0: Heute ist es noch einmal ganz ähnlich wie in den letzten Tagen. In den nächsten Stunden ist es kühl und teils nebelig. Tagsüber scheint dann oft die Sonne und es wird für Anfang Oktober sehr warm mit 18 bis 26 Grad am Nachmittag. Außerdem kommt heute lebhafter föhniger Südwind auf. Morgen Donnerstag kommt die Wetterumstellung. In der Westhälfte von Österreich kühlt es mit teils starkem Regen schon deutlich ab und spätestens in der Nacht auf Freitag erreicht diese Kaltfront dann auch den Osten. Die Schneefallgrenze sinkt in der Nacht auf Freitag auf 1900 bis 1600 Meter.
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1: Es ist 3 Uhr im Nachrichtenstudio. Gabriele Tüchler. Im Bundeskanzleramt gibt es heute ein Treffen zur Reformpartnerschaft. Die Bundesregierung hat ja für den Herbst eine ganze Reihe von Entscheidungen angekündigt. Die Turbulenzen in der SPÖ werfen allerdings die Frage auf, was die Regierung von ihren Vorhaben noch umsetzen kann. Peter Daser, was soll heuer noch kommen?
2: Da hat Bundeskanzler Christian Stocker vor einem Monat etwa den sogenannten Herbst der Ergebnisse ausgerufen, also Gesetzesvorhaben, die schon lang verhandelt werden, die sollen noch heuer fertig werden. Gemeint sind zum Beispiel die Wehrdienstreform samt dem Zivildienst, die Reform der Sozialhilfe oder auch die Bundesstaatsanwaltschaft, auch das Klimagesetz oder schnellere Umweltverfahren, um da jetzt einige zu nennen. Und es gibt einige grundsätzliche Entscheidungen, die sollten auch noch heuer getroffen werden, zum Beispiel zur Raketenabwehr und zur Eurofighter-Nachfolge.
1: Ab dem kommenden Jahr soll in allen städtischen Wiener Kindergärten und Horten eine Konzeptionswoche stattfinden. Das soll den pädagogischen Teams Zeit geben, sich auf das neue Jahr vorzubereiten. Die Standorte bleiben während dieser Zeit für Kinder geschlossen. Bernd Matschedolnik berichtet.
3: Mehr Zeit für aktuelle pädagogische Themen und inhaltliche wie organisatorische Vorbereitungen für das kommende Jahr. Das soll die Konzeptionswoche für städtische Kindergärten und Horte bieten. Diese soll entweder während der letzten oder der vorletzten Schulferienwoche im Sommer stattfinden. Für Kinder bleiben die Kindergärten und Horte während dieser Zeit geschlossen. Bei dringendem Bedarf werde ein Platz an einem anderen Standort zur Verfügung gestellt, heißt es von Seiten der Stadt Wien. Die Konzeptionswoche ist Teil der Reform im Regierungsabkommen und wird ab Betriebsjahr 26/27 eingesetzt. Dazu gehören auch die Reduzierung der Gruppengröße oder das Aufbrechen der Sprachcluster durch veränderte Gruppenzusammensetzung. So soll die pädagogische Qualität der Kindergärten und Horte erhöht werden.
1: Finnland stoppt den Bau von 2 neuen Google-Rechenzentren. Beide Projekte sollen zuerst einer Umweltverträglichkeitsprüfung unterzogen werden. Die Aufsichtsbehörde hat eine Untersuchung eingeleitet. Es bestehe der Verdacht, dass im Zuge der Bauarbeiten hunderte Hektar Wald gerodet worden sind. Das in Österreich in Kronsdorf geplante Google-Rechenzentrum benötigt nach einer neuerlichen rechtlichen Prüfung keine Umweltverträglichkeitsprüfung. Und jetzt zum Wetter. Unser Thomas Wostal.
4: Heute ist es zunächst wieder kühl und teils nebelig. Tagsüber setzt sich aber die Sonne durch und es wird sehr warm mit 18 bis 26 Grad am Nachmittag. Am wärmsten wird es dabei im Osten. Außerdem kommt heute lebhafter föhniger Südwind auf. Morgen Donnerstag die Wetterumstellung. In der Westhälfte von Österreich kühlt es mit teils starkem Regen schon deutlich ab und spätestens in der Nacht auf Freitag erreicht diese Kaltfront dann auch den Osten. Die Schneefallgrenze sinkt bis Freitag früh auf 1900 bis 1600 Meter Höhe.
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1: Es ist 4 Uhr im Nachrichtenstudio Gabriele Tüchler. Gebrauchte Kleidung kaufen und verkaufen. Dafür nutzen viele Menschen die Online-Plattform Vinted. Millionen Artikel, ständig neue Angebote. Doch in Online-Foren berichten Nutzer davon, dass sie sich süchtig fühlen. Anke Mandl berichtet.
2: Der Algorithmus merkt sich, was uns gefällt und zeigt uns ähnliche Angebote. Dazu kommt die Verknappung. Viele Secondhand-Teile gibt es nur einmal. Gleichzeitig sehen wir, wenn andere Nutzer Interesse haben oder bereits ein Angebot gemacht haben. Diese Kombination kann den Kaufdruck verstärken, sagt Waltraud Posch von der Suchtprävention Vivid.
3: Es erzeugt Stress, denn es motiviert mich zum raschen Handeln. Diese künstliche Verknappung sagt mir, du musst dich schnell entscheiden, sonst ist das Teil vielleicht weg.
2: Vinted verweist auf Ö3-Nachfrage auf die Merkliste. Dort kann man Artikel speichern und später in Ruhe entscheiden. Genau das empfiehlt auch die Suchtprävention. Vor dem Kauf kurz innehalten und sich fragen, warum man gerade kaufen möchte. Denn problematisch wird es nicht ab einer bestimmten Zahl an Teilen, sondern wenn das Kaufen selbst zum Bedürfnis wird.
1: Bei Hall in Tirol hat sich um 3.02 Uhr ein Erdbeben der Stärke 3,7 ereignet. Das Beben ist von vielen Menschen deutlich verspürt worden. Nur 8 Minuten danach hat sich ein weiteres, schwächeres Nachbeben der Stärke 1,9 ereignet. Schäden sind bei dieser Stärke nicht zu erwarten. In Deutschland stecken die Nachrichtendienste in einer Vertrauenskrise, nachdem bekannt geworden ist, dass der ehemalige Chef des Bundesnachrichtendienstes vertrauliche Dokumente an ausländische Geheimdienste weitergegeben haben soll. Andreas Pfeiffer berichtet.
4: Gestern erst hatte der amtierende Chef des Bundesnachrichtendienstes vor einer gewaltsamen Konfrontation zwischen Russland und Deutschland gewarnt und um mehr Befugnisse und mehr Vertrauen gebeten. Nach den Enthüllungen über seinen Amtsvorgänger August Hanning ist das Vertrauen allerdings nachhaltig erschüttert. Auch bei Mark Henrichmann, dem Vorsitzenden des Parlamentarischen Kontrollgremiums.
5: Das darf nicht wahr sein, dass so jemand, der so lange in führender Verantwortung war, die Grundwerte mit Füßen tritt.
4: Nun wird allenthalben eine lückenlose Aufklärung gefordert. Das allerdings wird von der Kooperationsbereitschaft des festgenommenen Geheimdienstlers und seines Büroleiters abhängen. Heute werden beide einem Ermittlungsrichter vorgeführt.
1: Und jetzt zum Wetter und zu Thomas Vosterl.
6: Heute ist es noch einmal ganz ähnlich wie in den letzten Tagen. In den nächsten Stunden ist es kühl und teils nebelig. Tagsüber scheint dann oft die Sonne und es wird für Anfang Oktober sehr warm mit 18 bis 26 Grad am Nachmittag. Außerdem kommt heute lebhafter föhniger Südwind auf. Morgen Donnerstag kommt die Wetterumstellung. In der Westhälfte von Österreich kühlt es mit teils starkem Regen schon deutlich ab und spätestens in der Nacht auf Freitag erreicht diese Kaltfront dann auch den Osten. Die Schneefallgrenze sinkt in der Nacht auf Freitag auf 1900 bis 1600 Meter.
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3: Am Mikrofon ist Felix Nowak. Nach Berichten über einen möglichen Pesttodesfall in Russland fordern die Weltgesundheitsorganisation und die USA weitere Informationen. Die 28-jährige Mitarbeiterin eines Pestforschungszentrums in Sibirien ist am Freitag gestorben, nach offiziellen Angaben aufgrund einer Lungenentzündung unbekannter Ursache und explizit nicht aufgrund eines Pesterregers. Die WHO hat um weitere Auskünfte gebeten, auch weil es Berichte über einen ähnlichen Fall bei einem zweiten Mitarbeiter gibt. US-Präsident Trump will in der Sache mit Russlands Präsident Putin telefonieren. Die ukrainische Hauptstadt Kiew ist in der Nacht erneut von einem massiven russischen Raketen- und Drohnenangriff getroffen worden. Reporter in Kiew melden zahlreiche Explosionen in den Morgenstunden. Ersten Berichten zufolge sollen Lagerhallen getroffen worden sein. Bereits am Abend sind russische Drohnen in der nordostukrainischen Großstadt Sumy eingeschlagen. Bei Hall in Tirol ist in der Nacht erneut ein Erdbeben verzeichnet worden, mit der Magnitude 3,7, wie die Geosphere Austria berichtet. Die Erschütterung sei von zahlreichen Personen gespürt worden. 8 Minuten später habe es ein Nachbeben der Stärke 1,9 gegeben. Schäden seien bei derartigen Erdbeben nicht zu erwarten, sie seien aber auch nicht ganz auszuschließen. Zum Sport jetzt. David Alaba ist offiziell bei seinem neuen Club Udinese Calcio vorgestellt worden. Der Starfußballer ist bereit für eine neue Herausforderung in der italienischen Serie A, berichtet Emily Weber.
4: Nach der deutschen Bundesliga und der spanischen La Liga folgt jetzt für David Alaba die dritte große europäische Liga. In Udine hat er sich schon langsam eingelebt. Seit einer Woche ist er beim Mannschaftstraining dabei.
5: Es wurde wirklich sehr hart und sehr intensiv trainiert. Und dementsprechend kann ich jetzt schon auch sagen, dass ich wirklich fit bin und mich wirklich sehr gut fühle.
4: Positionstechnisch will Alaba dem Team dort helfen, wo er gebraucht wird. Wo er sich am wohlsten fühlt, das weiß er aber auch.
5: Das liegt sicherlich irgendwo in meiner Natur, dass ich ein sehr flexibler Spieler bin und auf mehreren Positionen spielen kann. Und natürlich bin ich auch hier, um der Mannschaft zu helfen. Egal wo, egal wie, aber ich glaube, dass meine beste Position schon auf der Innenverteidigerposition ist.
4: Ob in der Innenverteidigung oder anderswo, Verantwortung will Alaba auf jeden Fall übernehmen. Die erste Möglichkeit für Einsatzminuten gäbe es theoretisch am Montag gegen den FC Turin.
3: Und das waren die Nachrichten mit Felix Nowak. Wir kommen zum Wetter.
6: An die 26 Grad hatte es gestern in Wiener Neustadt, in Weiher und in Mattersburg. Und auch heute wird es noch einmal spätsommerlich warm und der Ablauf ist ganz ähnlich wie in den letzten Tagen. In den nächsten Stunden ist es kühl und teils nebelig, tagsüber scheint oft die Sonne und es wird für Anfang Oktober sehr warm mit 18 bis 26 Grad am Nachmittag. Am wärmsten wird es dabei im Osten von Österreich. Außerdem kommt heute lebhafter föhniger Südwind auf. In 2000 Meter Höhe hat es heute 8 bis 13 Grad. Am Abend ziehen dann im Westen und im Süden schon immer mehr Wolken auf und morgen folgt die Wetterumstellung. Am Donnerstag kühlt es in der Westhälfte von Österreich mit teils starkem Regen schon deutlich ab und spätestens in der Nacht auf Freitag erreicht diese Kaltfront dann auch den Osten. Die Schneefallgrenze sinkt bis Freitag früh auf etwa 1900 bis 1600 Meter. Der Freitag und das Wochenende bringen uns dann recht wechselhaftes Wetter und die Temperaturen bleiben überall unter 20 Grad. So viel zum Wetter mit Thomas Wostal.
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8: Sie kommen überall noch gut voran. Aktuell sind uns keine Störungen gemeldet worden. Gute Fahrt.

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1: Ja, da sind wir zwei. Schönen guten Morgen, liebe Anna.
2: Guten Morgen, Mike.
1: Wie geht's?
2: Ja, gut.
1: Du strahlst, frisch vom Urlaub zurückgekehrt, ja. Oder fast frisch vom Urlaub zurückgekehrt.
2: Fast frisch, ja. Stimmt schon. Ich war in Hamburg.
1: Naja, Theresa besuchen, Musical
2: so cool.
1: Gesehen. Ja.
2: Also bitte, alle, die nach Hamburg fahren, schaut euch das Musical, ich mache jetzt Werbung, Back to the Future an. Es ist wirklich sehr, sehr spektakulär.
1: Okay.
2: Und Theresa hat das super gemacht. Ich bin begeistert.
1: Okay. Und sie wird nicht zukommen zu uns so geschwind, oder?
2: Nein, ich glaube auch nicht.
1: Okay.
2: Du musst nach Hamburg.
1: Ja, es geht
2: soll ich
1: one way. Ja, danke schön.

0: 5:12 ist es geworden, 5:45. Das Wetter heute.
1: Zu Beginn gibt es einige Nebelfelder, die sich aber rasch auflösen. Dann wird es wieder recht sonnig. Gegen Abend nehmen die Wolken zu. Höchstwerte heute 18 bis 23 Grad. Aktuell in Klagenfurt und Völkermarkt 8 Grad. In Villach und auf der Gerlitzen messen wir 7 Grad. Bei Ihnen in Lienz 6 Grad. In Dellach im Trautal und St. André im Lavantal 5 Grad. In Hermagor 4 und in Friesach 3 Grad.
0: Wir wollen miteinander plaudern.
1: Wie immer unter 0463 511 00 und die
0: Wenn
1: 5.
0: Wenn Sie so lieb sind und bei uns anrufen.
1: 0463 511 00 ja, und die 5.
0: Dann können wir schon miteinander quatschen und da freuen wir uns schon sehr darauf. Das ist der Chor der Kärntner in Graz auf der Durach der Schwarz.

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1: Da kommen Sie nach wie vor überall gut voran. Aktuell sind uns keine Störungen gemeldet worden. Gute Fahrt.
0: Ja, dann hat noch keiner bei uns angerufen. Was bedeutet, plaudern wir noch ein bisschen?
1: Mhm.
0: Du hast überhaupt einen Stress gehabt, da warst du noch auf einer Hochzeit?
1: Poltern. Junggesellenabschied in Prag.
0: Junggesellinnenabschied
1: in Prag, ja.
0: Warum ausgerechnet in Prag?
1: Ja, man möchte meistens nicht dort poltern, wo man wohnt. Die Braut wohnt in Wien.
0: Ah ja, dann
1: somit ist Prag dreieinhalb Stunden entfernt.
0: Ist das doch so viel?
1: Und Prag ist die Polterhauptstadt Europas. Da poltern die meisten Runden. Da gibt es so eine Statistik wie jetzt.
0: Ja.
1: Valide, die ist, keine Ahnung, aber es sind so viele Polterrunden unterwegs. Und man merkt bei den Einheimischen, die sind schon ein bisschen angefressen.
0: Ah.
1: Aber es gibt halt auch sehr viel Angebot. Es gibt so einen Bierbus oder Prosecco-Bus oder was die Karaoke für Polterrunden.
0: Also
1: es
0: ist alles schon so ein. Da ist drinnen.
1: Ein Tisch oben, also im Bus so ein Tisch wie ein Biertisch mit Zapfanlage am Tisch.
0: Na, lustig.
1: Und da fährst du dann durch die Stadt.
0: Genau. Von einer Location zur nächsten.
1: Ja, und eigentlich bleibst du immer im Bus. Und die, der Guide erzählt dir ein bisschen was und nebenher trinkst du aus der Box mit einem Mikro, wo du dann ein bisschen Karaoke noch singen kannst.
0: Ja.
1: War sehr, sehr unterhaltsam.
0: Okay, das kann ich mir vorstellen. Was habt ihr mit der armen Braut aufgeführt?
1: Gar nicht so schlimm, sie wollten nämlich nichts Peinliches machen. Wir haben sie durch die Stadt geschickt und gesagt, sie muss Komplimente verkaufen. Man kennt das ja, diesen Bauchladen, immer mit Blödsinn. Sie musste aber Komplimente verkaufen, sie hat ein Glas voller Komplimente. Und the price is up to you, also man hat einfach zahlen können, was man wollte. Und hat ein bisschen was eingenommen.
0: Hat sie was,
1: ja.
0: Okay.
1: Manche geben dann halt so 50 Cent.
0: Ja, das gut, dann, kannst, ja. Aber gut, das ist aber, ja.
1: Aber jemand, das war so lustig, das muss ich jetzt so kurz erzählen, hat sie das Kompliment rausgenommen und sie ist jetzt selber gezogen, liest das und das Kompliment war, sie haben sehr schöne Haare auf Englisch. Und er hatte eine Glatze.
0: Wie viel war, das war der mit den 50 Cent dann?
1: Ja, genau, nein, der hat das lustig aufgenommen. Das war lustig.
0: Wenn Sie mit uns ein bisschen plaudern wollen, rufen Sie an.
1: 0463 511 00 und die 5.

0: halb sechs in ein paar Sekunden. Christoph Klanschnick im Studio. Schönen guten Morgen, Christoph.
1: Guten Morgen.
0: Neues aus der Nachrichtenredaktion.
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1: Auf der A2 Nordumfahrung von Klagenfurt ist ein Lkw-Lenker am Abend gegen die Tunneleinfahrt der Unterflurtrasse Trettnig geprallt. Die Zugmaschine und der Sattelanhänger sind stark beschädigt worden. 10 geladene Transportsäcke Kunststoffgranulat haben sich über hunderte Meter Fahrbahn verteilt. Dazu sind 300 Liter Treibstoff ausgeronnen. Dank raschen Eingreifens der Einsatzkräfte konnte eine Umweltgefährdung verhindert werden. Während der Bergung und Aufräumarbeiten war die Nordumfahrung bis in die Nacht hinein stundenlang gesperrt. Im Bezirksspital haben Betrüger mit einer dreisten Masche eine vorläufig fünfstellige Summe Geld ergaunert. Sie haben sich Zugang zum Messenger-Dienst eines Mannes verschafft und zahlreiche seiner Handykontakte um Geld für einen angeblichen Arztbesuch gebeten. Ein 69 Jahre alter Bekannter überwies mehrere hundert Euro, wurde dann aber stutzig und erstattete Anzeige. Die Ermittlungen der Polizei laufen. Kärntens Rinderbauern müssen heuer im Schnitt um 300 Euro mehr pro Kuh für die Fütterung ausgeben als in vergangenen Jahren. Die Preise für Futtermittel sind deutlich gestiegen. Landwirtschaftskammerdirektor Bernhard Rebernick.
3: Es war tatsächlich so, dass natürlich die Erntemenge wesentlich geringer war. Wir reden in Kärnten von 30-40% weniger Grundfutterernte. Darauf haben die Bauern reagiert. Mittlerweile hat sich auch da die Situation wieder etwas entspannt. Und die Schlachtzahlen liegen nur leicht über dem, was im Vergleich des Vorjahres gesehen wurde.
1: Sagt Bernhard Rebernick. Und damit zu Anna Magnet und zum Wetter.
4: Nach Auflösung lokaler Nebelfelder wird es heute sonnig und recht warm. Höchstwerte zwischen 18 und 23 Grad.
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4: Alles ruhig soweit. Gute und vor allem sichere Fahrt.
0: Dann haben wir noch den Sport, Luki Schelander.
5: Der KAC verliert das letzte Heimspiel in der Champions Hockey League gegen den finnischen Vizemeister Koko Kovola mit 3:5. Die Rotjacken haben aber auf nicht weniger als 9 Stammspieler verzichten müssen. So mussten oder durften Patrick Müller, Manuel Wadl, Linus Schrott und Lennart Leitner ihr Profidebüt feiern und das mit durchaus anständigen Leistungen. Am Freitag geht es in der Liga weiter. Der KAC trifft auswärts auf die Pioneers vor Adelberg. Der VSV spielt zu Hause gegen Bozen. Keine guten Nachrichten gibt es vom gebürtigen Villacher Thomas Raffel. Salzburgs Kapitän hat sich einer Operation unterziehen müssen und fällt einige Wochen aus. Damit zum Skisport. Marco Schwarz stellt die Slalom-Ski in die Ecke. Er wird sich künftig auf Riesentorlauf, Super-G und Abfahrt konzentrieren. So könnte er auch wieder ein Wörtchen um den Gesamtweltcup mitreden. In 16 Tagen beginnt dann die neue Weltcup-Saison in Sölden. Fußball. Am Wochenende geht es in der Bundesliga wieder weiter. Der WRC trifft auf Altach. Gestern hat Österreichs U21-Nationalteam zum Abschluss der EM-Qualifikation mit 7:1 gegen Wales gewonnen. Dennoch reicht es nicht für die Qualifikation zur Europameisterschaft. Und in Udine ist gestern David Alaba offiziell präsentiert worden. Der Wiener sagt, dass er sich in Udine bereits sehr wohl fühle und sich auf die neue Herausforderung in Italien freut. Bereits am Montag könnte er gegen den FC Torino sein Debüt feiern.
0: Dankeschön, Luki Schelander. Morgengedanken gleich hier und Sie sollten bei uns anrufen 04635 111 005 04635 111 005.

0: bekommen von den beiden Pastoralreferentinnen im Seelsorgeraum Kaiserwald, Anja Asel und Ines Quar.
1: Der Lebensplatz Sommer zeigt den Wald in seiner vollen Pracht und Schönheit. 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
0: 6:45 die Morgengedanken in dieser Woche von den beiden Pastoralreferentinnen im Seelsorgeraum Kaiserwald, Anja Asel und Ines Quar. Von Ihnen die Anrufe, hat sich schon jemand gemeldet?
3: Nein, soweit noch alles ruhig bei uns.
0: Aber jetzt,
3: da.
0: Bitte, Damen und Herren. 046

0: So, jetzt kann es ja nicht sein, dass heute ist überhaupt nichts los, oder?
1: Ja,
0: weil die Leute viel lieber deinen Erzählungen aus Hamburg und Prag.
1: Sind unsere Telefonanlagen kaputt.
0: Nein, glaube ich nicht. Ich glaube eher, dass den Leuten deine Erzählungen aus Hamburg und Prag mehr Spaß machen als...
1: Wobei alles Weitere bleibt in Hamburg oder in Prag.
0: Sie wissen, wie das ist. Also drum, ich hätte ja noch ein bisschen weiter gebohrt, ja, um ein paar Sachen herauszufinden. Aber dabei nochmal schaut es nicht gut aus. Daher müssten Sie in die Bresche springen.
1: Bitte bei uns anrufen 0463 511 00 und die 5.
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0: Minuten noch, dann ist es 6 Uhr. Das Wetter heute, wie schaut aus?
1: Heute scheint verbreitet die Sonne, nur stellenweise kann es anfangs für ein paar Stunden noch nebelig sein. Zum Abend hin ziehen dann langsam Wolken auf, die dann auch dichter werden. Es wird bei mäßigem Südwestwind für die Jahreszeit noch einmal sehr warm. Höchstwerte 18 bis 23 Grad, in 2000 Meter Höhe hat es um die 8 Grad. Aktuell in Villach und Klagenfurt 7 Grad, bei Ihnen in Millstatt und Dirks messen wir 6 Grad, am Weißensee Malnitz und in St. Veit an der Glan sind es 5 Grad, am Dobratsch 3 Grad und Bartergassen meldet wolkenlos bei 2 Grad.
0: Und wir melden, jetzt hat auch jemand angerufen. Gottlob, Heidi, guten Morgen, servus.
2: Ja, guten Morgen.
0: Guten Morgen, Heidi, wie geht's?
2: Ich muss den lieben Mike loben.
0: Na, endlich einmal.
2: Ja, er hat gestern ganz richtig den Genitiv verwendet.
0: Ja.
2: Obwohl ja das Sprichwort sagt, der Dativ ist dem Genitiv sein Tod.
0: In welchem Kontext war denn gestern der Genitiv ein Thema? Ich kann mich nicht mehr erinnern, Heidi, helfen Sie mal bitte.
2: Sich einer Sache annehmen.
0: Jawohl, da haben Sie völlig recht, so muss es sein.
2: Um 8:30.
0: Ah, okay. Der Genitiv, finde ich, ist ein wunderschöner Fall, der so unglaublich unterschätzt wird. Aber es gibt ja noch so ein, der Dativ ist dem Genitiv sein Tod. Den gibt es auch noch.
2: Genau.
0: Das ist wahr. Heidi, das ist lieb, dass Sie das bemerkt haben. Ich bedanke mich herzlich.
2: Ja, das bemerke ich immer. Mir stellt es immer gleich die Haare auf. Ich habe so einen strengen Grammatikunterricht gehabt im Berau-Gymnasium in der Unterstufe.
0: Okay.
2: Und ich bin da sehr empfindlich.
0: Ja, gut, dann bin ich froh, dass ich Ihre Empfindungen nicht weiter gestört habe.
2: Nein, vor allem Journalisten müssen ihr Werkzeug beherrschen. Ansonsten bin ich nicht so streng.
0: Sie haben völlig recht. Ich bin auch der Meinung, es ist noch immer die deutsche Sprache, derer wir uns bedienen, um da noch einmal was Schönes zu formulieren. Und daher haben wir da auch eine Aufgabe, ein bisschen genauer zu sein. Finde ich auch.
2: Aber leider, das beherrschen nicht alle.
0: Ja, wahrscheinlich nicht, aber wir halten die Fahnen hoch. Gell?
2: Richtig.
0: So machen wir es. Heidi, danke vielmals für den Anruf.
2: Gerne.
0: Ciao, Papa, wiederhören. Papa. Klaus, guten Morgen.
3: Schönen guten Morgen.
0: Guten Morgen, lieber Klaus. Wie geht's?
3: Ja, es geht aufwärts. Es geht mal gut.
0: Fein.
3: Und nachdem du früher so lieb gesagt hast, keiner ruft an, habe ich gedacht, ich werde die liebe Anna oder dich anrufen und euch sagen, dass mir die Sendung einfach taugt, die Musik taugt. Ich danke euch für eure Arbeit.
0: Oh, das ist lieb, Klaus.
3: Und kurz bedanke mich auch bei allen Menschen, die anderen Menschen helfen im Krankenhaus. Also wir haben eines der besten Gesundheitssysteme der Welt und dafür sage ich danke.
0: Ja, ich bin da hundertprozentig bei dir. Wir sind auch die Besten im Jammern, kommt mir oft vor. Aber wenn ich mir dann in anderen Ländern die Gesundheitssysteme... Dann hast du alles, was es gibt. Ich bin deiner Meinung. Und dass da und dort vielleicht einmal etwas nicht hundertprozentig ist, Maria, ja, wo ist es das schon, oder?
3: Wo gibt es das?
0: Genau.
3: Nirgends.
0: Genau, bin
3: die
0: bei dir.
3: Auch für die Seele, eure Sendung tut gut, danke.
0: Das ist lieb, dass du das sagst, Klaus. Alles Gute weiterhin. Gell?
1: Danke.
0: Dankeschön.
3: Schönen Tag.
0: Danke, ist lieb von dir. Ja, dankeschön. Ja, es sind dann schon so die Augenblicke, muss ich schon sagen. Da freut man sich dann schon auch.
1: Über ein Genitiv.
0: Ich freue mich über das
1: Kompliment.
0: Ja, weil ich sage mir dann auch immer, ich meine, wir ich mache mir keine Illusionen darüber, eine Morgenshow zu moderieren, ist jetzt nicht das Wichtigste.
1: Das Erste, was der Mike macht, ist im Zeugnis auf die Deutschnote schauen. Ja, also sollten Sie sich mal hier bewerben.
0: Nein, ich meinte etwas anderes. Es gibt wichtigere Dinge auf der Welt, als eine Morgenshow zu moderieren. Aber dann, und man fragt sich dann auch manchmal, ja, ist das irgendwie relevant, was man tut? Aber wenn dann solche Anrufe kommen und ich mir denke, ja, vielleicht machen wir hin und wieder den Menschen eine Freude, dann ist das vielleicht auch wichtig, oder?
1: Balsam für die Seele. Dankeschön.
0: 3 vor 6.

0: Was ich rund noch, dann ist es 6 Uhr, Mittwoch, 7.10.2026. Schönen guten Morgen beisammen.
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2: Am Mikrofon ist Felix Nowak. Im Parlament geht heute der Untersuchungsausschuss zur Causa Pilnacek in die nächste Runde. Beweise für politischen Einfluss auf die Ermittlungen zum Tod des Ex-Justizbeamten konnten bisher nicht gefunden werden. Ein Ende des U-Ausschusses ist aber bereits in Sicht. Wohl auch deshalb wird das Tempo in den Befragungen jetzt erhöht. Viktoria Waldhäusl berichtet.
3: Gleich 4 Auskunftspersonen werden heute im U-Ausschuss erwartet, darunter 2 Polizisten, die in die Amtshandlungen rund um Pilnaceks alkoholisierte Geisterfahrt am Abend vor seinem Tod involviert waren. Zuerst wird es heute aber einmal mehr um Pilnaceks Laptop gehen, den die Wirtschafts- und Korruptionsstaatsanwaltschaft jetzt ausgewertet hat. In ihrem Abschlussbericht, der dem ORF vorliegt, kommt die WKStA zum Schluss, dass Pilnacek intensiv mit Vertretern der ÖVP zusammengearbeitet habe, etwa bei parlamentarischen Anfragen oder im ÖVP-Korruptions-U-Ausschuss. Konkrete Interventionen in der Justiz wurden aber nicht nachgewiesen. Ein Staatsanwalt der WKStA ist dazu am Vormittag geladen. Morgen wird dann Innenminister Gerhard Karner von der ÖVP befragt.
2: Saudi-Arabien hat nach eigenen Angaben einen Angriff der jemenitischen Houthi-Miliz abgewehrt. Mehrere ballistische Raketen seien abgefangen worden, darunter eine nördlich der Hauptstadt Riad. Saudi-Arabien kämpft im Jemen seit Jahren an der Seite der Regierung gegen die Houthis. Der Terroranschlag der Hamas auf Israel mit mehr als 1200 Toten jährt sich heute zum 3. Mal. In Israel sind dazu mehrere Gedenkveranstaltungen geplant. Der damalige Angriff war Ausgangspunkt für massive israelische Angriffe auf den Gazastreifen. In der westlichen Diplomatie wird offiziell immer noch am Ziel einer Zwei-Staaten-Lösung festgehalten. Eine solche sei aber unrealistisch geworden, sagt am Abend der Nahost-Experte Simon Wolfgang Fuchs.
4: Der heutige
2: Verzeihung, aktuell habe ich mit einem technischen Problem zu kämpfen. Jetzt wird der O-Ton abgespielt.
5: Gleich. Das ist keine realistische Option, weil eigentlich auch dem gesamten israelischen politischen Spektrum klar ist, oder beziehungsweise das ist die Sache, die nach vorne gestellt wird, dass man mit der palästinensischen Autonomiebehörde nicht zusammenarbeiten will. Eigentlich die Lösungen, die auf dem Tisch liegen, heißen, wir annektieren große Teile der Westbank und Palästinenser sollen in verbliebenen Gebieten so eine kleine Teilautonomie bekommen. Das ist etwas, was im Moment diskutiert wird, was vielleicht auch konsensfähig ist. Aber das schließt natürlich auch alle Träume nach palästinensischer Staatlichkeit vollkommen aus.
2: Sagt der Professor der Hebräischen Universität Jerusalem in der ZIP 2. Und ich bitte noch einmal Entschuldigung für diese technischen Störungen. Das waren die Nachrichten mit Felix Nowak. Wir kommen zum Wetter.
4: Der heutige Mittwoch bringt größtenteils noch einmal goldenes Oktoberwetter. Ab morgen hält mit feuchterer und kühlerer Luft der Herbsteinzug. Aktuell hat es in den Landeshauptstädten in Wien 10 Grad, in Eisenstadt 12, St. Pölten 7, Linz 10, Salzburg 9, Innsbruck 11, Bregenz 13 und Graz und Klagenfurt 7 Grad. Stellenweise ist es heute wieder bis in den Vormittag hinein nebelig, ansonsten aber sonnig mit ein paar Wolken, die vor allem am Nachmittag von Vorarlberg bis Kärnten zeitweise schon dichter werden. Im Osten und im Bergland kommt tagsüber lebhafter, teils föhniger Südwind auf und es wird nochmals überall warm für Oktober mit 18 bis 26 Grad, in 2000 Meter Höhe hat es um 10 Grad. Morgen wird es von Westen und Süden her regnerisch und kühler. Von Salzburg und Graz ostwärts gibt es ein letztes Mal über 20 Grad. So viel zum Wetter von Gerald Holzinger.
6: Dankeschön, Gerald. Die Neuigkeiten aus der Radio Kärnten Nachrichtenredaktion, Christoph Klanschnick.
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7: Bei der Ausreise nach Slowenien ist der Polizei auf der Karawankenautobahn ein mutmaßlicher Geldwäscher ins Netz gegangen. Bei der Kontrolle händigte der 43 Jahre alte Kroate einen deutschen Führerschein aus, stieg dann aufs Gas und flüchtete durch den Tunnel. Später kehrte er zurück, um den Führerschein zu holen. In seinem Wagen stellte die Polizei unter dem Stoffbezug der Kofferraumabdeckung ein szenetypisches Geldpäckchen mit mehreren tausend Euro sicher. Der Kroate wird wegen Geldwäscheverdachts auf freiem Fuß angezeigt. In Österreich erhält er ein Aufenthaltsverbot. Im Landtag tagt heute zum dritten Mal der Untersuchungsausschuss zum Verkauf von Kärntner Landesvermögen. Die FPÖ hat den U-Ausschuss beantragt, weil sie vermutet, ein Feriendorf am Ossiachersee und das Landesjugendheim Görtschach könnten zu billig verkauft worden sein. Heute soll eine Liste der Auskunftspersonen beschlossen werden. Und aufgrund hoher Temperaturen setzt sich die Gletscherschmelze heuer auch in den Herbst hinein fort. Das Wurtenkäs am Mölltaler Gletscher hat laut aktuellen Messungen der Geosphere Austria seit 20. August über 1,5 Meter Eis verloren. Es ist mittlerweile in 3 Teile zerfallen. Die Forscher gehen davon aus, dass der Gletscher in 10 Jahren verschwunden sein wird. Damit wieder zu Anna und zum Blick auf die Kärntner Straßen.
8: Sicher unterwegs mit Radio Kärnten, da kommen Sie überall gut voran. Aktuell sind uns keine Störungen gemeldet worden. Wenn Sie etwas sehen, dann rufen Sie bei uns an, kostenlos unter 0800 600 601. Gute Fahrt.

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1: Morgen Anna.
2: Morgen Mike.
1: Jetzt haben wir wieder mehr Grund, nach Udine zu fahren.
2: Ah, wegen Alaba?
1: Ja, weißt du, gehst du irgendwie gemütlich italienisch essen, durch Udine ein bisschen flanieren, ist immer lustig.
2: Ich war tatsächlich schon einmal in Udine Fußball zuschauen.
1: Ich auch.
2: Ging rum.
1: Ich habe geschaut, Udinese gegen Venedig.
2: Ich glaube, ich ging, ich weiß es nicht mehr, irgendwas mit Rom.
1: Ja, wurscht, aber Alaba schauen gehen kann man schon einmal, ne?
2: Ja.
1: Denke ich mir auch, ja. Der ist jetzt bei Udine, was er dazu sagt.
2: Das hören Sie gleich in dieser Stunde.
1: In der Morgenshow von Radio Kärnten. Schönen guten Morgen.

0: Bruce Springsteen, I'm on fire, 6:45. Die Sonne heute auch noch einmal on fire?
1: Ja, die ist noch mal on fire, aber zuvor gibt es noch Nebel stellenweise. Es löst sich aber rasch auf, dann wird es wieder recht sonnig. Gegen Abend nehmen die Wolken dann zu und so viel darf ich schon verraten. Morgen ändert sich das Wetter ein wenig. Höchstwerte 18 bis 23 Grad heute noch. Aktuell messen wir 8 Grad in Völkermark, 7 sind es in Börtschach, 6 Grad in Ariach und Millstatt, 5 Grad am Katschberg und 4 Grad in Feldkirchen. Außerdem die Turach meldet wolkenlos bei 2 Grad.
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0: Man nennt das dann klassisch einen Regiefehler. Ja, wenn ja. Also bei Ben Hur auf einmal einer mit einer Armbanduhr daherkommt, ja, weil es der Regisseur oder der Regieassistent besser gesagt übersehen hat. Ist dann immer ein bisschen peinlich bei einer großen Hollywood-Produktion, da passiert sowas, wenn du dann 2 Stunden Schinken hast.
1: Wenn und es ist dann auch immer ganz lustig, weil dann sucht man oft auch ein bisschen danach.
0: Fans, vor allem,
1: von gewissen Filmen. Aber wenn ich jetzt privat auf meinem Social-Media-Account aus einem privaten Umfeld etwas poste, wie das Meghan Herzogin gemacht hat, und dann vergesse, den Herd einzuschalten.
0: Also sie hat wieder einmal so ein Werbedingens gemacht für ihre eigene Marke. Also so ganz privat war das eigentlich gar nicht. Und da geht es wieder darum, sagt, dass es Weihnachten naht und sie bereiten sich schon vor. Und
1: sie steht mit einer Schürze vorm Herd, rührt in einem Topf und es schaut schon aus, als wäre es ihre Küche. Weiß man nicht, aber...
0: Jede Frau ist auch immer super gestylt, wenn sie in der Küche weckt und kocht.
1: Und dann schaut man bei den Herdplatten oder halt bei den Reglern, die sind alle nach oben gedreht. Das heißt, also mit der Spitze nach oben, die Herdplatte ist ausgeschalten. Und man vermutet auch, der Topf ist leer.
0: Also... Ich meine, das ist wirklich blöd. Vor allem bei ihr, die schon mit Spott und Häme überschüttet wird, genau wegen solcher Blödheiten.
1: Und dann frage ich mich, sie postet das ja nicht selbst.
0: Was hat sie für ein Team?
1: Ja.
0: Weil du ja gestern beim Friseur warst, sehr hübsch übrigens,
1: Dankeschön. An
0: dieser Stelle. Du hättest vorne noch können ein bisschen radikaler sein, weil...
1: Das ist die neue Trendfrisur, habe ich auch nicht gewusst, aber ein überlanger Pony, also so... Die sogenannten Curtain Bangs sind mittlerweile sehr, sehr lang und gehen über die ganze Stirn und über die Augen.
0: Über die Augen, ja. Also ich stelle es mir unpraktisch vor, aber es ist hübsch.
1: Es ist sehr hübsch, ja. Aber man muss da regelmäßig dann nachschneiden, weil das wächst ja relativ schnell und dann stört es wirklich.
0: Ja.
1: Aber schaut cool aus.
0: Schaut wirklich cool aus. Ja. Apropos cool ausschauen, wenn Leni und Heidi miteinander Fotos shooten.
1: Schaut das auch cool aus.
0: Sehr sexy, muss man sagen. Also die haben da neue...
1: Wobei, könntest du da jetzt, also man sieht schon, wer älter ist, aber jetzt wirklich so die Mama von ihr?
0: Ja, weil Photoshop sei Dank, ich meine, da machst du aus mir auch noch den Brad Pitt, sage ich ja die ganze Zeit. Also drum. Ja, nein, ist ja wahr. Ich meine, da schau ich aus wie der Clooney, wenn du da die Photoshop drüber lässt bei mir.
1: Beim Unterwäsche-Shooting.
0: Da müsste man mit dem Weichzeichner noch ein bisschen drüber gehen. Schönen guten Morgen.

0: Sieben vor halb sieben, sicher unterwegs mit Radikanten auf den Straßen.
1: Sie kommen überall gut voran, aktuell ist noch alles ruhig. Wenn Sie aber etwas sehen, rufen Sie bei uns an, kostenlos unter 0800 600 601. Gute Fahrt.
0: Georg Danzer hätte heute seinen 80. Geburtstag gefeiert. Einer seiner, man kann es wirklich sagen, Lebensmenschen war Wolfgang Ambros und der erinnert sich jetzt ans Kennenlernen. Das war in den frühen 70er Jahren, der Wolfgang Ambros, der war schon wer in der Rastatt, also in Wien, hat gerade sein zweites Album präsentiert. Georg Danzer kam dazu. Beiden haben sich noch nicht gekannt, aber der Schulli Danzer hat am Buffet kein Schnitzel bekommen. Na, da warst du aber dann beim Wolfgang Ambros genau beim Richtigen.
2: Man brauchte eine Einladung für das Buffet. Bin dann hingegangen und gesagt, Herrnsee, geben Sie dem Mann ein Schnitzel und was er will. Das ist ja lächerlich, was ich da mache. Es ist meine Party und ich sage Ihnen, geben Sie ihm, was er will. So haben wir uns kennengelernt.
0: Und so hat eine große Freundschaft begonnen. Immer wieder streuen dem Georg Danzer auch nach wie vor Austropop-Kollegen Rosen. Zum Beispiel ein gewisser Johann K., besser bekannt, wobei Austropop-Kollegen, da tue ich mir beim Johann K. ein bisschen schwer, der Hansi Krankl. Oder zunächst Uli Bär, der auch der Gitarrist in der Danzerband war.
3: Er war ein Genie. Wenn du dir heute sein Schaffen anschaust, dann siehst du die Bandbreite, die er musikalisch bereit war zu gehen. Und er war also dein unheimlich offener Mensch. Auf der anderen Seite war er unheimlich verschlossen. Er hat sehr wenige Leute zugekommen lassen. Also er war nie bei dieser Schickimicki-Gesellschaft vorbei. Das ist ihm beim Arsch vorbeigegangen, wie er selber immer gesagt hat.
4: Der Danzer ist typisch der Unterschätzte, weil es hat bei uns gegeben in Ambros und in Fendrich, das waren die Heroes. Und er war der Dritte, aber er war immer der Dritte.
0: Ja, aber ein großer Dritter, Georg Danzer hätte heute seinen 80. Geburtstag, und wenn schon die Rede ist von Fendrich, Ambros und Georg Danzer, dann sollten wir sie auch spielen. Nach wie vor mein Lieblingstitel von den dreien, Austria 3. Im Original von den Hollies, He Ain't Heavy, He's My Brother, aber auch diese deutsche Version ist mindestens genauso schon schön. Freunde.

0: Freunde, Austria 3 heute am 80. Geburtstag von Georg Danzer.
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0: Halbe Minute vor 6:30, Christoph Glanschnick mit den News.
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4: Im Bezirksspital haben Betrüger mit einer dreisten Masche eine fünfstellige Summe Geld ergaunert. Sie haben sich Zugang zum Messenger-Dienst eines Mannes verschafft und zahlreiche seiner Handykontakte um Geld für einen angeblichen Arztbesuch gebeten. Ein 69 Jahre alter Bekannter überwies mehrere hundert Euro, wurde dann aber stutzig und erstattete Anzeige. Die Ermittlungen der Polizei laufen. Im Frühjournal in einer Viertelstunde beleuchten wir die Situation für Kärntens Rinderbauern. Sie hat sich nach dem trockenen Hitzesommer leicht entspannt. Zwar sind die Preise für den Zukauf von Viehfutter gestiegen, aber Sonne und Regen im September haben zumindest noch die Einfuhr von Winterfutter ermöglicht. Ebenfalls Thema, die Gletscherschmelze setzt sich heuer auch in den Herbst hinein fort. Das Wurtenkäs der Mölltaler Gletscher hat seit 20. August noch einmal 1,5 Meter Eis verloren. Der Gletscher ist mittlerweile in 3 Teile zerfallen und wird laut Experten binnen 10 Jahren verschwunden sein. Damit wieder zu Anna und zum Wetter.
5: Nach Auflösung lokaler Nebelfelder wird es heute sonnig und recht warm. Höchstwerte zwischen 18 und 23 Grad. Sicher unterwegs mit Radio Kärnten. Alles ruhig soweit. Sie kommen überall gut voran und somit weiter zum Sport und zu Lukas Schelander.
6: Der KAC verliert das letzte Heimspiel in der Champions Hockey League gegen den finnischen Vizemeister Koko Kovola mit 3:5. Die Rotjacken haben aber auf nicht weniger als 9 Stammspieler verzichten müssen. So mussten oder durften Patrick Müller, Manuel Wadl, Linus Schrott und Lennart Leitner ihr Profidebüt feiern und das mit durchaus anständigen Leistungen. Am Freitag geht es in der Liga weiter. Der KAC trifft auswärts auf die Pioneers vor Adelberg. Der VSV spielt zu Hause gegen Bozen. Keine guten Nachrichten gibt es vom gebürtigen Villacher Thomas Raffel. Salzburgs Kapitän hat sich einer Operation unterziehen müssen und fällt einige Wochen aus. Damit zum Skisport. Marco Schwarz stellt die Slalom-Ski in die Ecke. Er wird sich künftig auf Riesentoll, auf Super-G und Abfahrt konzentrieren. So könnte er auch wieder ein Wörtchen um den Gesamtweltcup mitreden. In 16 Tagen beginnt dann die neue Weltcup-Saison in Sölden. Fußball. Am Wochenende geht es in der Bundesliga wieder weiter. Der WRC trifft auf Altach. Gestern hat Österreichs U21-Nationalteam zum Abschluss der EM-Qualifikation mit 7:1 gegen Wales gewonnen. Dennoch reicht es nicht für die Qualifikation zur Europameisterschaft. Und in Udine ist gestern David Alaba offiziell präsentiert worden. Der Wiener sagt, dass er sich in Udine bereits sehr wohl fühle und sich auf die neue Herausforderung in Italien freut. Bereits am Montag könnte er gegen den FC Torino sein Debüt feiern.
0: Ja, und was hat er dazu zu sagen? Servus.
7: Hallo, hier ist euer David Alaba. Ja, ganz, ganz liebe Grüße aus Italien, genauer gesagt aus Udine. Ich würde mich wirklich sehr freuen, wenn ich auch Gesichter aus meiner Heimat dann noch in den Rängen sehen darf.
0: Ganz bestimmt wird er das. Mehr zu David Alaba, der für Udine spielen wird, wie wir gehört haben im Sport, gleich hier in der Morgenshow von Radio Kärnten.

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1: Ich mag das Lädel. Ja, schöne Nummer, oder?
2: Ja, ist eine schöne Nummer.
1: Ja, kann man nichts sagen. 6:59 STS waren das, sag mir deinen Himmel. So, Udine ist um eine Attraktion reicher.
2: Alaba!
1: Spielt bei Udinese. Ja. Das ist schon eine spannende Personalie und ich kann mir auch vorstellen, dass da wirklich viele Kärntner geben wird, die sagen werden, ja, ich meine, es gibt viele Kärntner, die sowieso gerne zu einem Udinese-Spiel fahren.
2: Aber jetzt haben sie noch einen Grund mehr. Ja. Und ich glaube auch, Alaba könnte dann im Sommer öfter da
1: am Wörthersee
2: oder Farkassee.
1: Und er könnte.
2: Und er könnte zu uns kommen.
1: Ja, David.
2: In die Morgenshow.
1: Ja, sie haben hiermit eine offene Einladung, jederzeit.
2: Und ich glaube, vielleicht kann sogar unser Luftikus helfen. Könnte sein.
1: Hallo, ich mag, wie du denkst. Aber ja, jetzt einmal der Reihe nach. David Alaba stürmt, hätte ich jetzt fast gesagt. Naja, vielleicht stürmt er auch hin und wieder mal für Udine.
3: Ja, jetzt ist er offiziell einer von Le Zebret, von den kleinen Zebras, wie die Schwarz-Weißen von Udine genannt werden. Ein schwarzer Smoking, ein weißes Hemd hat er gewählt bei der Vorstellung in den Vereinsfarben. Also David Alaba ist so richtig angekommen, wird die Rückennummer 5 tragen und es gibt schon die ersten Ticket-Explosionen beim Udine-Fanclub in Feistritz in Kärnten. Da eskalieren die Telefonleitungen.
4: Ich muss jetzt sagen, allein bei den Tickets muss man wie auch vertreiben. Über unseren Club hat sich das verdoppelt. Also es ist ein bisschen ein Hype ist da schon ausgebrochen. Das war für mich ein Aprilscherz.
3: Es gibt schon die ersten Ticket-Explosionen beim Udine-Fanclub in Feistritz in Kärnten. Da eskalieren die Telefonleitungen.
4: Ich muss jetzt sagen, allein bei den Tickets muss man wie auch vertreiben. Über unseren Club hat sich das verdoppelt. Also es ist ein bisschen ein Hype ist da schon ausgebrochen. Das war für mich ein Aprilscherz, zuerst, weil ich gedacht habe,

0: sich bei 1,5 Millionen pro Jahr bewegen. Also er musste finanziell schon zurückstecken, aber damit zählt er zu den Bestverdienern in Italien. Ist ihm jetzt aber mal wurscht. David Alaba will endlich wieder spielen und sich richtig angewöhnen.
1: Die Stadt ist eine schöne italienische Stadt. Ich war jetzt auch schon ein bisschen unterwegs, ein bisschen spazieren, auch Abendessen. In manchen Restaurants gibt es dann auch eine deutsche Karte. Ich fühle mich wirklich sehr wohl und tut gut, dass die Heimat da sicherlich ums Eck ist.
0: Erstes Spiel am Montag beim AC Torino in Turin. Dann geht es weiter mit einem Heimspiel gegen Lecce. Und in zwei Wochen gibt es dann den Heimkracher gegen den AC Milan. Schätze, spätestens da werden alle rot-weiß-roten Alaba-Fans wohl Udinese die Tür einrennen.
2: Lieber David, ich hätte auch ein paar feine Lokale in Udine kennen. Die kennst du sicher noch nicht. Also da bin ich garantiert besser.
3: Lad uns ein, wir machen die Morgensendung gerne auch von Udine aus, Mama. Wenn du uns garantierst, dass du uns eine Stunde mindestens begleitest.
2: Ja, ich zahle.
3: Ja, Kaffee gibt's auch.
2: Den besten Kaffee. Da gibt's wirklich einen befeinigen Kaffee. Es wäre schon ein Hit, wenn wir ihn einmal herbrächten, ne, die Morgenshow.
3: Das wäre schon cool.
2: Aber du hast völlig recht, der heutige Luftikus könnte
3: uns helfen.
2: Könnte uns da in diese Richtung bringen. Aber gemacht, das Ganze in einer guten halben Stunde. In der Morgenshow, schönen guten

0: 7:45 das Wetter heute.
1: Ja, es wird wieder sonnig heute, nachdem sich der Nebel rasch auflöst. Überwiegt dann die Sonne, später am Tag machen sich aber ein paar Wolken von Südwesten her bemerkbar, die erst gegen Abend im Lesachtal etwas dichter werden. In der Früh ist es mit Werten zwischen 4 Grad in Heiligenblut und 7 Grad in Klagenfurt noch recht frisch. Am Nachmittag dann Höchstwerte zwischen 18 und 22 Grad.
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0: Heute ist Mittwoch, der 7. Oktober. Guten Morgen. Auf der A2 Nordumfahrung von Klagenfurt ist ein Lkw-Lenker am Abend gegen die Tunneleinfahrt der Unterflurtrasse Trettnig geprallt. Die Zugmaschine und der Sattelanhänger sind stark beschädigt worden. 10 geladene Transportsäcke Kunststoffgranulat haben sich über 250 Meter Fahrbahn verteilt. Dazu sind 300 Liter Treibstoff ausgeronnen. Die Berufsfeuerwehr konnte mit raschem Eingreifen eine Umweltgefährdung verhindern. Während der Bergung und Aufräumarbeiten war die Nordumfahrung stundenlang gesperrt. Nach dem trockenen Hitzesommer hat sich die Situation auf den Kärntner Bauernhöfen leicht entspannt. Die Preise für den Zukauf von Viehfutter sind zwar gestiegen, Sonne und Regen im September haben aber zumindest noch die Einfuhr von Winterfutter ermöglicht. Mehr von Birgit Rumpf-Pucklesheim.
1: In diesem Sommer sind in Kärnten um 30-40% weniger Heu und Grassilage eingefahren worden als in anderen Jahren, heißt es von der Landwirtschaftskammer. Viele Bauern müssen Grundfutter für ihr Vieh zukaufen. Die Preise sind wegen der österreichweiten Nachfrage gestiegen. Im Schnitt kostet die Fütterung einer Kuh heuer um knapp 300 Euro mehr als im Vorjahr. Dazu sagt Bernhard Rebernick, der Direktor der Landwirtschaftskammer.
2: Beim Heu zum Beispiel reden wir davon, dass die Preise von 20 Cent auf ungefähr 25 Cent pro Kilogramm gestiegen sind. Die Futtermittelbörse der Landwirtschaftskammer Kärnten funktioniert. Es sind einige hundert Tonnen Futtermittel gehandelt worden auf dieser Plattform. Tatsache ist, es ist ein kleiner Beitrag. Vieles läuft natürlich direkt Bauer zu Bauer, beziehungsweise läuft auch über den Handel.
1: Ein wenig Druck von den Höfen genommen habe der September.
2: Die Situation hat sich in den letzten Wochen etwas entspannt durch die Niederschläge, die in Kärnten gefallen sind. Es war zum Teil so, dass auch eine Herbstweide wieder möglich war von den Tieren, die von der Alm overgekommen sind. Und das hat sich auch dann noch so entwickelt, dass der letzte Schnitt vor dem Winter einigermaßen brauchbar ausgefallen ist.
1: Deshalb sei auch die Zahl der vorzeitigen Viehverkäufe und Schlachtungen wieder gesunken. Zu spät aus Sicht der Landwirte habe aber die EU die Maat von Biodiversitätsflächen freigegeben, die gegen Fördergeld nur bedingt bewirtschaftet werden dürfen. Bei erneuter Trockenheit im nächsten Jahr müsse Österreich das auch ohne Brüssel schneller selbst entscheiden dürfen, fordern die Bauernvertreter.
0: Der Klagenfurter Philipp Kucher wird morgen gemeinsam mit Eva-Maria Holzleitner vom SPÖ-Vorstand Andreas Babler als geschäftsführende Parteivorsitzende zur Seite gestellt. In einem Brief an die Vorstandsmitglieder betonen Kucher und Holzleitner Einigkeit. Gemeinsam wolle man bis zum Frühjahr personelle Erneuerung einleiten. Er selbst werde am Parteitag nicht für den Vorsitz kandidieren, so Kucher.
3: Ich sage es Ihnen ehrlich, es gibt viele Dinge, die ich glaube ich kann. Es gibt Dinge, die ich einfach nicht gut kann. Ich glaube, dass ich das als Klubobmann im Parlament ganz ordentlich mache, dass ich sozusagen die Länder einbinde und die Abgeordneten, dass ich sozusagen hoffentlich auch einigermaßen klar die Positionen der Sozialdemokratie vertrete und trotzdem versucht habe, glaube ich, immer eine gute Gesprächsbasis zu allen Parteien zu haben. Aber die Funktion des Parteivorsitzenden ist keine, wo ich persönlich überzeugt bin, dass ich der Richtige bin.
0: Sagt Philipp Kucher am Abend im ORF-Report. Plus 2 Grad in über 3000 Meter Höhe gestern Mittag. Mit diesen weit überdurchschnittlichen Temperaturen setzt sich die Gletscherschmelze auch in den Herbst hinein fort. Am Burtenkäs, dem Mölltaler Gletscher, schmilzt das Eis besonders schnell. In 10 Jahren wird es laut Experten verschwunden sein. Andreas Kiemeswenger.
4: Der Mölltaler Gletscher, das Wurtenkäs, gehört zu den am schnellsten schmelzenden Gletschern Österreichs. Heuer ist der südseitig gelegene Gletscher besonders stark geschrumpft, sagt Anton Neureiter von der Geosphere Austria.
5: Also dieses Jahr ist extrem negativ. Wir messen hier seit 1983 und mit 2022 wird das negativste Jahr, was wir je gemessen haben.
4: Allein von 2020 bis 2025 hat das Wurtenkäs 42% seiner Fläche verloren. Wie extrem der heurige Sommer dem Eis zugesetzt hat, zeigt ein Pegel, der erst im August aufgestellt wurde.
5: Seit August, also 20. August, ist jetzt eine kurze Zeit und trotzdem haben wir hier über 1,5 Meter Eisverlust.
4: Zu wenig Schnee im Winter, ein extrem heißer Sommer, eine Schmelzperiode bis weit in den Herbst hinein. Das Wurtenkäs ist mittlerweile in 3 Teile zerfallen, erklärt Bernhard Hinek von Geosphere Austria. Noch gilt aber per Definition als Gletscher.
6: Also üblicherweise spricht man davon, dass eine Eisfläche, die 0,1 Quadratkilometer hat und circa eine Eisdicke von 30 Metern hat, dann spricht man von einem Gletscher. Im Rückzug ist es natürlich schwierig. Also momentan erfüllt jeder dieser 3 Teile ganz knapp noch die Definition eines Gletschers. In ein paar Jahren wird das nicht mehr so sein.
4: In 10 Jahren, so die Experten, werde es nur mehr Eisreste geben. Die Folgen für den Skibetrieb sind längst sichtbar. Dort, wo der Gletscher verschwunden ist, sind steile Kare entstanden, sagt Bernhard Hinek. Für eine skifahrtaugliche Piste werde es Sprengungen und Planierarbeiten geben müssen. Heuer sei das noch kein Thema, heißt es von den Mölltaler Gletscherbahnen. Vorausgesetzt, es gibt etwa 60 cm Schnee und entsprechende Temperaturen, hofft man am 23. Oktober in die Saison zu starten.
0: Und das war das Frühjournal mit Christoph Glanschnig. Damit zurück zu Anna und Mike.
7: Danke vielmals, Christoph. 9:07, guten Morgen.

0: 5:07.
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0: Hatte mit dem gestrigen Tag der Assistenzärzte und Assistenzärztinnen zu tun. Und war gesagt, gut, wir suchen eine Assistenzärztin oder einen Arzt. Barbara Henlich hat sich bei uns gemeldet, zurzeit gerade in Norwegen, eine Wienerin, die mit einem Kärntner zusammen ist, darum ist sie auf uns gekommen und sie hat uns ein bisschen über den Beruf des Assistenzarztes, wie man das überhaupt wird, wie das mit der Ausbildung ist, erzählt.
3: Man macht eben jetzt, glaube ich, sind es nur 6 Monate Basisausbildung nach dem Studium und dann bewirbt man sich in dem Fach, das man gerne hätte und dann kriegt man, wenn man Glück hat, einen Platz.
0: Okay.
3: Und dann geht's los.
0: Bei dir ist es die innere Medizin und du bist in welchem Krankenhaus tätig?
3: Ich bin in der Klinik Landstraße in Wien.
0: Okay. Das ist jetzt also die Facharztausbildung, die du machst, oder?
3: Genau,
0: ja?
3: Genau.
0: Dauert dann wie lange?
3: Insgesamt auch wieder wie das Studium 6 Jahre.
0: Boah, so lange geht das noch einmal. Habe die Ehre.
3: Ja.
0: Okay. Wahrscheinlich auch nur auch mit Prüfungen verbunden, also nur absitzen, 6 Jahre wird es nicht sein, oder?
3: Ja, genau. Also ich habe jetzt in 1,5 Wochen die erste Prüfung von 2. Jeden Tag in die Bibliothek, also.
0: Tüchtig. Ist das nochmal ein Riesenbrocken zum Lernen jetzt im Vergleich zu dem, was man ja ohne dies über innere Medizin schon im Zuge des Medizinstudiums erlernt hat?
3: Es ist schon nochmal sehr viel, wenn man halt jetzt alle Teilbereiche noch einmal lernen muss, für diese erste Prüfung zumindest, und nicht nur das eigene Fachgebiet. Also ich bin schon sehr ein paar Monate am Lernen.
0: Hat uns Barbara Henlich erzählt gestern im Luftikus und auch der heutige Luftikus steht schon in der nächsten Stunde hier in der Morgenshow.

0: Ace of Base, Beautiful Morning. Du musst jetzt was sagen, weil mich plagt gerade ein Nisa, der gleich
1: daher. Hatschi, Gesundheit.
0: Entschuldigung, bitte, tut mir leid, aber das Timing ist heute hervorragend. Der Luftikus in der nächsten Stunde hier bei uns in der Morgenshow von Radio Kärnten.
1: Ja, zuvor kommt uns noch jemand besuchen.
0: Jesus Maria, genau.
1: Du vergisst das immer.
0: Ja, nein, entschuldige. Wird
1: dann wird er mal beleidigt sein auf dich.
0: Der ist so oder so die ganze Zeit beleidigt. Nicht verraten, der Knödel kommt.
2: Nachrichten. Es ist 7 Uhr. Am Mikrofon ist Felix Nowak. In Deutschland hat die gestrige Verhaftung von August Hanning zu heftigen Reaktionen geführt. Der ehemalige Chef des Bundesnachrichtendienstes soll nach seinem Ausscheiden vertrauliche Dokumente erworben und an ausländische Geheimdienste weitergegeben haben. Deutschlands Nachrichtendienste stecken jetzt in einer Vertrauenskrise, berichtet Andreas Pfeiffer aus Berlin.
3: Gestern erst hatte der amtierende Chef des Bundesnachrichtendienstes vor einer gewaltsamen Konfrontation zwischen Russland und Deutschland gewarnt und um mehr Befugnisse und mehr Vertrauen gebeten. Nach den Enthüllungen über seinen Amtsvorgänger August Hanning ist das Vertrauen allerdings nachhaltig erschüttert. Auch bei Mark Henrichmann, dem Vorsitzenden des parlamentarischen Kontrollgremiums.
4: Das darf nicht wahr sein, dass so jemand, der so lange in führender Verantwortung war, die Grundwerte mit Füßen tritt.
3: Nun wird allenthalben eine lückenlose Aufklärung gefordert. Das allerdings wird von der Kooperationsbereitschaft des festgenommenen Geheimdienstlers und seines Büroleiters abhängen. Heute werden beide einem Ermittlungsrichter vorgeführt.
2: Eine Woche nach ihrer gescheiterten Hinrichtung ist die US-Todeskandidatin Krista Pike wieder bei Bewusstsein, das melden ihre Anwälte. Sie werde weiterhin intensiv medizinisch versorgt, ihre Prognose sei unklar. Die 50-jährige verurteilte Mörderin hat 2 Giftspritzen überlebt. Ihre Anwälte sprechen von schweren Verletzungen an ihren Armen und kritisieren, dass Pike immer noch am Bett angekettet sei. In der SPÖ wird Parteichef Andreas Babler in den nächsten Monaten schrittweise abgelöst. Als weitere Vorsitzende werden ihm in den nächsten Tagen Frauenministerin Eva-Maria Holzleitner und Clubchef Philipp Kucher zur Seite gestellt. Sie sollen die Partei ab Jahresbeginn zu zweit interimistisch führen. Nach Holzleitner schließt auch Kucher jetzt endgültig aus, den Vorsitz langfristig alleine zu übernehmen.
5: Ich sage es Ihnen ehrlich, es gibt viele Dinge, die ich glaube ich kann. Es gibt Dinge, die ich einfach nicht gut kann. Ich glaube, dass ich das als Club und Mann im Parlament ganz ordentlich mache, dass ich sozusagen die Länder einbinde und die Abgeordneten, dass ich sozusagen hoffentlich auch einigermaßen klar die Positionen der Sozialdemokratie vertrete und trotzdem versucht habe, glaube ich, immer eine gute Gesprächsbasis zu allen Parteien zu haben. Aber die Funktion des Parteivorsitzenden ist keine, wo ich persönlich überzeugt bin, dass ich der Richtige bin.
2: Sagt Kucher in der ORF-Sendung Report. Die schwedische Akademie der Wissenschaften gibt heute Mittag bekannt, wer heuer den Chemie-Nobelpreis bekommt. Im Vorjahr ist diese Auszeichnung an 3 Forscher aus Japan, Jordanien und Großbritannien gegangen. Jeden Tag wird diese Woche ein Nobelpreisträger verkündet. Am Montag in der Medizin, am gestrigen Dienstag im Bereich Physik. Morgen folgt der Literatur- und übermorgen der Friedensnobelpreis. Am Montag wird dann die Auszeichnung für Wirtschaftswissenschaften bekannt gegeben. Das waren die Nachrichten mit Felix Nowak. Wir kommen zum Wetter.
6: Viel Sonne und Temperaturen bis zu 26 Grad gibt es heute noch einmal. Ab morgen wird es allmählich überall herbstlich. Aktuell Sonnenaufgang über Österreich. In den Landeshauptstädten hat es in Wien 10 Grad, in Eisenstadt 12, St. Pölten 7, Linz und Salzburg 10, Innsbruck 11, Bregenz 13 und Graz und Klagenfurt 7 Grad. Ein goldener Oktobertag wird das heute noch einmal. Nach etwas Frühnebel gibt es Sonne und ein paar Wolken, die vor allem am Nachmittag von Vorarlberg bis Kärnten zeitweise dichter werden. Im Osten und im Bergland kommt lebhafter, teils föhniger Südwind auf und es wird überall warm für Oktober mit 18 bis 26 Grad. Die höchsten Werte gibt es im Wiener Becken. In 2000 Meter Höhe hat es um 10 Grad. Morgen wird es von Westen und Süden her regnerisch und kühler. Von Salzburg und Graz ostwärts gibt es ein letztes Mal über 20 Grad. So viel zum Wetter von Gerald Holzinger.
0: Dankeschön, Gerald. Sicher unterwegs mit Radio Kärnten auf den Straßen.
1: Da kommen Sie überall gut voran. Es sind uns keine Störungen gemeldet worden. Wenn Sie etwas sehen, dann bitte anrufen 0800 600 601. Gute Fahrt.
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1: Morgen, Anna.
2: Morgen, Max.
1: Wir reisen nach Udine, oder?
2: Ja, auf alle Fälle.
1: Wir bereiten uns schon mal vor auf die Morgenshow aus dem Stadion.
2: Mit Alaba gemeinsam.
1: Mit Alaba gemeinsam. Also das und der erste
2: Wie groß
1: Weg.
2: Wie ist der? Entschuldigung, ist mir gerade eingefallen.
1: Ich kenne ihn nicht persönlich, keine Ahnung.
2: Ja, schaut recht klein aus. Schauen wir mal.
1: Verteidiger. Ja, Pitchen, du hast recht, er wirkt eher...
2: Aber vielleicht kann uns auch hier der Luftikus eine
1: Antwort geben. Garantiert, in einer Viertelstunde. Wissen wir mehr.
2: Ja.
1: Schönen guten Morgen.

0: 7:12 ist es geworden, 6:03, vor Viertel acht wollte ich sagen, Verzeihung, das Wetter.
1: Es lösen sich die lokalen Nebelfelder am Vormittag auf und es wird noch einmal überwiegend sonnig. Später am Tag machen sich ein paar Wolken von Südwesten her bemerkbar, die erst gegen Abend vor allem im Lesachtal etwas dichter werden. Höchstwerte heute 18 bis 22 Grad, aktuell in Klagenfurt und Villach 7 Grad, in Feistritzob-Bleiburg und Oberfellach messen wir 6 Grad. In Lienz 5 Grad, in Malnitz und Dellach im Trautal sind es 4 Grad, 3 Grad in Münd und Friesach, 0 Grad in Weitensfeld und minus 3 Grad am Sonnblick.
0: Der Knorzle kommt uns besuchen. Gleich hier in der Morgenshow 7:45.
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9: Guten Morgen, lieber Maiki, guten Morgen, ihr alle.
0: Servus, Maiki. Servus.
9: Maiki, ja, bitte. Ja. Maiki, ja. Heute hat jemand Geburtstag.
0: Oh.
9: Ja, der Wladimir Danzer.
0: Der was?
9: Na, der Georg Putin.
0: Was denn?
9: Nee, der Georg Danzer, so wollte ich
0: ja
9: sagen.
0: Ja, und du meintest, der Putin hat auch Geburtstag.
9: Der hat auch Geburtstag,
0: der
9: kann ja singen, der Danzer kann singen.
0: Einigen wir uns darauf, ja, dass wir uns dem Herrn Danzer widmen.
9: Ja, der wäre heute 80 geworden, wenn er so alt geworden wäre, wie er werden hätte sollen,
0: das
9: mindestens,
0: weil ist
9: er so schöne
0: richtig
9: Lieder gesungen
0: dein,
9: hat. Er nämlich
0: was
9: Skifahren
0: du?
9: Hat er Skifahren geschrieben.
0: Nein,
9: Skifahren.
0: Nein.
9: Was? Nein.
0: Nein.
9: Ah, das war der Prost, der Amboss.
0: Das war der Amboss. Er hat auch ein Winterlied geschrieben. Das
9: war das, vor dem Tore.
0: Nein, das war der Todel mit der Rodel.
9: Der Todel mit der Rodel. Ja, und der Nackerte.
0: Der Nackerte im Havelgrad.
9: Ja.
0: Ich wollte immer, nachdem ich diesen Titel jahrelang kannte, ins Havelgrad. Und habe mir gedacht, das muss ich mir anschauen. Und in der Schule fährt man in der 7. Klasse, im Gymnasium fährt man nach Wien, Wienwoche. Und das Wichtigste, so ähnlich, ja, das Wichtigste, ja, da war die Großstadt-Schulwoche. Das Wichtigste für mich war, ins Havelgrad zu gehen. Dann komme ich dort in das Gasthaus hinein und war so furchtbar enttäuscht. Nein, aber der Tanzer war nicht da. Mein Lieblingstitel von Georg Danzer, den spielen wir heute, ist Der Tätowierer und die Mondprinzessin.
9: Da bin ich aber neugierig.
0: Ja, das ist ein wunderschöner Text. Hörst dir an, traumhaft schön. Toller Text, großartiger Musiker.
9: Na los.
0: Hören wir uns an.
9: Ja.
0: Danke für den Hinweis,
9: bitte,
0: lieber
9: gerne.
0: Knorzel. Servus.
9: Danke. Für dich.
0: Ja, und nachdem wir schon so nett geredet haben über die Mondprinzessin und den Tanzer, ja, toller Titel, ganz, ganz unbekannt. Schade eigentlich, unverdient unbekannt. Mir gefällt's. Und ich hoffe Ihnen auch. Georg Danzer zum 80. Geburtstag, der Tätowierer und die Mondprinzessin.
10: 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Und dabei sang er dieses Lied.

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0: Georg Danzer, der heute seinen 80. Geburtstag begehen würde, der Tätowierer und die Mondprinzessin. 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
1: Nach wie vor kommen Sie da überall gut voran. Aktuell ist noch alles ruhig. Gute und vor allem sichere Fahrt.
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0: Hat zu tun mit David Alaba. Wir haben ja erzählt, dass der David ein Italiener wird jetzt quasi.
1: Ja, gestern war Pressekonferenz, da hat er bekannt gegeben, dass er jetzt bei Udinese quasi spielt, dass er sich schon sehr wohl fühlt. Mit dabei auch eine, ja, kleine, aber feine Runde aus Kärnten.
0: Ja, das ist völlig richtig. Da gibt es einen Fanclub in Kärnten, einen Udinese-Fanclub. Der heißt
1: Udinese Club Carinthia.
0: Ja, klingt spannend.
1: Ich glaube, wenn ich jetzt richtig im Kopf habe, ist der aus Feistritz raus entstanden.
0: Ah, okay.
1: Und laut Internet haben sie mehrere Abo-Besitzer, also sie sind schon im zweistelligen Bereich, die da regelmäßig dann mit Abokarten bei den Spielen mit dabei sind.
0: Erzählst uns mehr.
1: Ja.
0: Oder? Wir wollen ein ordentliches Mitglied.
1: Vom Udinese Club Carinthia.
0: Ja. Dass sie jetzt bei uns anrufen, uns erzählen, habt ihr schon einen Kontakt mit dem David Alaba? Könntet ihr uns, ich meine, ganz uneigennützig, wir entlohnen das auch mit einem Frühstück, also soll es euer Schaden nicht sein, könntet ihr uns eventuell die Rutschen zum David legen?
1: Einen Kontakt, wir würden
0: Beispiel, ja.
1: ihn gerne hier zu uns einladen.
0: Ja, also zunächst aber brauchen wir mal ein Mitglied, ein richtiges.
1: Vom Udinese Club Carinthia, wenn Sie da dabei sind, dann rufen Sie bei uns an 0463 511 00 und die 5.
0: Fußball-Fanclub Udinese gibt's in Kärnten. Wenn Sie da Mitglied sind, dann rufen Sie uns ein bisschen an. Wie läuft da das Vereinsleben ab? Erzählen Sie uns ein wenig drüber. Wir täten uns freuen. 0463
1: 511 00 und die 5.
0: Gibt auch was zu gewinnen.
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0: Fanclub-Mitglieder des Udinese-Fanclubs Carinthia 0463
1: 511 00 und die 5.
0: Bitte anrufen und mein Luftikus sein.

0: Eine Minute nach 7:30, Christoph Lanschnig mit den News.
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2: Auf der Klagenfurter Nordumfahrung ist ein LKW-Lenker am Abend gegen die Tunneleinfahrt der Unterflurtrasse Trettnig geprallt. Zugmaschine und Anhänger wurden stark beschädigt. Von der Ladung haben sich 10 Tonnen Kunststoffgranulat über die Fahrbahn verteilt. Dazu sind 300 Liter Treibstoff ausgeronnen. Im Einsatz standen die Berufsfeuerwehr sowie die Freiwilligen Feuerwehren Kalvarienberg und St. Martin. Auf der Karawankenautobahn bei der Ausreise nach Slowenien ist der Polizei ein mutmaßlicher Geldwäscher ins Netz gegangen. Bei der Kontrolle händigte der 43 Jahre alte Kroate einen deutschen Führerschein aus, stieg dann aufs Gas und flüchtete durch den Tunnel. Später kehrte er zurück, um den Führerschein zu holen. In seinem Wagen stellte die Polizei im Kofferraum Stoffbezug mehrere tausend Euro sicher. Der Kroate wird wegen Geldwäscheverdachts angezeigt. In Österreich erhält er ein Aufenthaltsverbot. Kärntens Rinderbauern müssen heuer im Schnitt 300 Euro mehr pro Kuh für die Fütterung ausgeben als in vergangenen Jahren. Grund sind bis zu 40% weniger Heuernte und gestiegene Futtermittelpreise. Der letzte Schnitt habe etwas Entspannung gebracht. Die Zahl der vorzeitigen Viehverkäufe und Schlachtungen sei zuletzt wieder gesunken, sagt Landwirtschaftskammerdirektor Bernhard Rebernick. Er kritisiert:
3: Die Freigabe der Biodiversitätsflächen durch die Europäische Union ist einfach zu spät und zu zögerlich erfolgt. Man hätte Schaden abwenden können von den heimischen Bäuerinnen und Bauern. Deswegen auch die klare Forderung der Landwirtschaftskammer Kärnten an die Europäische Kommission, hier in Zukunft einen Mechanismus einzuführen, der es uns erlaubt, in Österreich selbst zu entscheiden, wann eine Trockenheit so massiv ist, dass wir diese Biodiversitätsflächen freigeben können.
2: Sagt Kammerdirektor Rebernick. Und damit zu Anna und zum Wetter.
4: Lokale Nebelfelder lösen sich rasch auf, dann wird es heute sonnig und recht warm. Höchstwerte zwischen 18 und 23 Grad. Sicher unterwegs mit Radio Kärnten, soweit noch alles ruhig. Gute Fahrt und somit weiter zum Sport und zu Lukas Schelland.
5: Der KAC verliert das letzte Heimspiel in der Champions Hockey League gegen den finnischen Vizemeister Koko Kovola mit 3:5. Die Rotjacken haben aber auf nicht weniger als 9 Stammspieler verzichten müssen. So mussten oder durften Patrick Müller, Manuel Wadl, Linus Schrott und Lennart Leitner ihr Profidebüt feiern und das mit durchaus anständigen Leistungen. Am Freitag geht es in der Liga weiter, der KAC trifft auswärts auf die Pioneers vor Adelberg, der VSV spielt zu Hause gegen Bozen. Keine guten Nachrichten gibt es vom gebürtigen Villacher Thomas Raffel. Salzburgs Kapitän hat sich einer Operation unterziehen müssen und fällt einige Wochen aus. Damit zum Skisport. Marco Schwarz stellt die Slalom-Ski in die Ecke. Er wird sich künftig auf Riesentorlauf, Super-G und Abfahrt konzentrieren. So könnte er auch wieder ein Wörtchen um den Gesamtweltcup mitreden. In 16 Tagen beginnt dann die neue Weltcup-Saison in Sölden. Fußball. Am Wochenende geht es in der Bundesliga wieder weiter. Der WRC trifft auf Altach. Gestern hat Österreichs U21-Nationalteam zum Abschluss der EM-Qualifikation mit 7:1 gegen Wales gewonnen. Dennoch reicht es nicht für die Qualifikation zur Europameisterschaft. Und in Udine ist gestern David Alaba offiziell präsentiert worden. Der Wiener sagt, dass er sich in Udine bereits sehr wohl fühle und sich auf die neue Herausforderung in Italien freut. Bereits am Montag könnte er gegen den FC Torino sein Debüt feiern.
0: Sind wir gespannt. Danke vielmals, Christoph Lanschnig. Und apropos Udine, da haben wir heute auch einen Luftikus, den wir auflösen in ein paar Minuten in der Morgenshow.

0: Gott und Vangelis Wunders, richtige Klangzauberer Wunders. I find my way home, 9:09. Wir finden unseren Luftikus, besser gesagt, der hat uns gefunden. Gleich hier.
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0: David Alaba wird ein Udineser und wir haben über Udine ein bisschen recherchiert, sind draufgekommen. Jetzt wissen wir ja, dass Udine sehr viele Fans auch in Kärnten hat, aber dass es einen Kärntner Udinese Fanclub gibt, das wussten wir nicht. Dann haben wir uns gedacht, okay, es wäre doch spannend, wenn wir da ein Mitglied ans Telefon bekommen würden. Es hat sich Anton Achatz bei uns gemeldet, der ist nicht nur irgendein Mitglied, der ist der Präsident. Herr Präsident, schönen guten Morgen.
8: Guten Morgen, Mike.
0: Morgen, servus Anton, hallo, danke, dass du mich angerufen hast. Wie kommt man als Kärntner dazu, einen Fanclub für einen benachbarten ausländischen Liga A-Club in Italien zu gründen?
8: Ja, das ist schon vor langer Zeit entstanden, nachdem wir fast 30 Jahre her, wo wir das erste Mal hinuntergefahren sind, haben wir gesagt, komm, wir müssen mal
0: ausländischen Liga A-Club in Italien zu gründen.
8: Ja, das ist schon vor langer Zeit entstanden, nachdem wir fast 30 Jahre her, wo wir das erste Mal hinuntergefahren sind, haben wir gesagt, komm, wir müssen mal nach Udine Fußball schauen gehen, weil

0: Seite. Also das schaut wirklich höchst professionell aus, was ihr da macht. Wie hat sich dieser Club in diesen 30 Jahren entwickelt? Erzähl mal, Anton.
1: Ja, wie gesagt, wir haben zu fünft angefangen und haben eigentlich immer mehr Interessenten von unserer Umgebung praktisch, ne, vom Feister, von der Geil und Umgebung gefunden, die dann auch gesagt haben, ja, das schauen wir uns an, weil die Qualität ist doch eine andere in Italien beim Fußball. Und so sind wir runtergefahren, haben unten jetzt noch praktisch auch schon viele Italiener kennengelernt, die wir uns nach der Partie am Parkplatz treffen und was essen und trinken.
0: Das ist ja also, dort wirklich lustig. Ich war letztes Jahr zum ersten Mal bei einem Fußballspiel in Udine und die große Party ist ja eigentlich nicht so sehr im Stadion als vielmehr am Parkplatz. Da wird gegrillt, wirklich vor den Autos. Die Leute haben ihre kleinen Tischgriller mit und dort geht wirklich lässige Stimmung ab, oder?
1: Ja, das heißt in Italien Terzo Tempo, also dritte Halbzeit.
0: Okay. Ja, das wusste ich nicht.
1: Das ist war einzigartig nur in Udine, das gibt es bei den anderen Clubs eigentlich nicht.
0: Okay. Also ich habe da wirklich schmunzeln müssen, wie ich da vorbeigegangen bin. Es war ein Hetz, da zuzuschauen allein. Das hat wirklich Spaß gemacht.
1: Ja, das gehört auch zur Fußballkultur in Italien dazu.
0: Und ihr seid dort also nicht nur so wie ich dabei, sondern mittendrin?
1: Mittendrin steht nur dabei, ja.
0: Das heißt, ihr feiert mit denen da mit?
1: Ja, natürlich, ja.
0: Gut, nehmt ihr noch Mitglieder, Anton?
1: Nein, Mitglieder, also wir haben gesagt, wir bleiben klein und fein. Wir haben jetzt 38 Abonnenten, also... Wenn, dann nur in unserer Umgebung, also sonst wollen wir eigentlich klein und fein bleiben.
0: Gut, also ihr hättet jetzt auch für die Anna und für
2: das
0: mich keine, das war eindeutig,
1: ja,
0: Anna,
1: ihr könntet schon einmal mit runterfahren, das ist nicht das Problem.
0: Aha, gut.
1: Das war ja recht nett. Nicht?
0: Also wir nähern uns schon an.
1: Das ist nicht das Problem.
0: Anton, sag, habt ihr Kontakte zu David Alaba?
1: Ja, Kontakte ist gut. Wir waren gestern eingeladen bei einer Pressekonferenz.
0: Ah, cool.
1: Smalltalk geführt, aber Kontakt in dem Sinn eher nicht. Das Einzige, was hier halt einmal Erfolg sein wird, dass er noch ein Spiel einmal zu uns am Parkplatz rauskommen wird. Das haben wir schon ausgemacht.
2: Mehr Kontakt als wir.
0: Du hast jedenfalls mehr Kontakt als wir, Anton. Also vielleicht kannst du den Kontakt ein bisschen intensivieren und dann kommst mit dem David einmal zu uns ins Studio. Hm?
1: Ja, das klingt gut. Ich weiß nicht, ob ich das gerade kriege.
0: Wir drücken die Daumen. Der Pressure ist on. Ja?
1: Ja,
0: und du wirst es hinkriegen, okay?
1: Ja, schauen wir mal, ja.
0: Anton, liebe Grüße, es war nett, dass wir miteinander geplaudert haben. Am Montag das erste Spiel, jetzt habe ich es nicht im Kopf, ist das ein Heimspiel oder nicht?
2: Auswärts.
1: Am Montag spielen wir auswärts gegen AC Turin.
0: Ah, okay.
1: Das nächste Heimspiel ist am 18. gegen Lecce.
0: Das ist der Sonntag in einer Woche, glaube ich, gell?
1: Jawohl.
0: Und da bist du dabei.
1: Ja, natürlich.
0: Ganz bestimmt. Anton, danke dir vielmals für den Anruf, alles Liebe.
1: Also, fort haben wir mit, gell?
0: Ja, das machen wir glatt. Ja.
1: Alles klar.
0: Ciao, Baba. Ciao. Und da schicken wir gern was zu.
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0: Er hat den Korb dann ein bisschen abgeschwächt, gell? Weil zuerst war es eigentlich ziemlich erwartet. Also, dann haben wir gesagt, okay, gut, das ist klar.
2: Also einmal dürfen wir dabei sein.
0: Dürfen wir schon dabei sein.
2: Suchen wir uns das beste Spiel.
0: Ich glaube, das ist echt ein Hetz dort am Parkplatz. Ich schwöre, da geht die Post ab. Das ist wirklich ein Fetzenhetz.
2: Der Arme, der Autofahrer ist.
0: Ja, das ist, einer muss die Code schlucken, das hilft alles nichts, ja. Aber dann fährst halt du.

0: 7:53 Minuten ist es geworden, das Wetter heute.
1: Es scheint heute verbreitet die Sonne, nur stellenweise kann es anfangs für ein paar Stunden noch nebelig sein. Zum Abend hin ziehen dann langsam dichtere Wolken auf. Es wird bei mäßigem Südwestwind für die Jahreszeit noch einmal sehr warm heute. Höchstwerte 18 bis 23 Grad. Morgen bringt eine Kaltfront verbreitet Regenschauer, die teils kräftig und gewittrig sein können, vor allem am Nachmittag. Es beginnt abzukühlen, Höchstwerte morgen 15 bis 20 Grad. Auch der Freitag dann spürbar kühler und unbeständig. Zunächst gibt es einiges an Wolken und Nebel, stellenweise vielleicht auch noch etwas Regen. Tagsüber lockert es dann langsam wieder auf und damit kommt auch am Nachmittag wieder die Sonne heraus. Höchstwerte am Freitag 10 bis 16 Grad.
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0: Heute ein Runden-30er, heißt Jackie Brunner. Schönen guten Morgen, Jackie.
3: Morgen.
0: Alles Gute zum Geburtstag wünsche ich.
3: Ja, danke.
0: Ich habe gehört, du bist der größte Gabalier-Fan überhaupt, oder?
3: Ja, das stimmt. Ja. Ich liebe Andreas Gabalier.
0: Ehrlich, ehrlich. Ja. Kennst du ihn persönlich auch?
3: Ja, ich habe ihn schon oft gesehen.
0: Ehrlich?
3: Ja.
0: Mit ihm geplaudert auch schon?
3: Ja, bissi.
0: Du warst, glaube ich, auch in einem seiner großen Konzerte in München in der Allianz Arena,
3: ja,
0: dabei,
3: genau,
0: oder?
3: Ja, genau. Ich war eigentlich bei jedem Konzert schon.
0: Okay. Ich meine, das muss ja überhaupt das Coolste sein, die Allianz Arena. Die muss man auch erst einmal voll machen, gell?
3: Ja, genau. Ja, stimmt.
0: Ja, ja, ja. Und dann soll ich dir übrigens von der Magdalena Grüße ausrichten. Das ist deine Nichte, gell?
3: Ja, genau.
0: Die sagt, du bist die beste Tante, weil du alles toll findest, was die Mama nicht so toll findet.
3: Danke.
0: Ja. So, jetzt spielen wir für dich extra einen Titel von Andreas Gabalier, oder?
3: Ja, bitte, man ganz lieb von dir.
0: Welchen hättest du denn gern, Chucky, sag mal?
3: Ich sing ein Lied für dich, bitte.
0: Ich sing ein Lied für dich. Warte ein bisschen, ich suche hier gerade ich sing ein Lied für dich. Passt, und ich spiele jetzt ein Lied für dich.
3: Mal danke.
0: Nämlich den Andreas. Alles, alles Liebe zum Geburtstag, Chucky. Baba, ciao.

zwei Minuten noch, dann ist das aktuell übrigens ganz vergessen. Schöne Grüße der Chucky zum Geburtstag. Alles, alles Liebe vom Papa Reinhard, von der Magdalena, von Sigi und Tamara. Da schließen wir uns selbstverständlich noch einmal ganz, ganz innig an. Alles, alles Liebe. 2 vor 8.

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3: Am Mikrofon ist Felix Nowak. Vor genau 3 Jahren hat die Terrororganisation Hamas mehrere Orte in Israel überfallen, mehr als 1200 Menschen getötet und 250 weitere verschleppt. Israel hat mit beispiellosen Angriffen auf den Gazastreifen reagiert, die trotz Waffenstillstands anhalten. Genauso wie die Not im besetzten Küstenstreifen, berichtet Katharina Wagner.
4: Leuchtraketen und Kampfflugzeuge über dem Gazastreifen. Auch in der Nacht auf heute sind sie im Nachthimmel zu sehen. Trotz des vor einem Jahr vereinbarten Waffenstillstands halten die Angriffe an. Im Visier Terroristen der Hamas. Doch weiter sterben Zivilisten, kritisiert ein Sprecher der UNO.
5: Im Gazastreifen warnen unsere humanitären Partner, dass die Angriffe in bewohnten Gebieten fortgesetzt werden. Laut Berichten wurden auch vergangenes Wochenende Zivilisten getötet und verletzt. Die israelischen Behörden haben am Montag die Einfuhr von Fracht nach Gaza ausgesetzt und am Mittwoch soll das wieder geschehen, wegen Sicherheitsbedenken rund um den 7. Oktober.
4: Über 1100 Menschen sind laut UN-Angaben allein im letzten Jahr im Gazastreifen getötet worden. In den vergangenen 3 Jahren waren es über 74.000.
3: Nach dem Tod einer Mitarbeiterin in einem sibirischen Pestforschungszentrum fordern die Weltgesundheitsorganisation und die USA weitere Informationen. Nach offiziellen Angaben ist die 28-Jährige an einer Lungenentzündung gestorben und explizit nicht an einem Pesterreger. US-Präsident Trump will dazu mit seinem russischen Amtskollegen Putin telefonieren. Am Donnerstag geht es noch einmal um jede Sekunde für Photovoltaikbesitzer. Der letzte Fördercall des Jahres steht an. 2027 soll dann alles anders werden, berichtet Paul Sihasch.
6: Der Förderfokus liegt dann auf Batteriespeichern und es gilt nicht mehr das aktuelle First-Come-First-Serve-Prinzip, sondern man holt das Geld nach dem Einbau mit der Rechnung ab, Energiestaatssekretärin Elisabeth Seehettner von der ÖVP.
7: Man macht ganz normal den Auftrag, lässt seine Anlage fertigstellen mit dem Speicher und dem System des Energiemanagements und dann, wenn das Ding fertig abgerechnet ist und fertiggestellt ist, kann man dann mit seiner Rechnung die Förderung bekommen.
6: Wie viel Geld im Topf sein wird, lässt Seehettner noch offen. Es werde jedenfalls so viel sein, dass auch Ende des Jahres noch Anträge durchgehen. Eine Oppositionspartei ist für den Parlamentsbeschluss zur neuen Förderung nötig. Lukas Hammer von den Grünen kritisiert, dass noch wenige Details zur neuen Förderung auf dem Tisch liegen und erfordert höhere Fördermittel im kommenden Jahr.
3: Die US-Schauspielerin Eva Marie Saint ist im Alter von 102 Jahren gestorben. In ihrer langen Karriere war sie in zahlreichen Hollywood-Klassikern zu sehen, darunter Hitchcocks Der unsichtbare Dritte. Für ihre Rolle in Die Faust im Nacken hat Saint 1955 den Oscar als beste Nebendarstellerin gewonnen. Das waren die Nachrichten mit Felix Nowak. Wir kommen zum Wetter.
8: Der heutige Mittwoch bringt noch einmal goldenes Oktoberwetter. Ab morgen hält mit feuchterer und kühlerer Luft der Herbst Einzug. Aktuell hat es in den Landeshauptstädten in Wien 11 Grad, in Eisenstadt 12, St. Pölten 7, Linz und Salzburg 9, Innsbruck 10, Bregenz 13, Graz 7 und Klagenfurt 6 Grad. Vorläufig gibt es ein paar Nebel- und Wolkenfelder, im Tagesverlauf dann aber im ganzen Land viel Sonne, dazu im Osten und im Bergland lebhaften, teils föhnigen Südwind. Die Temperaturen steigen auf 18 bis 26 Grad, am wärmsten wird es im Wiener Becken. In 2000 Meter Höhe hat es um 10 Grad. Morgen wird es von Westen und Süden her regnerisch und kühler. Von Salzburg und Graz ostwärts gibt es ein letztes Mal über 20 Grad. Der Freitag und das Wochenende werden dann wechselhaft bei maximal 11 bis 19 Grad. So viel zum Wetter von Gerald Holzinger.
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10: Nach wie vor noch alles ruhig. Sie kommen überall gut voran. Wenn Sie etwas sehen, dann rufen Sie bei uns an. Kostenlos unter 0800 600 601. Gute Fahrt.
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1: Morgen Anna.
2: Morgen Mike.
1: Wir haben was da.
2: Ja.
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2: Und money, das, money, money.
1: Ja. Macht mich funny. In a rich man's world. Gehört wem?
2: Jemanden auf alle Fälle aus dem Bezirk St. Veit an der Glan.
1: Gut, Frauenstein, Gemeinde, kenne ich.
2: Ja, Ortschaft Beißendorf, sagt mir nichts.
1: Nein, aber weißt du, es gibt von den Beißern genau 18.
2: 18 Leute, ja. Die hätt's bei uns anrufen können.
1: Ja.
2: Beißendorf.
1: Beißendorf, okay.
2: Postleitzahl 9556.
1: Liebe Beißendorfer.
2: Ja,
1: bitte. Und Beißendorferinnen, alle 18. Ja. Einer von euch, eine von euch.
2: Muss bei uns anrufen, zwei Songs Zeit, 0463 511 00 und die 5. Wir sind optimistisch, oder?
1: Und dann gehört die Kohle schon innen, ja, aber 18 ist echt nicht viel. Also Beißendorf im Bezirk Gemeinde, St. Veit an der Glan, Gemeinde Frauenstein. Jetzt bei uns anrufen.
2: 0463 511 00 und die 5.

0: 8 Uhr und 10 Minuten ist es mittlerweile geworden, hat nichts gedauert, dann hat das Telefon auch schon gebimmelt.
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0: Und am Apparat war Simon Remschnick. Simon, schönen guten Morgen.
2: Ja, guten Morgen.
0: Guten Morgen, Simon. Wo kommen Sie genau her?
2: Ja, aus Beißendorf, aus der Gemeinde Frauenstein.
0: So, jetzt müssen Sie mir da ein bisschen erklären, weil Frauenstein kenne ich logischerweise. Bei Beißendorf muss ich passen.
2: Ja, Beißendorf ist eine kleine Ortschaft, die ist, sag ich mal, zwischen Hörzendorf und dem Lorenzeberg. Den Lorenzeberg kennt normal fast jeder Kärntner.
0: Zumindest die, für Bergemarsch sind.
2: Ja, genau. Wenn man am Lorenzeberg bei der letzten Station oben ist und dann beim Gasthaus oder bei der Kirche runterschaut Richtung Glantal, dann ist unterm Lorenzeberg ist Beißendorf.
0: Ja, besser kann man es nicht erklären. Ich bedanke mich ganz herzlich. Simon, dann schick mir gerne was zu.
2: Dankeschön.
0: Ich bedanke mich herzlich für den Anruf und liebe Grüße nach Beißendorf.
2: Dankeschön, schönen Tag.
0: Ihnen auch, danke, wiederhören, Papa. Und wie gesagt, wir schicken was zu.
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0: 8:19 Minuten ist es geworden, 8:45, sicher unterwegs mit Radio Kärnten.
1: Radio Kärnten-Hörer melden eine Sperre des Erntaler Bergtunnels A2 Richtung Villach bei Klagenfurt. Bei der Nordumfahrung ist der Erntaler Bergtunnel aktuell gesperrt. Außerdem die Ossiacher Seebahnstrecke bleibt zwischen St. Martin bei Sittich und Feldkirchen bis 14.30 Uhr gesperrt wegen Bauarbeiten. In diesen Minuten wird aber ein Schienenersatzverkehr mit Bussen eingerichtet. Ansonsten alles ruhig, gute Fahrt.
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0: Die Jacqueline ist jede junge Dame, mit der Joe Kohlhofer seinen bekannten The Fast and the Fröhlich Podcast gestaltet. Und nachdem sie Mentalcoach ist, hat er sie auch um ein paar Mentaltipps in dieser Woche der mentalen Gesundheit gebeten.
3: Du kennst es sicher. Wenn es uns nicht gut geht, machen wir meistens sofort eins. Wir versuchen, das Gefühl so schnell wie möglich wieder loszuwerden. Traurig? Ablenken. Nervös? Atemübung. Enttäuscht? Positiv denken. Schlechter Tag? Ach komm, reiß dich zusammen jetzt. Wir haben irgendwie gelernt, dass unangenehme Gefühle möglichst schnell wieder verschwinden müssen. Aber nicht jedes Gefühl ist ein Problem. Und genau deswegen braucht auch nicht jedes Gefühl sofort eine Lösung. Manchmal bist du traurig, weil dir was ganz wichtig war. Manchmal bist du enttäuscht, weil du was anderes gewünscht hättest. Und manchmal bist du wütend, weil eine deiner Grenzen überschritten worden ist. Das sind keine Fehler in deinem System, sondern das sind ganz wichtige und normale menschliche Reaktionen. Und wenn wir jedes unangenehme Gefühl sofort wegmachen wollen, passiert was ganz Spannendes. Zum eigentlichen Gefühl kommt nämlich noch ein zweites dazu. Du ärgerst dich auch noch darüber, dass du traurig bist. Deshalb mein mentaler Tipp für heute: Wenn das nächste unangenehme Gefühl kommt, frag dich nicht sofort, wie kriege ich das jetzt so schnell wie möglich weg? Sondern, was steckt dahinter? Was fühle ich eigentlich gerade wirklich? Was will mir dieses Gefühl vielleicht sagen? Und vor allem, muss ich gerade überhaupt was dagegen tun? Vielleicht lautet die Antwort einfach, nein. Vielleicht darfst du halt einfach einmal enttäuscht, traurig oder genervt sein. Ganz ohne Atemtechnik, ohne positiven Spruch, ohne dich sofort wieder reparieren zu müssen. Mentale Stärke bedeutet nicht, sich immer gut zu fühlen und alles positiv zu reden. Manchmal bedeutet mentale Stärke auch, sich schlecht fühlen zu dürfen, ohne sich dafür zusätzlich schlecht zu machen. Und mein zweiter mentaler Tipp für heute, die neue Podcast-Folge hören, denn genau um diese Sachen geht es in der neuen Folge.
0: Ah, klingt spannend, Jackie. Danke dir vielmals. 8:59. Schönen guten Morgen, Kärnten.

ich behaupte jetzt einmal, das war der einzig wirklich geniale Song in den letzten 20 Jahren beim Eurovision Song Contest. Damals 2017 gewonnen, Salvador Sobral, Amar Poydons, falls ich das jetzt richtig ausgesprochen habe. 5 Minuten noch, dann ist es 8:30. Einen schönen guten Morgen bei Samen.

0: Ja, das ist schon ein geniales Liedl gewesen mit einer genialen Idee. Wie eigentlich fast alles, das von Matt Acoustics kommt. Die Kaiola um knapp eine Minute nach 8:30. Neuigkeiten aus der Nachrichtenredaktion von und mit Christoph Klantschnick.
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2: Morgen Donnerstag startet um 17 Uhr der letzte Photovoltaikanlagenförderkoll des Bundes nach dem Prinzip, wer zuerst kommt, malt zuerst. Künftig soll das PV-Fördersystem umgestellt und der Schwerpunkt auf Batteriespeicher gesetzt werden. Für Landesförderung können ab kommenden Montag wieder Förderanträge gestellt werden. Für neu installierte PV-Anlagen mit mindestens 5 Kilowatt Peak und mindestens 5 Kilowatt Speicher gibt es pauschal 3.000 Euro, für eine Speichernachrüstung 1.000 Euro. Sind im August noch zahlreiche Rinder vorzeitig verkauft und geschlachtet worden, sei derzeit die Fleischproduktion eher rückläufig, heißt es von Kärntner Fleisch. Gleichzeitig ziehe die Nachfrage nach Rindfleisch wieder an. Damit könnten die Erzeugerpreise für die Bauern Anfang des kommenden Jahres um bis zu 10% steigen. Im Landtag beginnt in einer halben Stunde die dritte Untersuchungsausschusssitzung zum Verkauf von Kärntner Landesvermögen. Die FPÖ hat den U-Ausschuss beantragt, weil sie vermutet, ein Feriendorf am Ossiachersee und das Landesjugendheim Görtschach könnten zu billig verkauft worden sein. Heute soll eine Liste der Auskunftspersonen beschlossen werden. Damit wieder zu Anna und zum Wetter.
3: Letzte Nebelfelder lösen sich auf und es wird heute sonnig und recht warm. Höchstwerte zwischen 18 und 23 Grad. Sicher unterwegs mit Radio Kärnten. Auf den Straßen kommen Sie überall gut voran. Die Ossiacher Seebahnstrecke bleibt aber zwischen St. Martin und Feldkirchen bis 14.30 Uhr gesperrt wegen Bauarbeiten. Es wird ein Schienenersatzverkehr eingerichtet. Und weiter zum Sport und somit zu Lukas Schilander.
4: Der Kärntner Skistar Marco Schwarz wird künftig keine Slalom mehr bestreiten. Der enge Kalender lasse es nicht zu, 4 Disziplinen zu fahren, so der Radenteiner. Er legt seinen Fokus jetzt auf den Riesendorlauf und Super-G, wo er um den Sieg mitfahren will. Auch in der Abfahrt will er öfter am Start stehen. US-Skistar Michaela Schifrin macht es Schwarz quasi nach. Auch sie will im Slalom kürzer treten und mehr Fokus auf die schnellen Disziplinen legen. Sie wird den Slalom aber nicht ganz sein lassen. Ende Oktober beginnt dann die neue Weltcup-Saison in Sölden mit einem Damen- und einem Herrenriesentorlauf. Eishockey. Ein stark ersatzgeschwächter KAC verpasst in der Champions Hockey League die Sensation gegen Koko Kovola aus Finnland. Trotz 0:4 nach 20 Minuten kämpfen die Rotjacken tapfer. Am Ende reicht es aber nur zu einem 3:5. Fußball. Das Frauennationalteam kämpft ab Freitag um die WM 2027. In der ersten Playoff-Runde trifft Österreich auf den Kosovo, leider ohne Kärntner Beteiligung. Und Österreichs Herren U21 schafft die WM-Quali nicht. Im letzten Quali-Spiel reicht nicht einmal ein 7:1 Kantersieg gegen Wales, um weiterzukommen. Damit noch zum Rudern. Magdalena Lobnik wird bei der Küstenruder-Weltmeisterschaft in China nur im Beach-Sprint-Bewerb starten. Die Völkermagderin hatte sich zuletzt EM-Silber im Ausdauerbewerb geholt, will sich bei der WM aber voll und ganz auf den olympischen Sprint-Bewerb konzentrieren.
0: 8:54 ist es mittlerweile geworden. Schönen guten Morgen beisammen. David Alaba, ab Montag, möglicherweise schon ab Montag, spielt er für Udine. Tja, was sagt er selber? Hören wir uns an gleich hier in der Morgenshow.

0: Vier Minuten noch, dann ist es 8:45. Morgen, servus.
1: Hallo, hier ist euer David Alaba. Ja, ganz, ganz liebe Grüße aus Italien, genauer gesagt aus Udine. Ich würde mich wirklich sehr freuen, wenn ich auch Gesichter aus meiner Heimat dann noch in den Rängen sehen darf.
0: Ja, also
2: wir sind dabei.
0: Buongiorno, muss man da in diesem Fall sagen. David Alaba spielt jetzt dann für
2: Udinese.
0: Da müssen wir unbedingt da mal hinfahren, ein bisschen Alaba schauen. Ich meine, die Spiele dort sind wirklich lustig. Wir hatten ja auch vorhin schon telefonischen Kontakt mit dem Chef des Kärntner Fanclubs von Udine.
2: Udinese Fanclub Carinthia.
0: Und der hat auch ein bisschen erzählt, diese Feiern nach den Spielen am Parkplatz. Ich habe das einmal zufällig erlebt. Das ist echt ein Hetz. Das muss man gesehen haben, wenn die ihre Griller auspacken. Und telefonischen Kontakt mit dem Chef des Kärntner Fanclubs von Udine.
2: Udinese Fanclub Carinthia.
0: Und der hat auch ein bisschen erzählt, diese Feiern nach den Spielen am Parkplatz. Ich habe das einmal zufällig erlebt. Das ist echt ein Hetz. Das muss man gesehen haben, wenn die ihre Griller auspacken und dort am Parkplatz grillen.

0: Minuten Nummer 5 tragen und es gibt schon die ersten Ticket-Explosionen beim Udine Fanclub in Feistritz in Kärnten. Da eskalieren die Telefonleitungen.
1: Ich muss jetzt sagen, allein bei den Tickets muss man wieder auch vertreiben. Über unseren Club hat sich das verdoppelt. Also es, ein bisschen ein Hype ist da schon ausgebrochen. Das war für mich ein April-Scherz zuerst, wo ich gedacht habe, total, aber bei Udine, das kann nicht funktionieren, weil das ist ein anderes Gehaltsniveau da in Udine, als wie es bei Real Madrid war.
0: Da werden sich einige jetzt noch öfter auf dem Weg Richtung italienische Grenze machen. Und bei Real Madrid soll ja David Alaba ein Jahresgehalt von rund 20 Millionen Euro kassiert haben. Jetzt bei Udine wird das Ganze sich bei 1,5 Millionen pro Jahr bewegen. Also er musste finanziell schon zurückstecken, aber damit zählt er zu den Bestverdienern in Italien. Ist ihm jetzt aber mal wurscht. David Alaba will endlich wieder spielen und sich richtig angewöhnen.
2: Die Stadt ist eine schöne italienische Stadt. Ich war jetzt auch schon ein bisschen unterwegs, ein bisschen spazieren, auch Abendessen. In manchen Restaurants gibt es dann auch eine deutsche Karte. Ich fühle mich wirklich sehr wohl und tut gut, dass die Heimat da sicherlich ums Eck ist.
0: Erstes Spiel am Montag beim AC Torino in Turin. Dann geht es weiter mit einem Heimspiel gegen Lecce. Und in 2 Wochen gibt es dann den Heimkracher gegen den AC Milan. Schätze, spätestens da werden alle rot-weiß-roten Alaba-Fans wohl Udinese die Tür einrennen.
3: Ja, das glaube ich auch. Dankeschön, Daniel Kulowitz. Und vielleicht können wir den David Alaba ja wirklich irgendwann einmal bei uns im Studio begrüßen. Würde mich freuen. 2:03, 8:45.

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1: Ich liebe diese Geschichte, das ist eine entzückende Sache. Wir kennen das alle, ich glaube mit Ben Hur hat das damals angefangen in den, schieß mich tot, wann war das, 50er, 60er Jahr, wo man dann draufgekommen ist, die Cineasten, dass da irgendeiner von den Soldaten eine Armbanduhr trägt. Regiefehler, weil damals gab es keine Armbanduhren. Seit damals gibt es das, wenn du auf YouTube eingibst, Regiefehler ist ganz, ganz witzig. Da und dort irgendwelche Fehler, anderes Label, das in einer Szene plötzlich getragen wird. Die Frisur ist plötzlich eine andere, Haarschnitt ist ein anderer.
2: Bei einem 2-Stunden-Film kann ich das auch verstehen. Da dreht man ja mehrere Tage lang.
1: Ja, wochenlang,
2: und, oder
1: Monate
2: wo,
1: vielleicht
2: ja,
1: sogar.
2: Aber für eine Szene allein mehrere Tage und dass da mal was schief geht.
1: Aber
2: bei einem Social-Media-Posting-Foto, das ich auf meiner privaten Social-Media-Seite, unter Anführungsstrichen privat, poste, kann ich das nicht mehr nachvollziehen. Und zwar Meghan, Herzogin und Ehefrau von Prinz Harry, hat mal wieder den Vogel abgeschossen.
1: Stimmt, sie in der Küche, man sieht sie, man kocht da irgendetwas und Vorbereitungen für Weihnachten, das Weihnachtsfest naht und wir wollen
2: sie
1: unsere Lieben.
2: Sie hat an, steht am Herd, rührt in einem Topf.
1: Aber
2: die Herdplatte ist nicht eingeschaltet. Und das sieht man offensichtlich, weil die Regler alle nach oben gedreht sind und das das Zeichen ist für die Herdplatte ist aus. Der Topf scheint bei genauerem Hinsehen auch leer zu sein. Also eine komplette Inszenierung und die auch noch schlecht.
1: Ja, definitiv. Also kannst du dir vorstellen, die Häme im Netz gegen eine Frau, die, das tut mir eh schon fast ein bisschen leid,
2: ich mein, immer kritisiert wird.
1: Das ist schon Bashing, oder? Ja, also muss ja auch nicht wirklich sein. Meine Damen, neuer Frisurtrend aus Amerika. Ich muss sagen, mir gefällt das wahnsinnig. Nicht gut.
2: Und die anderen,
1: die Anna
2: cool
1: ist eine kleine Vorreiterin, wobei du hättest noch können ein bisschen mutiger sein.
2: Ja, aber diese Frisur braucht sehr, sehr, sehr viel Pflege. Es ist ein Langbob quasi, ein überlanger Bob. Er geht über die Augen. Also schaut cool aus, aber man muss halt regelmäßig nachschneiden.
1: Und ich finde es unpraktisch, weil du kannst ja die Haare nicht einmal, wenn es die stören, du hast die dauernd in den Augen, nicht? Weil wie willst du denn auf die Seiten schieben?
2: Ja, genau, und du musst ja auch immer wieder frisieren, weißt du, dass das so fällt wie auf diesem Foto.
1: Bei Nicole Kidman?
2: Ja. Ja,
1: ja, das wird bei dir das auch gehen. Also da sehe ich jetzt kein Problem. Also das
2: auf dein Risiko.
1: Ja, gib her, Scher.
2: Gib her, Scher.
1: Gib her, ha.
2: Zack.
1: Ha, 7 von 9.

0: Wir begrüßen wie immer die liebreizende Sonja Klein ist an dieser Stelle.
1: Eine wunderschöne guten Morgen. Das sind ja zwei Hübschen.
0: Ja, oh. Das ist einmal eine Ansage.
2: Das hat mehr
0: Mietmann. Also, nein, das wollte nicht quasi garstig sein. Das hat daher einfach mich.
1: Nein, ihr zwei Hübschen, habe ich gesagt. Also, ich habe schon beide gemacht.
0: Tüchtig, lieb von dir. Ja. Wir freuen uns darüber. Was machst du am Vormittag?
1: Theater habe ich zum einen. Ja. And the Fast and the, wie heißt es, Fröhlich?
0: Fröhlich, ja.
1: Kleine Vorschau. Gut. Auf den nächsten Podcast.
0: Bei dir und wir zwei.
2: Morgen wieder.
0: Passt's. Ab 5.
2: Ciao, Papa.
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4: Am Mikrofon ist Felix Nowak. Krista Pike ist wieder bei Bewusstsein. Vor einer Woche sollte die 50-Jährige im US-Bundesstaat Tennessee hingerichtet werden. Die Exekution per Giftspritze ist jedoch kläglich gescheitert. Seitdem liegt die wegen Mordes verurteilte Frau in einem Krankenhaus, berichtet Katharina Wagner.
5: Es ist ein Statement von Krista Pikes Anwälten, in dem sie mitteilen, Krista Pike sei bei Bewusstsein und würde sprechen. Sie erhalte nach wie vor die notwendige medizinische Versorgung. Obwohl sie schwere Verletzungen an ihrem Arm erlitten habe, müsse sie nach wie vor Handschellen tragen und sei ans Bett gefesselt. Wie sich ihr Zustand entwickeln könnte, sei unklar. Krista Pike war zur Todesstrafe verurteilt worden, weil sie 1995 eine Mitschülerin brutal ermordet hatte. Die Hinrichtung per Giftspritze vergangene Woche misslang, trotz doppelter Dosis. Die Anwälte der 50-jährigen Pike appellieren an den Gouverneur von Tennessee, die Todesstrafe umzuwandeln in lebenslange Haft.
4: Rund 30 heimische Banken waren gestern Nachmittag von einem Systemausfall betroffen, darunter die Hypo- und Volksbanken. Auslöser war ein Stromausfall im Raum Innsbruck. Kundinnen und Kunden konnten weder mit Karte bezahlen noch online Geld überweisen. Am Abend ist die Störung schrittweise behoben worden. In der SPÖ wird die Macht künftig auf mehrere Köpfe verteilt. Parteichef Andreas Babler werden in den nächsten Tagen Frauenvorsitzende Eva-Maria Holzleitner und Clubchef Philipp Kucher zur Seite gestellt. Sie sollen die Partei ab Jahresbeginn zu zweit interimistisch führen. Dann soll Finanzminister Markus Materbauer außerdem das Vizekanzleramt übernehmen. Wer also hat jetzt in der Bundes-SPÖ das letzte Wort? Auf diese Frage sagt Kucher.
6: Andreas Babler ist der Ansprechpartner für die anderen Parteien und selbstverständlich ich bin Teil der Regierungskoordination, es gibt eine Koordinationsstaatssekretärin. In Detailfragen, das ist ja völlig normal, wenn Sie jetzt ansprechen, die Sozialhilfereform. Ja, selbstverständlich wird das ja auch gemeinsam mit der Sozialministerin besprochen, wie auch selbstverständlich der Finanzminister eingebunden ist, wenn es um budgetäre Fragen geht. Aber wenn, also Regierung passiert es so und auch eine Partei, dass wir wirklich miteinander partnerschaftlich sind, natürlich über die Eckpunkte auch austauscht, dass man gemeinsame Linien fixiert. Und natürlich, was nur uns klar, und das ist ja völlig notwendig, auch auf einer Regierungsspitzenebene, dass es hier ganz klare Ansprechpartner auch für die anderen Parteien gibt.
4: So der SPÖ-Politiker im ORF-Report im Gespräch mit Yilmaz Gülüm. Bei Hall in Tirol ist in der Nacht erneut ein Erdbeben verzeichnet worden, mit der Magnitude 3,7, wie die Geosphere Austria berichtet. Die Erschütterung sei von zahlreichen Personen gespürt worden. 8 Minuten später hat es ein Nachbeben der Stärke 1,9 gegeben. Schäden seien bei derartigen Erdbeben nicht zu erwarten, sie sind aber auch nicht auszuschließen. Das waren die Nachrichten mit Felix Nowak. Wir kommen zum Wetter.
7: Es gibt heute noch einmal im ganzen Land viel Sonne, allmählich auch in den noch nebeligen oder bewölkten Regionen. Im Osten und im Bergland kommt lebhafter, teils föhniger Südwind auf und die Temperaturen steigen auf 18 bis 26 Grad.
1: Und auch in Kärnten ist es nochmals richtig sonnig bei uns und spätsommerlich warm. Der Nebel östlich von Klagenfurt, der löst sich jetzt bald schon auf. Ab dem späteren Nachmittag, da nehmen die Wolken dann allerdings von Italien her zu. 18 bis 23 Grad sind heute nochmal drin, derweil noch recht frisch, da brauchen wir schon ein Jackerl im Bad Bleiberg bei 11 Grad, Klagenfurt 8 Grad auf der Gerlitzen und in Milchstadt hat es je 8 Grad. Dann haben wir 6 Grad in St. André und am Katschberg, 5 Grad in Malnitz und 3 Grad in Weidensfeld. Morgen am Donnerstag, da zeigt sich in Unterkärnten zwischendurch noch die Sonne im Tagesverlauf. Da regnet es allerdings verbreitet und teils auch kräftig. Auch einzelne Gewitter können da mit dabei sein. Die Frühtemperaturen dann morgen so um die 10 Grad, die Höchstwerte nur mehr bis zu 19 Grad und am mildesten vor dem Regen wird es dann noch einmal im Jauntal und im Lavantal. Sich unterwegs mit Radio Kärnten auf den Straßen, da gibt es wieder keine Verzögerungen momentan, alles ruhig, Sie haben Freifahrt.
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1: Ich begrüße Sie auf das Allerherzlichste und täglich grüßt das Murmeltier. Kennen Sie den Film? Ja, genau. Wir sind, jetzt haben wir uns jede Woche, sage ich, jeden Tag haben wir uns in der Früh gehört. Ich freue mich, dass Sie da sind. Viel Vergnügen.

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1: Heute ist Mittwoch, das heißt, es gibt eine neue Folge. Und diesmal dreht sich alles um die psychische Gesundheit, denn am Samstag ist der Welttag der psychischen Gesundheit. Bei Joe und Jacqueline zu Gast ist eine junge Dame aus Feldkirchen. Stefanie Gastinger heißt sie, die 25-Jährige macht gerade ihre Ausbildung zur psychologischen Beraterin und Lebens- und Sozialberaterin.
2: Ich bin damals selbst auch in Therapieberatung gegangen, damals noch an Trennungsfall, und ich habe mir gedacht, ich muss das selber. Jeder hat einmal eine Trennung. Und ich werde es auch schaffen. Und irgendwann hat dann meine beste Freundin zu mir gesagt, vielleicht solltest du in Therapie gehen. Und bei mir war das so, aber ich bin ja nicht krank. Also warum sollte ich in Therapie gehen, wenn ich nicht krank bin? Oder bin ich jetzt doch krank, dass sie mir jetzt dann sagt, dass ich in Therapie gehen muss? Ich habe es dann trotzdem gemacht und das war die beste Entscheidung meines Lebens. Danke dadurch nochmal an meine Therapeutin, weil die hat sehr viel in mir verändert und auch natürlich ich selbst auch. Aber das ist der Grund, warum ich das in allen näherlegen möchte. Es muss nicht immer eine Diagnose sein, es muss keine Krankheit sein, es muss nicht mit Symptomen einhergehen. Es darf, und so klar man das jetzt ausdrücken kann, einfach nur ein Alltagsfall sein, wieso man reden möchte und sollte.
3: Aber das heißt, die Therapeutin damals und die Therapie damals, das hat so in dir dieses Feuer entfacht, dass du gesagt hast, mir gefällt dieser Bereich. Es ist ja auch ein sehr spannender Bereich und da möchte ich jetzt das Ganze mehr vertiefen, oder?
2: Ja, genau so war es. Also man kann es gar nicht anders sagen. Ich habe damals meinen Bachelor in Gesundheitsmanagement fertig gemacht und war dann so, und was mache ich jetzt? Dann habe ich gedacht, wie cool ist das eigentlich, wenn ich auch in Menschen so helfen könnte, wie sie mir geholfen hat. Und habe dann eben zuerst die Mentaltrainerausbildung gemacht und dann weiter zur Lebens- und Sozialberatung, wo ich ja noch immer mittendrin bin. Merke auch jetzt schon, vor allem du hast Social Media schon angesprochen, da spreche ich auch natürlich viel über Nervensystem, über Beziehungen, Trennungen, über den eigenen Selbstwert, der natürlich bei all den Dingen, egal in welchem Bereich im Leben, am meisten mitspielt. Wer bin ich und wer möchte ich sein? Da habe ich einfach selber gemerkt, wie wichtig das ist, in Menschen einfach auch zu transportieren. Ich habe das durch meine Therapie selbst erfahren und durfte es selbst lernen und jetzt möchte ich es natürlich an anderen weiter transportieren. Und eben durch Instagram bin ich auch auf sehr viele gestoßen, die dann diese Beziehungsprobleme angesprochen haben. Also auch mit gleichen Themen, wie ich damals in Therapie gegangen bin, kommen welche auch zu mir. Das ist natürlich auch schön, denere Entwicklung dann zu sehen.
3: Warum haben so viele Menschen, also ich schließe mich jetzt gar nicht aus, immer wieder Probleme mit Selbstwert? Warum?
2: Meiner Meinung nach ist es einfach dieses, was man von jemandem erwartet mittlerweile. Also wir sind in einer sehr schnelllebigen Zeit. Es wird an jeden eine Anforderung gestellt, egal ob das in Beziehungen ist, dass man ja keine Fehler machen darf. Genauso wie in der Arbeit darf man keine Fehler machen und sollte sich am besten so weit wie möglich hinaufarbeiten. Man sollte aber auch Familienleben pflegen, neben dieser extremen Arbeit, die man aber auch verrichten sollte. Also es ist ein Weltbild oder ein Menschenbild erstellt worden von einem, das eigentlich gar nicht möglich ist. Also alles in allem geht einfach nicht.
4: In jedem Bereich quasi 100% zu geben, das ist einfach
2: unmöglich.
4: Eine Illusion.
1: Also der Gast bei The Fast and the Fröhlich heißt also Stefanie Gastinger, 25 Jahre alt, aus Feldkirchen, macht gerade ihre Ausbildung zur psychologischen Beraterin und Lebens- und Sozialberaterin. 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
1: Ja, vor allem Ihre Lieblingsmusik hier bei uns in Radio Kärnten täglich. Haben Sie die Möglichkeit, da das Programm zu bestimmen, zu sagen, was Sie gerne hören möchten? Vielleicht gibt es ja ein paar Geschichten dazu. Ich glaube, heute gibt es eine Geschichte von der Ilse. Und wenn Sie morgen vielleicht für die Kaffeepause sorgen möchten, dann rufen Sie doch einfach an 0463 504 888. Und jetzt ist die Ilse dran.
2: Ja, hallo. Wieder einmal ganz liebe Grüße an die beste Musikredaktion von Radio Kärnten. Und heute bitte zur Kaffeepause für meinen Walter und für mich den Country-Song von George Strait. Live gesehen in San Antonio in Texas bei einer tollen Pferdeveranstaltung und bester Country-Musik mit der Gruppe Alabama, Willie Nelson, Tanya Tucker mit Shotgun und Merle Haggard, Emmylou Harris, Alan Jackson, Don Williams und Kenny Rogers. Einfach ein Traum. Keep Country. Danke vielmals, Ilse.

0: Martin Mier, Melissa Naschen wegen Musik aus Kärnten, Musik aus dem Lesachtal hier bei uns in Radio Kärnten, 9.30 Uhr, jetzt 9:30. Zeit für die Neuigkeiten aus Ihrem Bundesland. Hier ist Christoph Glanschnick für Sie.
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2: In Kärnten sind zwischen Jänner und Juni 1.175 Wohnungen verkauft worden, um 15% mehr als im ersten Halbjahr 2025. Die Preise sind laut RE/MAX Immobilienspiegel um 2,3% auf durchschnittlich 230.000 Euro gestiegen. Am teuersten sind Wohnungen demnach im Bezirk Klagenfurt-Land, am günstigsten in den Bezirken Feldkirchen, St. Veit und Wolfsberg. Betrüger haben im Bezirk Spital mit einer dreisten Masche eine vorläufig fünfstellige Summe Geld ergaunert. Sie haben sich Zugang zum Messenger-Dienst eines Kärntners verschafft und zahlreiche seiner Handykontakte um Geld für einen angeblichen Arztbesuch gebeten. Ein 69 Jahre alter Bekannter überwies mehrere hundert Euro, wurde dann aber stutzig und erstattete Anzeige. Die Ermittlungen der Polizei laufen. Die Gletscherschmelze setzt sich heuer wegen der Temperaturen in den Herbst hinein fort. Das Wurtenkies der Mühltaler Gletscher hat laut aktuellen Messungen der Geosphere Austria seit 20. August über 1,5 Meter Eis verloren. Der Gletscher ist mittlerweile in 3 Teile zerfallen und wird laut Forschern in 10 Jahren verschwunden sein. Damit wieder zu dir, Sonja, und zum Wetter.
0: Und zu den derweil noch sehr hohen Temperaturen. Es ist überwiegend sonnig, der Nebel in Unterkärnten, der löst sich weiter auf und gegen Abend. Dann nehmen die Wolken dann allerdings im Bezirk Hermagor schon zu. Höchstwerte heute noch einmal bis zu 23 Grad. Sicher unterwegs mit Radio Kärnten, da gibt es keine Störungen. Eine gute Fahrt wünsche ich Ihnen.
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9.40 Uhr in wenigen Sekunden und wir dürfen gratulieren in Radio Kärnten. Christa Krenn in St. Kanzian am Klobeiner See. Wir wünschen dir von Herzen alles Liebe und Gute zu deinem 66. Geburtstag. Die allerliebsten Geburtstagswünsche, die kommen da von Sohn Thomas und seiner Freundin Vicky. Unsere Mama, das ist die Eva Meisterl, die feiert heute ihren 60. Geburtstag. Wir möchten ihr auf diesem Weg alles, alles erdenklich Liebe und Gute zum runden Geburtstag wünschen, vor allem aber viel Gesundheit. Und wir möchten auch gerne einmal Danke sagen, liebe Frau Meisterl. Die lieben Grüße, die kommen von den Kindern, von den Schwiegerkindern und den Enkeln Raphael, Pauli und Michael. Herzliche Gratulation auch von uns, dem gesamten Team von Radio Kärnten.

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2: Stammtisch für pflegende Angehörige. Dazu gibt es heute einen Vortrag über Demenz, ein Perspektivenwechsel, und zwar im Schulungsraum der Johanniter, und zwar in Battergassen heute um 17 Uhr. Bernd Siebitz, ich springe aus dem Fenster und radle davon, Erzählungen und Gedichte, gelesen vom Autor Erwin Neuwirth, heute in Klagenfurt, und zwar im Musilhaus um 19.30 Uhr. 80 Jahre Georg Danzer, CHL und Mauze und Freddy spielen Danzers schmutzige Lieder heute im Café Lustgarten um 19.30 Uhr in der Rosenthaler Straße. Und wir blicken voraus auf den morgigen Tag. Da gibt es einen Informationstag rund ums Thema Brustkrebs für Betroffene und vor allem auch für Interessierte. Heute dann morgen, wie gesagt, von 9 bis 14 Uhr im Klinikum Klagenfurt im Elki, also im Eltern-Kind-Zentrum, ab 9 Uhr in jedem Fall zu besuchen.
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0: In der nächsten Stunde darf ich Ihnen ein spezielles Theaterstück vorstellen. Und was es da ganz genau geht, das erfahren Sie in Kürze. Zuvor aber noch der Gewinner des Sanremo Festivals, Olli, jetzt hier bei uns im Programm von Radio Kärnten, kurz vor 10.
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1: Am Mikrofon ist Felix Nowak. Nach den IT-Problemen bei mehreren österreichischen Banken funktionieren die Dienstleistungen wieder. Gestern Nachmittag haben die Hypo- und Volksbanken, die Bank 99 und andere Institute mit einem Systemausfall gekämpft. Am Abend konnte die Störung wieder schrittweise behoben werden. Michael Fröschl berichtet.
2: Zigtausende Bankkundinnen und Kunden in Österreich konnten gestern Nachmittag weder Online-Überweisungen durchführen noch mit der Karte zahlen oder Geld abheben. Betroffen waren unter anderem Kunden der Hypobanken, Volksbanken, der Bank 99 und der Anadi Bank. Die Störung dauerte mehrere Stunden. Am Abend gelang es, die Services wieder schrittweise in Betrieb zu nehmen. Grund der Störung war ein Stromausfall gestern Mittag im Raum Innsbruck. Dort befindet sich ein Rechenzentrum, das mehrere Banken versorgt. Dadurch waren die Dienste des Softwareanbieters gestört. Es habe sich um keinen Cyberangriff gehandelt, wird von Seiten der Banken betont.
1: Die Zahl der Firmeninsolvenzen in Österreich ist heuer in den ersten 9 Monaten leicht zurückgegangen, verglichen mit dem gleichen Zeitraum im Vorjahr. Das meldet die Kreditreform. Von einer Entwarnung will man dort allerdings noch nicht sprechen. Die wirtschaftliche Situation vieler Unternehmen sei weiterhin angespannt. Bei den Privatinsolvenzen gibt es dagegen einen starken Anstieg. Viele Schuldner hätten noch die schnellere Entschuldungsmöglichkeit nutzen wollen, die Mitte Juli ausgelaufen ist. Die FPÖ muss Außenministerin Meindl-Reisinger erneut 3.000 Euro Entschädigung zahlen. Die Freiheitlichen hatten behauptet, die Neos-Politikerin reise mit Koffern voller Steuergeld in die Ukraine. Wegen übler Nachrede ist die FPÖ bereits im September rechtskräftig zu einer Entschädigungszahlung verurteilt worden. Das zweite Verfahren ist jetzt mit einem Vergleich zu Ende gegangen. Zum Sport jetzt. Er ist Österreichs höchst dekorierter Fußballer der Geschichte mit 37 Titeln und Trophäen. Nun startet David Alaba bei Udinese in ein neues Karriereabenteuer. Daniel Kulowitz.
3: Es ist ihm bewusst, es wird nicht um Meisterschaften oder Pokale bei Udinese gehen. Das wird eher beinharter Abstiegskampf in Italien für Alaba.
4: Ich glaube, dass ich vom Naturell her als großer Bruder agieren muss. Das war damals schon in München so, wo ich zum Führungsspieler gewachsen bin. Und das war dann auch in Madrid so. Und deshalb ist das jetzt für mich hier nicht etwas Neues.
3: Freunde und Kenner der italienischen Liga hat er um Erfahrungswerte gebeten und sich auch positiv beeinflussen lassen.
4: Haben natürlich auch mich erkundigt bei Freunden, Spielern, die auch in dieser Liga waren und auch sind, wie zum Beispiel Luka Modric, Frank Ribéry, Marco Arnautovic, Leute, mit denen ich über die Liga geredet habe. Ja.
3: Auch den Sanctus vom ÖFB-Teamchef Ralf Rangnick hat er sich geholt. Alaba hofft auf ein Nationalteam-Comeback, vielleicht noch im Herbst, aber spätestens dann 2027.
1: Das waren die Nachrichten mit Felix Nowak. Wir kommen zum Wetter.
5: Zum Wetter in Kärnten. Heute ist es nochmal sonnig und spätsommerlich warm. Der Nebel im Jauntal, der löst sich schön langsam auch noch auf. Ab dem späteren Nachmittag, da nehmen die Wolken allerdings wieder zu. Es wird föhnig heute. 18 bis 23 Grad sind möglich. 13 hat es aktuell in Villach und in Kötschach. Dann haben wir 11 Grad in St. Veit und Feldkirchen. 10 in Oberfellach. In Völkermarkt und Ferlach hat es je 8 Grad. Morgen am Donnerstag, da kann sich in Unterkärnten noch kurz die Sonne zeigen. Im Tagesverlauf, da breitet sich dann aber teils starker Regen auf das ganze Land aus. Auch einzelne Gewitter sind da zu erwarten. Die Frühtemperaturen um 10 Grad, die Höchstwerte dann zwischen 14 und 19 Grad. Am mildesten ist es dann vor dem Regen noch im Jaun und im Lavantal. Sicher unterwegs mit Radio Kärnten auf den Straßen, da gibt es keine längeren Verzögerungen. Ich wünsche Ihnen eine gute und sichere Fahrt durch diesen Mittwochvormittag.
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5: Grüß Gott, willkommen, einen schönen Vormittag. Eros Ramazzotti auf der Bühne hier bei Radio Kärnten am Vormittag, danach Eric Clapton. Und viel mehr Musik habe ich auch noch anzubieten, Maite Kelly und so weiter. Schön, dass Sie da sind.

0: Ich habe Ihnen Gäste versprochen. Und die kriegen Sie natürlich auch bei mir. Doris Dechsel ist da und Christina Buger. Einen schönen Vormittag, ihr zwei.
1: Hallo.
2: Hallo.
0: Diese zwei Mädels kommen beide, glaube ich, aus Kärnten,
1: ja,
0: oder?
1: Ja.
0: Ja, genau. Ich habe ja schon gesagt, es geht um Theater. Es geht auch tatsächlich um Theater und es geht vor allem um einen Theaterverein, den ihr gemeinsam gegründet habt und den es noch gar nicht so lange gibt. Doris, erzähl einmal.
1: Nein, wir haben 2025 erst gegründet, gemeinsam hier in Kärnten. Also weil wir beide auch im Ausland waren, wir waren auch in Deutschland und wollten jetzt Kärnten wieder was zurückgeben von Erfahrungen, die wir auch gesammelt haben und hier wieder auch ein bisschen frischen Wind in die Theaterszene zu kriegen.
0: Und ihr nennt euch, das finde ich ja ganz spannend, Tits Up.
1: Ja, genau.
0: Wieso Tits Up, Christina? Oder? Wer möchte gerne antworten?
3: Tits Up, also das hat sich eine Zeit lang, haben wir mit dem Namen ein bisschen gerungen, wie wir uns nennen wollen und sind dann nach einigen Überlegungen, hat Doris eine sehr gute Serie gesehen und in dieser Serie ist dann dieser Name vorgekommen und hat mich sofort angerufen, Christina, genau so müssen wir uns nennen und das hat nicht lange gedauert und zack, wusste ich, das müssen wir mit Theater Tits Up.
1: Um eine Kabarettistin, die auf die Bühne geht und ihre Managerin sagt immer, wenn sie raus geht, Tits Up. Tits Up heißt aber eigentlich auch im Englischen, wenn man am Boden liegt und alles ist eigentlich auch schief gegangen. Also dieses Mut zum Scheitern, aber auch gleichzeitig dieses Brust raus, Kopf hoch ist in diesem Titel, finde ich, drin.
3: Genau, somit können sich Männer auch sehr angesprochen fühlen.
0: Ja, genau. Aber ihr seid schon eine Dirndlpartie, gell? Also muss man
3: wir
0: schon sagen.
3: Dirndlpartie,
1: ja? Ja, also bis jetzt haben wir, also dieses eine Stück geht um Mutterschaft vor allem. Also es war mir ein Herzensanliegen. Ich habe zwei Kinder und da merkt man halt, was Mütter alles leisten in der Gesellschaft und deswegen war mir das ein Anliegen, das sichtbar zu machen. Es gibt ja wenig Theaterstücke, okay, Mutter Courage, aber die von Frauen geschrieben sind, für Frauen, weil wenn wir in dieser Mutterschaft stecken, haben wir überhaupt keine Zeit, oft Kunst zu machen. Und deswegen wollte ich, also war mir das ein Anliegen, mal so Thematiken, die ja sehr existenziell sind, auf die Bühne zu kriegen.
0: Deswegen gibt es auch das Stück Queen Mama.
1: Ja.
0: Ja. Sagt man das so, Queen Mama oder Queen Mom?
1: Wir haben es dann genau für Mama entschieden.
0: Ja. Ja.
1: Queen Mama.
0: Ja. Und das ist ein Stück, das es zwar schon mal gegeben hat, glaube ich, gell? Ihr habt es ja schon mal aufgeführt?
3: Ja, 2025 hatten wir unsere Premiere in Villach im Kulturhofkeller und hatten dann auch schon in Ecole Klagenfurt im November gespielt und hatten so einen großen Erfolg damit, der uns sehr gefreut, aber auch überrascht hat. Und damit haben wir auch unsere Wiederaufnahme für heuer beschlossen.
0: Worum geht's denn bei Queen Mama?
1: Also bei Queen Mama geht es vor allem auch um unbezahlte Care-Arbeit, über den Gender Pay Gap, über die mentale Belastung, die Mütter haben. Aber wir haben ja eine Stückentwicklung gemacht. Das heißt, das sind auch Texte von uns, sehr persönliche Texte über Fehlgeburt, Sternenkinder, Abtreibungen dabei. Und wir haben das aber auch in so einem Show-Charakter. Also es geht um eine Art Misswahl, wer ist die Beste im Land, die beste Mutter. Und da haben wir auch von Christina eine Position dabei.
3: Wie ist es halt, wenn man keine Kinder hat? Also es können sich auch gerne alle Frauen angesprochen fühlen, aber auch Männer, die in ihrem Leben eben keine Kinder haben oder sich dagegen entschieden haben oder nicht können, wie auch immer.
0: Mehr über dieses Stück wollen wir Ihnen in Kürze verraten, wo es vor allem zu sehen ist. Männer sind also gestartet, Ensemble besteht aus das alles und viel mehr. In Kürze hier bei mir in Radio Kärnten am Mittwoch.

0: Queen Mama, so nennt sich ein Stück, das jetzt am 8. Oktober, also sprich morgen, auf der Bühne zu sehen sein wird beim iKult in Klagenfurt. Es gibt aber auch noch weitere Termine, die wir von unseren heutigen Gästen erfahren werden. Doris Dechsel und Christina Wugger stehen nämlich hinter diesem Stück. Queen Mama, ein bisschen haben sie uns ja schon erzählt, worum es geht. Die Mamas stehen im Mittelpunkt.
1: Auf jeden Fall.
0: Das ist natürlich was Feines. Aber du hast schon gesagt, es ist eher... Geht es eher in Richtung Komödie oder ist es so
1: Mixtur? Infotainment, würde ich sagen.
2: Es ist Infotainment, es ist die Komödie in der Tragödie und die Tragödie in der Komödie, so wie es bei einem guten Theaterstück sein soll. Also es gibt, also eine Zuschauerin hat gesagt, sie hat selten so viel gelacht, aber auch so viel geweint, weil natürlich das Thema total emotionalisiert. Ist klar, aber es ist halt auch oft tragisch-komisch, was uns da passiert. Also es ist viel Musik dabei, auch Choreos, auch popkulturelle Songs. Genau, so haben wir es versucht, ein bisschen aufzulockern.
0: Ja, und das erkennt sich halt jede Mama wahrscheinlich wieder.
2: Total. In irgendeiner Phase hat man dann natürlich so einen Kanon mit den anderen Müttern.
0: Das Ganze zu sehen, wie ich schon gesagt, morgen ist Premiere quasi im iKult.
2: Genau, von der Wiederaufnahme ist jetzt Premiere.
0: Und dann geht's wie weiter?
1: Dann geht es weiter, dass wir am 10.10. am Samstag spielen wir um 20 Uhr und dann am Sonntag nochmal um 18 Uhr. Damit wäre dann in Klagenfurt das abgespielt. Und dann starten wir aber weiter Kulturnidom Bleiburg die Woche darauf. Und dann letztmalig zu sehen in Spital an der Drau, Theaterbühne Portier im November.
0: Das heißt also kleine Tournee durch Kärnten.
1: Ja.
0: So kann man das nennen, oder? Jetzt habe ich es vorhin schon angesprochen. Es gibt natürlich ein Ensemble. Nicht nur ihr zwei steht auf der Bühne, führt Regie, alles, was irgendwie dazugehört, ihr zwei seid da schon federführend, wie ich das gerade gemerkt habe, oder?
1: Ja.
0: Kann man schon sagen, gell?
1: Ja.
0: Und dann sind immer noch zwei Ladies dabei, oder?
2: Genau, wir haben mit der Jennifer Messner und der Cindy Hofer wirklich noch so junge, anstrebende Kolleginnen. Also die Cindy ist jetzt in der Stuttgarter Schauspielschule und wird jetzt alternierend mit der Jenny spielen. Und die machen auch, und das finde ich ganz toll, die Technik, die fahren die Show. Es sind sehr viele Einsätze, Licht, Musik, Videoprojektionen haben wir auch dabei. Und da bin ich echt total stolz, dass wir auch so ganz ein junges Publikum ansprechen und ihre Perspektive der Tochter, der jungen Generation Frau auch auf die Bühne bringen. Und dann ist noch dabei die Lisa.
1: Ja, die Lisa Bilitzig ist dabei und das ist eine ganz tolle Kollegin. Wir haben sie gewonnen schon vor, Doris kennt sie ja schon seit längerem und ja, es ist einfach ein tolles Ensemble, mit dem wir richtig gutes Theater machen können.
0: Jetzt habt ihr ja schon gesagt, es ist eine Wiederaufnahme, ihr startet quasi noch einmal mit Queen Mama ins Geschehen. Ist man da trotzdem nervös vor der Premiere?
2: Oh, total.
1: Also wir haben verschiedene Charaktere. Wir zwei sind die Flummis, die uns gegenseitig so ein bisschen so, wir sind einfach nervös und flummen. Ja, flummen herum. Und Lisa beispielsweise ist total straight. Die ist da so, da schaue ich hin und denke mir, okay, wenn ich nur hinschaue, werde ich auch ruhiger. Alles klar.
2: Lisa ist auch, also sie hat Gesang studiert und bei mir an der CMA Ossiach dann den Lehrgang für Schauspiel gemacht und ist dreifache Mutter und Yogalehrerin. Und da braucht man, glaube ich, wirklich Ruhe, Geduld und muss hier und da runteratmen. Und das bringt sie mit in die Produktion.
0: Ja, perfekt. Und damit sind dann alle Mädels ruhig und fit für die Premiere. Morgen, wie gesagt, im iKult in Klagenfurt um 20 Uhr. Weiteren Termine haben wir eh schon gesagt. Ich bedanke mich ganz herzlich für euren Besuch.
1: Ja, danke, dass wir hier sein durften.
0: Und
1: danke
0: vielmals. Wünsche euch toi, toi, toi.
2: Wird
0: dreimal über die Schulter gespuckt, Papa.

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1: Christoph Glanschnick, soeben ins Studio gekommen, 10.30 Uhr, halb elf.
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2: Von Jänner bis September hat es in Kärnten um 14% mehr Firmenpleiten gegeben als im Jahr davor. 334 Betriebe sind in die Zahlungsunfähigkeit geschlittert. Österreichweit waren die Unternehmensinsolvenzen leicht rückläufig. Mit 495 Privatinsolvenzen verzeichnet Kärnten unterdessen heuer bisher die geringste Steigerung aller Bundesländer. Nach dem trockenen Hitzesommer hat sich die Situation auf den Kärntner Bauernhöfen leicht entspannt. Die heimischen Landwirte müssen dennoch deutlich mehr für Futtermittel ausgeben als in den vergangenen Jahren. Birgit Rumpf-Buckelsheim.
3: In diesem Sommer sind in Kärnten um 30-40% weniger Heu- und Grassilage eingefahren worden.
1: Okay, da haben wir jetzt gerade technische Probleme. Schauen wir mal.
2: Ja. Ich versuche den Beitrag noch einmal zu starten.
3: In diesem Sommer sind in Kärnten um 30-40% weniger Heu- und Grassilage eingefahren worden als in anderen Jahren, heißt es von der Landwirtschaftskammer. Viele Bauern müssen Grundfutter für ihr Vieh zukaufen. Die Preise sind wegen der österreichweiten Nachfrage gestiegen. Im Schnitt kostet die Fütterung einer Kuh heuer um knapp 300 Euro mehr als im Vorjahr. Ein wenig Druck von den Höfen genommen habe der September. Bernhard Rebernick, der Direktor der Landwirtschaftskammer.
4: Die Situation hat sich in den letzten Wochen etwas entspannt durch die Niederschläge, die in Kärnten gefallen sind. Das Wichtigste ist, dass noch etwas Winterfutter produziert werden konnte.
3: Deshalb sei auch die Zahl der vorzeitigen Viehverkäufe und Schlachtungen wieder gesunken.
2: Morgen Donnerstag startet um 17 Uhr der letzte Photovoltaik-Fördercall des Bundes. Nach dem Prinzip, wer zuerst kommt, malt zuerst. Künftig soll das PV-Fördersystem umgestellt und der Schwerpunkt auf Batteriespeicher gesetzt werden. Anträge auf Landesförderung sind ab kommenden Montag wieder möglich für neu installierte PV-Anlagen. Mit mindestens 5 Kilowatt Peak und 5 Kilowatt Speicher gibt es pauschal 3.000 Euro, für eine Speichernachrüstung 1.000 Euro. Und damit wieder zu dir, Sonja, und zum Wetter.
1: Apropos PV, es ist überwiegend sonnig heute. Der Nebel in Teilen Unterkärntens, der löst sich weiter auf. Gegen Abend dann nehmen die Wolken dann aber vor allem im Bezirk Hermagor schon zu. Höchstwerte heute noch einmal bis zu 23 Grad. Sicher unterwegs mit Radio Kärnten von den Hauptverkehrsverbindungen sind uns da keine Störungen gemeldet worden. Kurz zum öffentlichen Verkehr. Die Ossiacher Seebahnstrecke ist zwischen St. Martin, Sittich und Feldkirchen unterbrochen, und zwar wegen Bauarbeiten. Es fahren hier Ersatzbusse.
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1: Und etwas ganz, ganz Wichtiges. Ich sage immer, das Schönste ist, wenn wir Radio machen und Sie zuhören und vielleicht gerade ein bisschen, weiß ich nicht, traurig sind, es Ihnen nicht so gut geht und wir Sie ein bisschen zum Lachen bringen können. Und wenn es nur ein Schmunzler ist, denn Lachen ist einfach gesund.
2: Lachen tut nicht nur der Seele gut, sondern auch dem Körper. Beim Lachen werden Glückshormone ausgeschüttet und Stresshormone reduziert. Studien zeigen, Lachen kann das Wohlbefinden steigern und sogar Schmerzen kurzfristig lindern. Und auch Herz und Kreislauf profitieren davon. Gemeinsames Lachen stärkt außerdem soziale Beziehungen. Humor hilft vielen Menschen, besser mit Belastungen umzugehen. Schon kleine lustige Momente im Alltag können einen positiven Effekt haben. Lachen ersetzt zwar keine Therapie, unterstützt aber die Gesundheit. Besonders in stressigen Zeiten lohnt es sich, bewusst Raum für Humor zu schaffen. Übrigens, Kinder lachen deutlich häufiger als Erwachsene. Naja, vielleicht ein guter Anlass, wieder öfter spontan zu lachen. Lachen entspannt zudem auch die Muskulatur. Und gemeinsamer Humor stärkt das soziale Miteinander und reduziert Stress. Schon kleine bewusste Glücksmomente können die Stimmung positiv beeinflussen. Also, lachen Sie los. Bleiben Sie gesund, alles Liebe, Ihre Christine Reiler.
1: Und Kinder lachen, bringt doch jeden zum Lachen.

Congratulations, Gratulation zum Geburtstag. In Penck feiert heute Lore Hofer-Moser ihren Geburtstag. Loisi mit den ehemaligen Kolleginnen wünschen alles, alles Gute und weiterhin bleib gesund. Liebe Geburtstagsgrüße zum 70er gehen an Greti Berntaler aus Spital an der Drau. Es gratulieren ihr die Mitglieder aus ihrer Tanzgruppe, vor allem auch Magdalena. In Hermagor, da feiert heute Ingrid Fehlacher Geburtstag. Alles Gute zum 72. Es gratuliert die gesamte Familie, aber auch die Freundinnen gratulieren Gerda und Katharina aus dem schönen Gitzstal. Ganz besonders aber deine Enkel Lena, Niklas, Matthias, Anton, Leni und Paula, die die Oma sehr, sehr lieb haben. Wir wünschen heute eine wunderschöne Feier. Und Glückwünsche habe ich dann auch noch für Georg Kranitzer in Heiligenblut, Dominik Fleißner und René Eichholzer. Wünschen zum 40er alles erdenklich Gute. Und auch wir von Radio Kärnten sagen alles Liebe, alles Gute. Wir gratulieren mit dem A Cappella-Chor Villach.

Das war unser gemeinsamer Vormittag. Sonja Kleindienst bei Name, bedankt mich ganz herzlich, dass Sie mit dabei waren und wünsche Ihnen noch viel Vergnügen mit dem Programm von Radio Kärnten. Gleich geht's weiter mit der Mittagszeit und Isabella Bergner.

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1: Im Nachrichtenstudio begrüßt Sie Felix Nowak. Im Bundeskanzleramt beginnt in wenigen Stunden ein neuerliches Treffen zur Reformpartnerschaft. Die Bundesregierung hat ja für den Herbst eine ganze Reihe von Entscheidungen angekündigt. Die Turbulenzen in der SPÖ werfen allerdings die Frage auf, was die Regierung von ihren Vorhaben noch umsetzen kann. Peter Daser aus unserer Innenpolitikredaktion, was soll heuer noch kommen?
2: Da hat Bundeskanzler Christian Stocker vor einem Monat etwa den sogenannten Herbst der Ergebnisse ausgerufen, also Gesetzesvorhaben, die schon lang verhandelt werden, die sollen noch heuer fertig werden. Gemeint sind zum Beispiel die Wehrdienstreform samt dem Zivildienst, die Reform der Sozialhilfe oder auch die Bundesstaatsanwaltschaft, auch das Klimagesetz oder schnellere Umweltverfahren, um da jetzt einige zu nennen. Und es gibt einige grundsätzliche Entscheidungen, die sollten auch noch heuer getroffen werden, zum Beispiel zur Raketenabwehr und zur Eurofighter-Nachfolge.
1: Danke, Peter Daser. Die Ukraine hat in der Nacht einen der größten russischen Angriffe seit Kriegsbeginn verzeichnet. Zumindest 11 Menschen sind dabei getötet worden, dazu kommen große Sachschäden. Eingesetzt worden ist nach ukrainischen Angaben eine Vielzahl von ballistischen Raketen, Marschflugkörpern und Drohnen. Neben der Hauptstadt Kiew sind vor allem die Städte Poltawa, Dnipropetrovsk, Kharkiv und Priluki getroffen worden. Die Angriffe fallen mit dem heutigen 74. Geburtstag von Russlands Präsident Putin zusammen. In Linz steht heute ein 23-jähriger Supermarktmitarbeiter vor Gericht, der womöglich bei den Kunden besonders gut ankommen wollte. Er soll an der Supermarktkasse kräftig Rabatte verteilt haben. Über Monate soll er Preise nachgelassen haben, mit großem Schaden für die Linzer Filiale. Doris Fischer-Stadler berichtet.
3: Aufgeflogen sind die freihändig vergebenen Rabatte bei einer internen Betriebsprüfung. Dabei hat sich gezeigt, dass der 23-Jährige an der Kasse über 11 Monate hinweg immer wieder wahllos Rabatte gewährt hatte, teilweise bis zu 50%. Insgesamt soll so ein Schaden von rund 25.700 Euro zusammengekommen sein, wirft ihm die Staatsanwaltschaft vor. Gegenüber seinem Arbeitgeber dürfte der Mann die unrechtmäßigen Rabatte zugegeben haben. Er soll sich mit Depressionen gerechtfertigt haben und er wollte auch bei den Kundinnen und Kunden gut dastehen. Bei der offiziellen Einvernahme hat der 23-Jährige dann aber keine Aussage gemacht. Ihm drohen wegen Untreue bei einer Verurteilung bis zu 3 Jahre Haft.
1: Mehr als 1 Milliarde Menschen weltweit leiden unter Sehverlust. Allerdings könnten 90% dieser Erkrankungen verhindert werden. Darauf verweist die Hilfsorganisation Licht für die Welt vor dem morgigen Welttag des Augenlichts. Die häufigste Ursache für Erblindung ist demnach der graue Star, eine Erkrankung, die medizinisch vermieden bzw. behoben werden könnte. Das waren die Nachrichten mit Felix Nowak.
4: Und wir schauen zum Wetter in Kärnten, da scheint oft die Sonne. Die letzten Nebelreste im Raum Völkermark, die lösen sich jetzt auch rasch auf und dann wird's föhnig mit Höchstwerten zwischen 18 und 23 Grad. Aktuell 16 Grad in Villach und in Bad Bleiberg, 14 in Klagenfurt, Feldkirchen, Oberfellach und Lienz, 12 Grad in St. Veit und Gmünd, ebenso wie in Spital und 5 Grad am Dobratsch. Morgen dann am Donnerstag, da kann sich in der Früh bzw. am Vormittag in Unterkärnten noch kurz die Sonne zeigen. Im Tagesverlauf, da breitet sich aber teils starker Regen auf das ganze Land aus. Auch einzelne Gewitter sind dazu erwarten, in der Früh um 10 Grad. Maximal 14 bis 19 Grad, da wird es am mildesten vor dem Regen im Jaun und im Lavantal. Sicher unterwegs mit Radio Kärnten, knapp 4 Minuten nach 11. Schaut gut aus. Von den Hauptverkehrsverbindungen keine Störungen für den öffentlichen Verkehr. Da gibt es eine Meldung für die OCH-7-Strecke. Die ist zwischen St. Martin, Sittich und Feldkirchen unterbrochen. Wegen Bauarbeiten, da fahren bis etwa 14.30 Uhr Ersatzbusse. Gute Fahrt.
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4: Grüße Gott.
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4: Ah, die einen träumen vom kommenden Urlaub, die anderen schwelgen in Erinnerung an den vergangenen. Ja, und manche, die ärgern sich noch immer. Schimmel, Baustelle neben der Hotel etc. Wie es da um die Urlaubsreklamationen bestellt ist, das klären wir in Kürze. Wir starten aber, ja, episch. Sie wissen schon, mit wem die Reise wohin geht. Michael Jackson. Black or White. Schöne Mittagszeit.

0: Was man haben wollte. Meeresrauschen, Entspannung, Urlaub vom Feinsten. Was man bekommen hat? Ja, das Gegenteil von Entspannung. Baulärm und Co. zum Beispiel. Es ist wieder Hauptsaison. Und zwar nicht fürs Reisen, sondern für die Beschwerden nach dem Urlaub. Flugausfälle, verspätetes Gepäck oder eine Ferienwohnung, in die man gar nicht hineinkommt oder die fette Baustelle direkt davor. Die Arbeiterkammer hat hunderte Fälle analysiert. Beate Makura berichtet.
1: Auch in diesem Sommer war der Ärger nach dem Urlaub für manche Reisende größer als die Erholung. Die Arbeiterkammer hat 544 Beschwerden von Urlauberinnen und Urlaubern analysiert. Fast jede zweite Reisebeschwerde drehte sich um Probleme mit den Flügen. Kirstin Grüblinger von der Arbeiterkammer Wien.
2: Das reicht von Annullierungen über Verschiebungen bis hin zu nicht angekommenem Gepäck. Das ist ein großer Aufreger. Dann haben wir, und da sieht man eine leicht steigende Tendenz, Ferienunterkünfte und sozusagen so Standalone-Buchungen von Unterkünften im Ausland, die sind auch besonders beschwerdeträchtig. Und was wir auch merken, und das sehen wir auch in unserer Beratung, das nimmt zu, sind behauptete Schäden etwa nach einem Ausflug mit einem Mietwagen.
1: Bei Flugreisen ärgerten sich Urlauberinnen und Urlauber vor allem über Änderungen der Flugzeit und über Verspätungen.
2: Wenn es zu einer Verspätung kommt, dann habe ich sozusagen auf jeden Fall einmal Anspruch auf eine Verpflegung, wenn ein gewisser Zeitraum überschritten wird. Ab 3 Stunden habe ich auch dann, wenn kein außergewöhnliches Ereignis vorliegt, das zu dieser Verschiebung führt, Anspruch auf eine sogenannte Ausgleichsleistung, die ich zusätzlich erhalte. Und in allererster Linie ist da die Fluglinie mein Ansprechpartner. Sollte ich nicht zu einem Erfolg kommen, dann kann ich mich an Verbraucherorganisationen wenden.
1: Kostenlose Unterstützung bietet die Agentur für Passagier- und Fahrgastrechte unter passagier.at. Auf Platz 2 lagen Beschwerden über Urlaubsunterkünfte. Was nach Erholung und Traumzimmer klang, sah in der Realität häufig anders aus, so die Arbeiterkammer. Manchmal wurde schon das Finden und Betreten der Ferienwohnung zur Herausforderung. AK-Konsumentenschützerin Kirstin Grüblinger.
2: Was wir in letzter Zeit sehr häufig sehen, ist, dass man bei bestimmten Unterkünften keinen Zutritt bekommt. Das ist jetzt ein neueres Phänomen. Also ich buche über eine Plattform eine Unterkunft, komme dort, wenn es besonders blöd ist, auch noch spät abends an und kann mir keinen Zutritt zu dem gemieteten Objekt verschaffen. Das ist natürlich sehr bitter.
1: Ist von den Verantwortlichen niemand erreichbar, hat man oft keine andere Wahl, als eine Ersatzunterkunft zu suchen.
2: Ganz, ganz wichtig ist, dass man es gut dokumentiert, dass man auch, wenn man sich eine Ersatzunterkunft in der Sekunde suchen muss, weil man keine andere Wahl hat, das gut dokumentiert und dann im Anschluss versucht, hier mit dem Unterkunftsgeber eine Lösung zu finden.
0: Über Schimmel, Baustellenlärm und dreckigen Pool, ganz wurscht, was es ist, schnell reagieren, alles dokumentieren. Mehr zu angeblichen Schäden, wie man was zurückbekommt, in Kürze in Radio Kärnten.

0: Schöne Nummer, Live-Version von Cello von Udo Lindenberg und Clueso. So, das Cello, das ist nicht wirklich das, was im Urlaub stört. Aber wenn der Flug gar nicht startet oder verspätet, man den Anschlussflug nicht bekommt, man hat Ärger mit den Ferienunterkünften oder der Mietwagen kommt nicht, es wird da was reklamiert. Also all das beschäftigt die Konsumentenschützer nach der Sommerurlaubssaison 2026 ja ganz gewaltig. Und entscheidend ist dabei meist, wie genau und wie gut Mängel und der Zustand zum Beispiel von dem Mietauto vorher dokumentiert wurde. Beate Makura.
1: Auch Mängel wie Baustellenlärm, fehlender Meerblick, Schimmelungeziefer oder ein verschmutzter Pool sollten sofort gemeldet und dokumentiert werden, um dem Gegenüber die Gelegenheit zu geben, Abhilfe zu schaffen. Wird das Problem nicht behoben, kann eine Preisminderung verlangt werden.
2: Also grundsätzlich muss ich hier ganz wesentlich unterscheiden, ob ich im Bereich der Einzelbuchung unterwegs bin und das ist stark zunehmend oder ob ich eine Pauschalreise gebucht habe. Wenn ich eine Pauschalreise gebucht habe, dann gibt es hier einerseits die Frankfurter Tabelle, andererseits die Wiener Liste, die mir Fälle auflisten, in denen etwa aufgrund eines verschmutzten Pools eine Rückerstattung des Reisepreises von 10-20% zugesprochen wurde, je nach Verschmutzung des Pools. Also diese Listen gibt es, die mir zumindest Pi mal Daumen sagen können, wohin die Reise geht. Bei der Einzelbuchung habe ich das nicht, da gibt's nichts Vergleichbares.
1: Wie viel man am Ende zurückbekommt, ist also vor allem Verhandlungssache. Hier heißt es hartnäckig bleiben. Unterstützung erhält man beim Europäischen Verbraucherzentrum unter europakonsument.at. Auch Mietwagen sorgen regelmäßig für Beschwerden. Kirstin Grüblinger von der Arbeiterkammer Wien.
2: Einige der Beschwerden beziehen sich zum Beispiel darauf, dass man nicht das Auto in der gewünschten Kategorie zur Verfügung gestellt bekommt oder dass wegen einer verspäteten Ankunft flugbedingt das bestellte Auto schon weg ist und es keinen Ersatz mehr gibt. Was wir in der Beratung, und das gilt auch außerhalb der Urlaubszeit, aber sehen, ist, dass ein bestimmtes Phänomen zunimmt. Und zwar, man mietet ein Auto, gibt es ordnungsgemäß zurück und wird wenige Tage später mit einer Schadenersatzforderung konfrontiert. Meist über 1.000 Euro behauptet wird, dass man während der Vermietung einen Schaden verursacht hat. Man selbst kann das aber ausschließen.
1: Deshalb sollte der Zustand des Fahrzeugs bei Übernahme und Rückgabe mit Fotos und Videos genau dokumentiert werden. Ein weiterer Klassiker: aufdringliche Schaltermitarbeiter, die einem vor Ort weitere Extras wie etwa eine Zusatzversicherung aufschwatzen wollen. Konsumentinnen und Konsumenten sollten sich hier nichts einreden lassen.
2: Ja, eine gewisse Hemdsärmeligkeit empfiehlt sich immer in solchen Situationen und man sollte sich auch da wirklich ein paar Minuten Zeit nehmen und durchlesen, was man da gebeten wird zu unterschreiben, insbesondere mit Blick auf Versicherungen. Also auch das Kleingedruckte lesen, damit man dann im Nachhinein keine bösen Überraschungen erlebt.

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5: Halb zwölf. Was passiert in unserem Land? Was bewegt uns? Was bewegt Sie? Isolde Notnagel weiß es.
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7: Immer mehr Menschen können in Kärnten wegen der hohen Lebenserhaltungskosten die Miete nicht mehr bezahlen. Wir haben gestern ausführlich berichtet. Experten haben da eine Delogierungsprävention gefordert, damit rechtzeitig eine Lösung gefunden werden kann, eben bevor es zu einer Delogierung kommt. Heute wird eine solche vom Land präsentiert und wir informieren Sie im Mittagsjournal in einer Stunde. Ebenso das Thema. Rund um den Klagenfurter Hauptbahnhof gibt es nach wie vor ein erhebliches Parkplatzproblem. Der Park-and-Ride-Parkplatz südlich des Hauptbahnhofes reicht nicht aus. Daher haben ÖBB und Land Kärnten einen Versuch unternommen, weiter westlich einen weiteren Parkplatz zu erschließen. Doch die Stadt Klagenfurt steht da auf der Bremse, diesen mit ihrer Unterschrift zu ermöglichen. Eine Pattsituation auf Kosten der Autofahrer. Der Untersuchungsausschuss zum Verkauf von Kärntner Landesvermögen hat heute bei seiner Sitzung die Ladung der Auskunftspersonen beschlossen, darunter Altlandeshauptmann Peter Kaiser und Landeshauptmann-Stellvertreterin Gabi Schaunig, beide von der SPÖ, und Landeshauptmann-Stellvertreter Martin Gruber von der ÖVP. Die Befragungen starten Ende Oktober. Und damit wieder zu dir, Isabella.
5: Danke, und unserem Blick auf die Kärntner Straßen, wo soweit alles in Ordnung ist. Aber wenn Sie mit den Öffis unterwegs sind, die OCH-Seebahnstrecke, die ist zwischen St. Martin, Sittich und Feldkirchen unterbrochen wegen Bauarbeiten. Hier fahren bis 14.30 Uhr Ersatzbusse.
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0: 11.39 Uhr in der Radio Kärnten Mittagszeit. Und wie gewohnt um diese Uhrzeit schauen wir uns das Wetter an, nicht nur für heute, sondern auch für die nächsten Tage. Heute wieder mal mit Christian Weihofer. Servus, hallo.
1: Servus.
0: Die Sonnenstrahlen, die lachen bei uns ins Studio herein. Heute noch, morgen schaut die Sache anders. Also bleiben wir bei heute, bleiben wir beim ja, Sunny Day.
1: Der Sonnenschein bleibt uns auch am Nachmittag im Großen und Ganzen erhalten, nur Richtung Karnische Alpen, Gailtaler Alpen, da wird es im Laufe des späteren Nachmittags dann langsam zuziehen. Der Laubbläser ist im Einsatz.
0: Sagen, die Fenster sind sogar geschlossen, es muss ein starker Laubbläser sein draußen.
1: Genau, und es gibt auf den Bergen und zum Teil in Südkärnten auch Föhn. Damit steigen die Temperaturen heute auf 19 bis 23 Grad.
0: Da sollte man den Laubbläser sagen, dass noch der Föhn kommt. Ja. Ist wurscht jetzt
1: ein bisschen. Aber vielleicht landet auch gleich ein Tragen im Studio, ich weiß es nicht.
0: Auch das wäre möglich. Also heute bis zu 23 Grad, morgen weniger, weil natürlich auch kaum Sonne.
1: Ja, es entwickelt sich vorübergehend ein Tief über der Adria. Richtig schütten wird es morgen im Westen und Süden von Slowenien. Da sind bemerkenswert große Niederschlagsmengen zu erwarten. Wir bekommen wahrscheinlich dieses Tief nur am Rande zu spüren. Die Wolken überwiegen. Zwischendurch gibt es von Süden her Schauer. In der Früh und am Vormittag sind das schon erste unterwegs. Aber das ist noch kein lang anhaltender Regen. Vor allem in Unterkärnten könnte es dann mit dem Föhn ein bisschen auflockern. Am Nachmittag und auch am Abend und in der Nacht auf Freitag. Aber zumindest zeitweise Regen, wobei der Schwerpunkt ganz im Süden, also Richtung Karawanken, liegen dürfte. Temperaturen 15 bis 19 Grad, die 19 Grad aber auch nur dort, wo es mit der Sonne etwas auflockern wird.
0: Also eher so Richtung Jauntal, Lavantal.
1: Genau, also eher in Teilen Unterkärntens als zum Beispiel direkt entlang der Karnischen Alpen und Karawanken, da ist es morgen durchwegs trüb.
0: Freitag, vielleicht in der Früh bei der Gassi-Runde, braucht man einen Regenschirm?
1: Nur vereinzelt. Wahrscheinlich ist das Tief dann schon Richtung Balkan unterwegs. Das heißt, der Freitag beginnt zwar trüb durch Wolken, teils auch Nebel, aber Schauer werden da eher noch, nur noch die Ausnahme sein. Und ob es dann am Nachmittag zügig oder zögernd auflockert, ist ein bisschen unsicher.
0: Kommt auch darauf an, wo man wohnt wahrscheinlich.
1: Ja, wahrscheinlich wird es aber mit dem Nordwind am ehesten in Teilen Oberkärntens großzügiger auflockern am Nachmittag, während es an der Grenze beispielsweise zu Slowenien meist stark bewölkt bleibt. Temperaturen am Freitag 12 bis 16 Grad. In den letzten Tagen waren ja die Morgenstunden immer frisch. Das wird am Morgen anders sein. Also da ist es in der Früh milder, aber dafür tagsüber dann nicht mehr so warm. So gleicht sich das Ganze aus.
0: ZZ, wie schaut es damit am Wochenende aus? Zögernd oder zügig Sonnenschein?
1: Am Samstag eine Mischung aus dichteren Wolkenfeldern, die von Norden her durchziehen und etwas Sonne. Und wir sind halt im Herbst, da gibt es in der Früh und am Vormittag, vor allem in Unterkärnten, auch Nebel.
0: Yay.
1: Und der Sonntag beginnt dann teils sonnig, teils nebelig am Nachmittag, zieht es dann mit einer Störung zu und dann kommen von Norden her am Sonntagnachmittag auch recht verbreitet Regenschauer auf. Temperaturen sowohl am Samstag als auch am Sonntag etwa 12 bis 17 Grad.
0: Gut, aber den Regen können wir ja brauchen. Danke an Christian Meyerhofer.

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4: Ein unendliches Füllhorn. Die Kärntner Sprache mit all ihren Ausdrücken und Begriffen. Manchmal gibt es auch in einer Region einen Ausdruck, eine Region weiter. Klingt das schon wieder anders? Heute hat Fritz Beck etwas mitgebracht aus Wolfsberg. Und zwar eines, das könnte man jetzt durchaus zum Mittagessen bald verzehren.
5: A Raftli. A Raftli ist der erste Anschnitt von Brotlaub. Da sagen wir dazu a Raftli. Meine Frau hat das ganz gern. Ich hab, wenn sie frisches Brot braucht, dann schneidet sie das als erstes an. Zuerst Kreuz machen, drei Kreuz auf den Laub. Mhm. Und dann schneiden wir das Brot an und sie kriegt Raftli.
4: Raftli, so heißt es eben in Wolfsberg bei Fritz Beck. Wir in Himmelberg haben mal gesagt, das Raftl. Und um das haben wir uns quasi Kraft gestritten. Wollten wir alle haben.
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4: Und wie ein Raftl zum restlichen Brot passt das Kärntner Lied zum Kärntner Wort. Heute war viel aus einem Herzensansagen, gesungen vom Zirbenlandchor MGV Obdach, getextet von Günter Klawischnik, komponiert von Walter Kraxner.

0: Ja, Fix Your könnte jetzt auch zur Krankheitswelle passen, die da schon durchs Land rauscht, auch bei uns im Funkhaus angekommen. Die Virenwelle, die da die Reihen schon auslichtet. Für einige Krankheitsarten gibt es aber sehr gut wirkende Impfungen. Welche Sinn machen in der nächsten Stunde bei uns in Radio Kärnten? Bis dahin, Gesundheit.
1: Es ist 12 Uhr. Sie hören die Glocken der Stadtpfarrkirche Radstadt aus dem Salzburger Pong.

0: Zum Schutz der Grenze gegen die Steiermark und der seit römischer Zeit bestehenden Straße über den Radstädter Tauern wurde die befestigte Stadt in den Jahren 1270 bis 1286 erbaut. Kurz danach erwarb sie sich gegen die aufständischen Bauern den fürsterzbischöflichen Ehrentitel, die allzeit Getreue. Die Kirche mit einem spätromanischen bzw. gotischen Kern erfuhr zahlreiche Umbauten, unter anderem auch durch Santino Solari, der den Salzburger Dom entworfen hat. Der Turm erhielt sein Aussehen im 19. Jahrhundert, nach einem Brand. Im Friedhof ist eine noch gotische Lichtsäule erhalten, die sogenannte Schustersäule. In der Kirche wurde übrigens 1459 der berühmte Tonsetzer und Hoforganist Kaiser Maximilians I. Paul Hofheimer getauft.
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2: Willkommen zum Mittagsjournal. Die Wartezeiten für MRTs sind deutlich gesunken. In Stockholm ist vor kurzem der Chemie-Nobelpreis vergeben worden. Am Mikrofon ist Anselm Peer. Nicht nur bei Krebsverdacht, sondern auch bei Schmerzen, etwa im Rücken oder in den Gelenken, ist ein schnelles MRT wichtig. In der Vergangenheit haben lange Wartezeiten Patientinnen und Patienten belastet. Laut einer neuen Studie der Sozialversicherungen hat sich die Situation seit dem Vorjahr aber deutlich verbessert, sagt ÖGK-Hauptmann Peter McDonald.
3: Wir haben im letzten Jahr sehr starke Maßnahmen gesetzt und es ist gelungen, dass wir die Wartezeiten um 8 Tage reduzieren für planbare Eingriffe. Akute Eingriffe sind ohne dies innerhalb von wenigen Tagen sicher.
2: Katja Arthofer aus unserer Innenpolitik-Redaktion. Wo merkt man denn diese Verbesserungen?
4: Da geht es um die Röntgeninstitute und Ordinationen, also den niedergelassenen Bereich. Dort sind die Wartezeiten jetzt kürzer und im Schnitt 19 Tage. Bei Knie-MRTs sind es etwa 15, über 5 Tage weniger als noch vor einem Jahr. Es gibt aber regionale Unterschiede. In Oberösterreich und Vorarlberg muss man heuer sogar länger auf einen Termin warten als im Vorjahr. Besonders kurz sind die Wartezeiten hingegen in Wien, Tirol und der Steiermark. Gelungen ist das durch 9 neue Geräte und mehr Kassenuntersuchungen auch in den Spitälern. Was man aber auch sagen muss, wer privat zahlt, der kommt immer noch früher dran, im Schnitt nach rund 5 Tagen.
2: In Stockholm ist vor kurzem der Chemie-Nobelpreis vergeben worden an den Franzosen Henri Cargot und den Japaner Kenzo Sohai für ihre Grundlagenforschung zur sogenannten asymmetrischen organischen Synthese, die etwa für die Medikamentenherstellung wichtig ist. Im Parlament tagt heute wieder der Untersuchungsausschuss zur Causa Christian Pilnacek. Befragt wird seit dem Vormittag ein Vertreter der Wirtschafts- und Korruptionsstaatsanwaltschaft. Viktoria Waldhäusl ist für uns im Parlament. Worum geht es da heute und was sagt der Oberstaatsanwalt?
5: Es geht heute wieder einmal um Pilnaceks Laptop. Neu ist jetzt, dass die WKStA den ausgewertet hat. Und da sagt der Oberstaatsanwalt heute, dass man, ich zitiere, sehr, sehr deutliche Hinweise dafür gefunden habe, dass Pilnaceks Amt nicht sachlich gewesen sei. Es gäbe auch Hinweise, dass er in vielen Strafverfahren von ÖVP-Politikern involviert war, darunter Gernot Blümel, Sebastian Kurz, Wolfgang Sobotka und Sophie Kamersin. Und es wurden auch viele Dokumente gefunden, die auf eine enge Zusammenarbeit mit der ÖVP im Parlament hinweisen. Aber die Befragungen haben eigentlich gerade erst begonnen, also wir werden sehen, was da noch zutage tritt.
2: Die Matura wird ab diesem Schuljahr wieder schwieriger. Die Corona-Erleichterungen laufen aus. Ein gutes 8. Klasse-Zeugnis allein reicht nicht mehr. Bei der schriftlichen und mündlichen Matura muss man jetzt mindestens 30% schaffen, sagt Bildungsminister Christoph Wiederkehr von den NEOS. Die Billigfluglinie Ryanair verschärft ihren Sparkurs am Flughafen Wien. Mit dem Winterflugplan 2026 werden 12 Strecken eingestellt und weitere Flugzeuge abgezogen, teilte Ryanair vor kurzem mit. 28 Jahre lang ist ein Brite um die Welt gewandert. Jetzt ist der mittlerweile 57-Jährige zurück in England nach 50.000 Kilometern, die er zu Fuß und schwimmend zurückgelegt hat. Eva Liebentritt mit den Details.
6: Chile, November 1998. Von hier aus startet der damals 29-Jährige Carl Bushby sein Abenteuer. Sein Ziel, einmal um die Welt wandern. Dafür stellt er sich 2 Regeln auf, keine Transportmittel und die gesamte Strecke zu Fuß oder schwimmend zurückzulegen. Fast 3 Jahrzehnte und 29 Länder später ist es geschafft. Von Frankreich aus schwimmt Bushby durch den Ärmelkanal. Am Montag erreicht der heute 57-Jährige die Küste Küste Südenglands. Karl ist zu Hause. 28 Jahre später, aber erst zu Hause, sagt der ehemalige Fallschirmjäger bei seiner Ankunft. Inzwischen hat Bushby einen Spitznamen, nämlich The Beast.
2: Das war das Mittagsjournal mit Anselm Peer. Und jetzt zum Wetter.
7: Heute Nachmittag erwartet uns noch einmal recht sonniges und für Anfang Oktober überdurchschnittlich warmes Wetter. Blicken wir in die Landeshauptstädte, hier scheint jetzt überall die Sonne. Wien 19 Grad, Eisenstadt 23, St. Pölten 15, Linz 18, Salzburg 19, Innsbruck 18, Bregenz und Graz 19, Klagenfurt 15 Grad. Und auch die nächsten Stunden geht es in ganz Österreich sonnig weiter und damit wird es warm. Die Temperaturen erreichen 18 bis 26 Grad. In 2000 Meter Höhe hat es um 10 Grad. Dazu weht vor allem im Bergland und im Osten lebhafter, teils föhniger Südwind. In den nächsten Tagen stellt sich das Wetter dann um. Schon heute Abend tauchen von Italien her dichte Wolken auf. Die breiten sich im Lauf der Nacht auf den Großteil Österreichs aus. Und morgen kommen im Lauf des Tages ebenfalls von Westen her dann Regenschauer dazu. Die Sonne lässt sich am ehesten noch am Vormittag in der Osthälfte blicken. Dementsprechend auch die Temperaturen. Im Westen werden es stellenweise nicht mehr als 14, im östlichen Flachland noch einmal etwa 25 Grad. So viel zum Wetter von Georg Brack.
8: Sicher unterwegs mit Radio Kärnten, knapp 7:07. Schaut nach wie vor gut aus. Auf den Hauptverkehrsverbindungen alles Paletti, 0800 600 601, die Nummer, falls Sie eine Meldung für uns haben. Wir geben es gerne weiter und für alle Öffi-Fahrer bis 14.30 Uhr. Da ist die OCH-Seebahn-Strecke zwischen St. Martin, Sittich und Feldkirchen noch unterbrochen wegen Bauarbeiten. Es fahren ersatzweise Busse.
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8: Na, was haben Sie heute in der Früh eingepackt? Ich die Sonnenbrille, falls sich die Pause draußen ausgeht, ein Nasenspray und eine Packung Taschentücher. Die Krankheitswelle, sie rollt schon einmal über Österreich dahin. Ob und vor welchen Krankheiten eine Impfung schützen bzw. helfen könnte, ich würde sagen, ich hole mir einen Tee, den lassen wir 10 Minuten zur Musik ziehen und dann klären wir das gleich.

0: 11 Minuten vor 12:30. Schön ist das. Rundherum diese Akustik, schneuzend, hustend, Nasenspray sprühend. Ah, herrlich. Vielleicht ist es bei Ihnen am Arbeitsplatz ganz ähnlich wie bei uns. Es ja, klingt eben genauso. Also die Virenwelle bzw. Krankheitswelle hat uns auch erreicht. Erkältungszeit hat begonnen, nona, bringt der Herbst so mit sich. Grippeinfektionen und auch die Covid-Fallzahlen, die steigen bereits leicht an. Berichtet Raphael Krapscher.
1: Ob Influenza, Covid, RSV oder Pneumokokken. Für all diese Atemwegserkrankungen gibt es Impfungen, um den Verlauf abzumildern. Und für manche davon ist bereits jetzt der richtige Zeitpunkt. Etwa für eine Covid-Auffrischung, die besonders für Menschen über 60 Jahren, Personen mit Vorerkrankungen und für Gesundheitspersonal empfohlen ist, erklärt Maria Paulke-Korinek, die die Impfabteilung im Gesundheitsministerium leitet.
2: Die Impfung sollte bevorzugt im Spätsommer oder Herbst erfolgen, also in Wirklichkeit genau jetzt. Und sie ist empfohlen für alle Personen ab 12 Jahren, die das Risiko eines schweren Krankheitsverlaufs und möglicher Komplikationen reduzieren wollen.
1: Für die Grippeimpfung ist der ideale Zeitpunkt etwas später, von Mitte Oktober bis Ende November. Heuer gibt es allerdings das Problem, dass hunderttausende Impfdosen erst verspätet geliefert werden können. Für Risikogruppen, etwa für Kinder, gibt es aber jedenfalls genug Impfstoff, sagt der Leiter des Impfreferats der österreichischen Ärztekammer, Rudolf Schmitzberger.
3: Gott sei Dank gibt es den nasalen Impfstoff für die Gruppe der 2-Jährigen bis 18 Jahre. Diese Impfstoffe sind bereits ausreichend ausgeliefert.
1: Auch der spezielle Seniorenimpfstoff für Menschen über 60 ist in ausreichenden Mengen verfügbar, sagt Schmitzberger. Alle anderen müssen heuer wohl etwas länger auf den Impfstoff warten. Sobald er verfügbar ist, sei eine Influenza-Impfung aber dennoch empfohlen. Neben Grippe und Covid gibt es aber auch noch weitere Impfempfehlungen für den Herbst. Die Pneumokokkenimpfung etwa steht Risikogruppen und Menschen über 60 kostenlos zur Verfügung. Ähnliches gilt für RSV. Auch hier ist eine einmalige Impfung für ältere Menschen und Risikopersonen empfohlen. Und wenn die letzte Keuchhustenauffrischung schon etwas länger her ist, sollte man auch das beim nächsten Arztbesuch ansprechen. Wichtig seien die Impfungen auch, weil schwere Atemwegserkrankungen schnell eine Art Dominoeffekt auslösen können. Eine Erkrankung folgt auf die nächste und gerade bei älteren Menschen kann das weitreichende Folgen haben, erklärt Paulke Korinek am Beispiel einer Grippeinfektion.
2: Wir wissen, in den Wochen nach Influenza ist das Risiko für Schlaganfall 8-fach erhöht, auch das Risiko für Herzinfarkt und Lungenentzündung 8-fach erhöht.
1: Wer also zur Risikogruppe gehört oder länger nicht mehr impfen war, sollte den nächsten Arztbesuch jedenfalls dazu nutzen, um den eigenen Impfschutz überprüfen zu lassen und sich über die nötigen Auffrischungen zu informieren, so die Mediziner.

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5: Na, bis Sie heute wieder mitraten können, dauert es noch eine halbe Stunde. Es dauert aber nur noch wenige Sekunden zum heutigen Mittagsjournal am 7. Oktober. Heute mit Isolde Notnagel und folgenden Schlagzeilen.
6: Herzlich willkommen zum Mittagsjournal. Mit einem betreuten Konto sollen künftig Delogierungen verhindert werden, wenn Menschen die Lebenserhaltungskosten nicht mehr stemmen können. Nach wie vor gibt es keine Lösung für das Parkplatzproblem rund um den Klagenfurter Hauptbahnhof. Der Untersuchungsausschuss zum Verkauf von Kärntner Landesvermögen hat heute den Fahrplan für die nächsten Wochen beschlossen. Und das Wetter bringt noch einmal viel Sonne, bevor uns morgen eine Kaltfront erreicht.
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6: Wohnen sichern, bevor eine Krise entsteht. Mit dem sogenannten betreuten Konto will Kärnten künftig Delogierungen verhindern. Existenzsichernde Zahlungen wie Mieten, Betriebskosten und Energie werden dabei automatisch abgebucht. Fehlt Geld, schlägt ein Frühwarnsystem Alarm. Mehr von Lukas Schelander.
7: Inflation, steigende Mieten, finanzielle Notlagen, das Thema ist in Kärnten nicht neu. Jetzt reagiert das Land mit einem neuen Angebot, dem betreuten Konto, umgesetzt von der Schuldnerberatung Kärnten, sagt Sozialreferentin Gabi Schaunig von der SPÖ.
8: Wenn man ein gelinderes Mittel hätte, nämlich nur diesen finanziellen Bereich so zu gestalten, dass Fixzahlungen sicher gezahlt werden, aber das restliche Einkommen dann frei zur Verfügung steht. Dieser Baselstein, den es dazu braucht, ist ein betreutes Konto, das zusätzlich zu vielen anderen Leistungen, die wir ja schon anbieten, ein weiterer Baselstein ist, um Menschen zu helfen, das, was man als dringende Grundlage im Leben braucht, ein Dach über dem Kopf, Strom- und Wärmelieferungsverträge, sicher abgedeckt werden.
7: Das Konzept ist ein Zweikontensystem. Auf das betreute Konto fließen alle Einkünfte, also Gehalt, Pension oder Sozialleistungen. Davon werden automatisch die existenzsichernden Zahlungen abgebucht, also Miete, Strom oder Betriebskosten. Der Rest geht aufs zweite Konto, über das die Nutzer dann frei verfügen. Kann die Miete einmal nicht bezahlt werden, schlägt sofort ein Frühwarnsystem Alarm. Informiert werden dann Betroffene und die betreuende Einrichtung, sagt Andreas Pregel, Geschäftsführer der Schuldnerberatung Kärnten.
9: Das heißt, da kriegt man SMS, der Partner bekommt ein SMS, der Kunde bekommt ein SMS, er wird informiert, stopp, die Miete kann nicht durchgeführt werden. Und damit sofort ein Dialog geführt, begleitet, um hier an der richtigen Schraube zu drehen. Das heißt, er wird nicht alleine gelassen, diese Person, sondern abgeholt, aber schon im Vorfeld vor einer etwaigen Delogierung.
7: Das betreute Konto gibt es bereits in mehreren österreichischen Bundesländern. Insgesamt gibt es rund 2450 betreute Konten. Als Vergleich zu Kärnten wurde mit Salzburg ein ähnlich großes Bundesland genannt. Hier gäbe es rund 50 Konten, wobei sich die Zahl immer ändern kann, so Pregel.
6: Die Kuralmbahn bringt viele Vorteile, aber es gibt auch Schattenseiten, denkt man etwa an die dünn gesäten Parkplätze rund um den Klagenfurter Hauptbahnhof. Der Park-and-Ride-Parkplatz südlich des Hauptbahnhofes reicht nicht aus. Daher haben ÖBB und Land Kärnten einen Versuch unternommen, weiter westlich einen weiteren Parkplatz zu erschließen. Doch die Stadt Klagenfurt steht auf der Bremse, diesen mit ihrer Unterschrift auch zu ermöglichen. Eine Pattsituation auf Kosten der Autofahrer. Konrad Weichselbraun berichtet.
10: Keine Bewegung in der Sache und das schon seit Monaten nicht. Alles wäre bereit zur Unterschrift, heißt es von Seiten der ÖBB durch die Stadt Klagenfurt. Konkret die zuständige Stadträtin Sandra Wassermann von den Freiheitlichen will über zwei Punkte nachverhandeln. Zum einen gehe es ihr um die lange Bindung über 30 Jahre. Andererseits sei im Vertrag vorgesehen, dass die Landeshauptstadt für die Instandhaltung hier vor allem für den Winterdienst aufkommen müsste. Auch das sei laut Wassermann ein Punkt, den sie so nicht unterzeichnen können. Ebene.
11: Die Stadt Klagenfurt hatte ein Budgetprofessorium. In dieser Zeit durften keine neuen Verträge abgeschlossen werden und schon gar keiner, der die Stadt 30 Jahre lang bindet. Die Zeit haben wir aber genützt, um zu verhandeln. Die Gespräche mit der ÖBB, die laufen noch. Und einige Vertragsbestandteile müssen aber noch zugunsten der Stadt geändert werden. Die Laufzeit von 30 Jahren zum Beispiel und die Klärung, wer die Sanierung und die laufende Instandhaltung übernimmt.
10: Von Seiten der ÖBB heißt es, dass die Vertragsbestandteile österreichweiter Standard seien, sowohl was die Instandhaltung als auch die Bindung über 30 Jahre angehe. Auch das Land hätte den Anteil der Stadt übernommen, den Parkplatz mit Zufahrtskontrolle zu errichten. 60 Parkplätze sind jedenfalls geplant. Laut Sandra Wassermann sei auch angedacht, die Parkplätze in der Bahnhofstraße vor allem an den Wochenenden effektiver zu nutzen. Für Autofahrer, die ab Klagenfurt mit dem Zug weiter wollen.
6: Konrad Weichselbraun hat berichtet. Die Meldungen hat heute Christoph Glanschnick für Sie zusammengestellt.
12: Zwischen Jänner und Juni sind in Kärnten 1.175 Wohnungen verkauft worden, um 15% mehr als im ersten Halbjahr 2025. Die Preise sind laut Remax Immobilienspiegel um 2,3% auf durchschnittlich 230.000 Euro gestiegen. Am teuersten sind Wohnungen laut der Erhebung im Bezirk Klagenfurt-Land, am günstigsten in den Bezirken Feldkirchen und St. Veit. Kärnten war in diesem Sommer wieder Österreichs beliebtestes Bundesland für Campingurlauber. Im Juli und August wurden 1.575.000 Nächtigungen gezählt, um 0,7% mehr als im Sommer des Vorjahres. Das Portal camping.info hat die 100 gefragtesten Campingplätze aus 44 Ländern analysiert. Demnach schneidet in Kärnten das Seecamping Mäntel am Ossircher See am besten ab. Gegen 3:30 Uhr früh sind viele Menschen in Klagenfurt von häufigem Hupen eines Zuges geweckt worden. Laut ÖBB hat ein Triebfahrzeugslenker bei langsamer Fahrt Warnsignale abgegeben, weil Personen unerlaubt im Gleisbereich gemeldet waren. Die Bahnstrecke zwischen Klagenfurt und Grumpendorf wurde daraufhin mit Hilfe der Polizei abgesucht, aber niemand mehr wahrgenommen. Hubsignale gab es in der Nacht auch zwischen St. Veit und Glanegg. Grund war hier ein Einsatz auf einer Bahnbaustelle. Die ÖBB bedauern die Lärmbelästigung. Noch zum Sport. Bei Fußball-Regionalligist Austria Klagenfurt löst Carsten Janker, Slobodan Grubor, als Trainer ab. Der 52 Jahre alte deutsche Ex-Champions-League-Sieger und Nationalspieler hatte die Austria schon beim Bundesliga-Abstieg 2025 für 4 Spiele betreut. Janker soll bereits am Nachmittag das Training leiten.
6: Der Untersuchungsausschuss zum Verkauf von Kärntner Landesvermögen hat heute bei seiner Sitzung die Ladung der Auskunftspersonen beschlossen. Darunter Altlandeshauptmann Peter Kaiser und Landeshauptmann-Stellvertreterin Gabi Schaunig, beide SPÖ, und Landeshauptmann-Stellvertreter Martin Gruber von der ÖVP. Die erste Befragung soll am 28. Oktober stattfinden. Andreas Kimmeswenger berichtet.
13: Auf Antrag der FPÖ ist der U-Ausschuss zu Veräußerungsvorgängen des Landes Kärnten eingesetzt worden. Es geht um den Verkauf des Feriendorfes Ossiach und des Jugendheimes in Görtschach. Bei der heutigen Sitzung haben sich die Vertreter aller 4 Landtagsparteien auf die Zeugenliste geeinigt, sagt U-Ausschussvorsitzender FPÖ Obmann Erwin Angerer.
14: Wir werden die Zeugenliste noch einmal splitten in den Bereich Gutachter und in den Bereich Landesgesellschaften und Landesverwaltung und hier das Beweisthema noch einmal näher definieren. Das war der Wunsch, speziell von der SPÖ.
13: Dem U-Ausschuss seien die angeforderten Daten übermittelt worden. Probleme gäbe es aber, weil Teile der Akten als geheimhaltungspflichtige Informationen eingestuft würden. Beschlossen wurde deshalb,
14: dass wir Unterlagen, die wir als geheim qualifiziert bekommen haben, speziell was das Projekt OCHC betrifft, hier der Antrag gestellt wird vom Untersuchungsausschuss, dass die heruntergestuft werden, weil damit ist auch Öffentlichkeit möglich im Untersuchungsausschuss. Damit sind alle Parteien einverstanden.
13: Die erste Befragung soll am 28. Oktober stattfinden. Je nach verfügbaren Unterlagen wird dann entschieden, welches Thema man zuerst behandle.
14: Also wir haben jetzt rund 30 Auskunftspersonen. Wir wollen 2 bis 4 Personen pro Befragung laden, je nachdem, wie intensiv das wir glauben, dass das notwendig ist. Und deshalb schaffen wir bis Weihnachten 6 Tage für die Befragung. Und dann wird es Anfang des Jahres noch im ersten Quartal aus meiner Sicht Befragungen geben.
13: Nach Abschluss der Befragungen Ende März wird dann der Endbericht erstellt, sagt U-Ausschussvorsitzender Erwin Angerer. Als Zeugen geladen sind unter anderem Altlandeshauptmann Peter Kaiser, die Landeshauptmann-Stellvertreter Gabi Schaunig und Martin Gruber, Landesrechnungshofdirektor Günter Bauer und Martin Peyer, der Vorstand der Kärntner Beteiligungsverwaltung. Für alle Auskunftspersonen gilt die Wahrheitspflicht.
6: Und das sind unsere Hinweise für Kärnten heute, 19 Uhr, ORF 2. So mancher Konsument traut seinen Augen nicht, wenn er eine Stromnachzahlung erhält. Viele sind nämlich massiv erhöht worden, vor allem wenn E-Autos oder Wärmepumpen angeschafft worden sind und keine oder eine kaputte Photovoltaikanlage für Strom sorgt. Auch in Kärnten gibt es Interesse am Versuch zur 6-jährigen Volksschule, ein Schulversuch, der vom Bildungsministerium stammt und unter anderem für mehr Chancengleichheit sorgen soll. Tanja Leitner ist die neue Bildungsdirektorin in Kärnten. Sie ist heute zu Gast im Kärnten heute Studio und wird nicht nur zur geplanten 6-jährigen Volksschule Stellung nehmen. In der Eishockey Champions League verliert ein stark dezimierter KAC zu Hause gegen Koko Kovola aus Finnland nach hartem Kampf knapp mit 3:5. Und die Alpen-Oberkrainer haben ihr 60-Jahr-Jubiläum im Hartlstadl in Neuhaus mit einem großen Konzert gefeiert. Wir waren dabei. Außerdem besuchte das Team ein weiteres Jubiläum in Wernberg. Dort feierte das Gasthaus und die Fleischerei Fruhmann das 100-jährige Bestehen. Kärnten heute 19 Uhr, ORF 2. Und damit sind wir beim Wetter. Es gibt heute viel Sonne, oft sogar blauen Himmel. Ein paar Wolken ziehen aber allmählich von Südwesten her auf. Stellenweise greift mäßiger bis lebhafter Südwestwind durch. Die Höchstwerte erreichen 18 bis 23 Grad. Morgen stellt sich mit einer Kaltfront das Wetter um. Die Wolken überwiegen und von Südwesten her ziehen Regenschauer durch, die stellenweise kräftig und vereinzelt gewittrig sein können. Die Temperaturen erreichen höchstens 20 Grad. Derzeit hat es in Klagenfurt 17 Grad. Das war das Mittagsjournal mit Isolde Notnagel. Im Namen des Teams sage ich danke für Ihr Interesse.
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0: Im Oktober mit dem mehrfach ausgezeichneten Journalisten- und Romy-Preisträger Christian Wehrschütz. Der ausgebildete Militärdolmetscher, der spricht ja 8 Sprachen. Und das ist natürlich ein großer Vorteil, wenn man als Korrespondent unterwegs ist, auch wenn man ab und zu ins Schleudern kommt.
1: Ich würde niemandem empfehlen, in irgendein Kriegsgebiet zu gehen, wenn er nicht einmal versteht, wenn jemand schreit, Achtung, Deckung. Aber unabhängig davon ist der erste Eindruck, den du hinterlässt, dadurch, dass du eben die Sprache kannst. Und je besser du kannst, desto größer ist natürlich die Hochachtung. Aber selbst wenn du sie noch nicht gut kannst, wie ich im Jahre 2000, damals waren Russisch und Ukrainisch meine ersten 2 slawischen Fremdsprachen, ist es so, dass man sagen muss, es ist einfach ein Türöffner. Die Menschen sehen, du bemühst dich, die Hochachtung ist groß. Ich spreche in der Regel 3 slawische Sprachen parallel und das fast täglich. Serbisch, Russisch, Ukrainisch. Natürlich ist es bei der Grammatik manchmal ein bisschen so, dass einmal sagst, aha, das ist ein Blatt, das ist eigentlich, wenn es das überhaupt realisiert, das sollte dort 4. Fall sein statt 2. Fall. Aber im Grunde genommen, es dauert halt ein bisschen. Das Lustige ist, 3 Balkansprachen parallel gehen oder 3 slawische Sprachen so parallel gehen. Aber wenn ich dann eine 4. dazu brauche, wie zum Beispiel Slowenisch, da blockiert es dann Ukrainisch. Also lustig ist, mehr parallel schafft das Hirn nicht. Das ist meine Erklärung.
0: Naja, aber 8 Sprachen Hochachtung. Der Musikwunsch von Christian Wehrschütz heute. 1000 Jahre sind ein Tag von Udo Jürgens.

0: Stopp heißt es jetzt nur mal für mich. Isabella Bergner hat sie die letzten zwei Stunden begleitet. Hier übernimmt Daniel Matt, der holt gerade noch die schwere Mappe mit den 1000 Fragen. Ich wünsche viel Spaß beim Mitraten in der nächsten Stunde und wenn Sie wollen, hören wir uns morgen um 9 wieder.
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2: Im Studio begrüßt sie Annalena Seber. In Stockholm ist vor einer Stunde der Chemie-Nobelpreis vergeben worden. Er geht an zwei Forscher aus Frankreich und Japan. Sie erhalten den Preis für ihre Forschungen zur sogenannten Spiegelbildchemie. Elke Ziegler berichtet.
3: Das Thema des heurigen Chemie-Nobelpreises versteht man auf einen Blick, wenn man seine beiden Hände betrachtet. Sie sehen sehr ähnlich aus, sind aber nicht identisch, weil sie gespiegelt sind, so Heiner Linke, Mitglied des Nobelkomitees für Chemie.
4: Like my hands, they are one another's mirror image, but they are not identical.
3: Dieses Spiegelbildprinzip bestimmt weite Teile unserer chemischen Umgebung. Und das ist nicht nur eine optische Besonderheit. Die Spiegelung kann dazu führen, dass ein Molekül ganz unterschiedlich wirkt, etwa in einem Medikament gegen Husten und in der gespiegelten Form gegen Schmerzen. Welche Form ein Molekül annimmt, das zu bestimmen, haben Henri Cargan von der Universität Paris und Kenzo Soai von der Universität Tokio maßgeblich vorangetrieben und dafür heute den Nobelpreis für Chemie bekommen.
2: Russland hat die Ukraine mit einem der schwersten Angriffe seit Kriegsbeginn überzogen. Mindestens 19 Menschen sind laut ukrainischen Angaben getötet worden. Unter den Opfern sollen auch Kinder sein. 70 Raketen und zahlreiche Drohnen sind eingesetzt worden. Vor allem die ukrainische Energieinfrastruktur ist bei dem Angriff ins Visier genommen worden. Bei den Schülerprotesten in Frankreich stoppt die Regierung den Einsatz von Blendgranaten. Ein solches Geschoss hat einem 15-Jährigen vorgestern eine Hand abgerissen. Das Vorgehen der Polizei hat für scharfe Kritik gesorgt. Seit mehr als einer Woche wird in Frankreich für bessere Bedingungen an den Schulen protestiert. Am Arbeitsgericht in Wien hat heute das bereits dritte Gerichtsverfahren zwischen dem früheren ORF-Generaldirektor Roland Weißmann und dem ORF begonnen. Es geht darum, dass die ORF-Stiftungsratsspitze Vorwürfe der sexuellen Belästigung gegen Weißmann öffentlich gemacht hat. Aus dem Arbeitsgericht berichtet Bernd Kuschuh.
5: Ex-ORF-Generaldirektor Roland Weißmann will gerichtlich feststellen lassen, dass die Presseaussendung des ORF über seinen Rücktritt rechtswidrig gewesen sei. Sein Anwalt Oliver Scherbaum sagt:
6: Ich bezeichne sie als unsägliche OTS-Aussendung, wo der ORF nicht nur den Rücktritt bekannt gegeben hat, sondern auch die Vorwürfe der sexuellen Belästigung. Die Fürsorgepflicht des Arbeitgebers ist, dass Persönlichkeitsrechte des Arbeitnehmers auch geschützt werden müssen.
5: Der ORF bestreitet den Vorwurf, da es um den Chef eines großen Medienunternehmens ging, seien die Persönlichkeitsrechte eingeschränkt. Die Verhandlung wurde vertagt. Bestätigt sieht sich Weißmann durch die jüngst bekannt gewordene polizeiliche Auswertung von Chats mit einer ORF-Mitarbeiterin, deren Vorwürfe würden sich in Luft auflösen. Vom ORF wird versichert, neue Informationen, gemeint wohl über Weißmann und die Mitarbeiterin, würden derzeit rechtlich geprüft.
2: Das waren die Nachrichten mit Annalena Seber.
7: Und damit schauen wir zum Wetter nach Kärnten. Bis zum Abend scheint oft die Sonne, dann nehmen die Wolken von Italien her zu. Derzeit liegen die Temperaturen zwischen 16 Grad in Völkermarkt und 21 in Villach. Morgen am Donnerstag, da wird es dann unbeständig. Im Tagesverlauf ist überall zeitweise mit Regen zu rechnen. Meist der Niederschlag fällt entlang der Karawanken. Unter Kärnten kann es noch kurz auflockern. Frühwerte am neuen Morgen, Höchstwerte dann zwischen 14 und 19 Grad. Am Freitag zunächst viele Wolken und stellenweise Regen. Am Nachmittag gibt es dann etwas Chancen auf Sonne. Es kühlt ab, 12 bis 16 Grad. Und damit schauen wir auf die Straßen. Sicher unterwegs mit Radio Kärnten um 4 nach 1. Es sind uns keine Störungen gemeldet worden. Wenn Sie was sehen sollten, 0800 600 601. Gute Fahrt.
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7: Schönen Mittwochnachmittag, hallo.

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0: Da haben wir 5 oben stehen, André Berger 4 Punkte, dann Gernot Schmidt und Gerd Unterlogauer 3 und 2x2 bei Michael Friedrich und bei Peter Huber. Und das ist der heutige Tagespreis.
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0: Jo, ich kann schon eines verraten. Wenn Sie die Option 1 ziehen und durchkommen, dann haben Sie den ersten Punkt. 0463 511 00 und die 5.

0: So, erste Runde, Daniela Ogris aus Klagenfurt. Schönen Nachmittag, hallo.
1: Ja, hallo, schönen Nachmittag, Gratur.
0: Ja, habt ihr mit dem Gerhard schon die Sommerresidenz abgebaut?
1: Die ist schon abgebaut und wir sind schon wieder von Urlaub zurück.
0: Aha, ja. Wo wart ihr jetzt wieder?
1: In Süddalmatien.
0: In Süddalmatien, sehr schön. Ja. Wie weit wart ihr unten nachher?
1: In Omisch.
0: Okay, das ist dann mit dem Auto oder wie setzt ihr runter?
1: Mit dem Auto.
0: So ein schönes Stück, oder?
1: Ja, geht.
0: Gut.
1: Haben wir Zeit.
0: Nein, es ist ja auch gut so.
1: Ja.
0: Der Kölscher HC ist eingewintert, gell?
1: Genau, ja.
0: Ja.
1: Bissl,
0: ja, ist schade. Ich war am Sonntag auch noch einmal am See draußen mein Kastel ausräumen.
1: Ja.
0: Einen Hupfer habe ich noch gemacht, aber es ist trotzdem irgendwie ein bisschen traurig noch, oder?
1: Ja, es ist so, weil es kommt ja wieder der Frühling.
0: Genau, weil ich sage immer, nach dem Sommer ist vor dem Sommer, oder?
1: Genau.
0: Genau, ja. Ja,
1: ja.
0: Dankenswerterweise, deine Socken, ja,
1: ja,
0: haben schon letzte Woche gute Dienste wieder geleistet.
1: Im Eishockey.
0: Ja, korrekt. Ich war gestern in der Eishalle. Gestern war ein bisschen frisch drinnen, weil nicht so viel Leute waren, deswegen.
1: Aha,
0: aber gestern
1: okay,
0: habe ich nur dünne Söckchen angehabt. Aber am Sonntag jetzt, wenn ich gegen Salzburg gehe, da wäre ich, glaube ich, da. Das heißt, ich schon von der Wäscheleine wieder im einwandfreien Zustand.
1: Na fein.
0: Sehr gut. So, Daniela, wir gehen an. Erste Frage, erster Punkt, Option 1.
1: Ja.
0: Das Adrian Villach hat schon etliche internationale Auszeichnungen erhalten, darunter auch für die Nutzung nachhaltiger Energie. Zum Einsatz im Adria kommt was? Erdwärme, Wasserkraft oder Atomkraft?
1: Die Erdwärme.
0: Ich denke auch, Punkt Nummer 1. So, sehr gut. Wir gehen weiter mit Frage Nummer 2. Wie heißt das liturgische Abendgebet in der Kirche? Brumm, brumm. War jetzt der Tipp.
1: Vespa?
0: Korrekt, Punkt Nummer 2. Das war der Gerhard, oder?
1: Ja.
0: War das Brumm, brumm ein guter Tipp?
1: Ja, ja, okay.
0: Ich schreibe mal an. Deswegen.
1: Der war ja Ministrant, der wird zu überwiesen.
0: Aha, okay. Was für eine Kirche war er mal Ministrant? Stadtverkehr.
1: St. Ruprecht,
0: ja. Pfarrer ist er noch nicht geworden, oder was?
1: Nein.
0: Ja. Ja, man weiß es nicht. Vielleicht gehört er dem liberalen Flügel der Kirche noch an.
1: Ja,
0: man weiß es nicht, oder? Frage Nummer 3. Wie heißt die Bar, in der Ernest Hemingway in Key West immer seine Drinks eingenommen hat? Sundowner.
1: Boah.
0: Ist ganz berühmte Kneipe.
1: Smoky Joe?
0: Nein, es heißt Sloppy Joe's.
1: Aha.
0: Sloppy Joe's. Dann kann man T-Shirts kaufen nachher mit dem Konterfei vom Herrn Hemingway oben.
1: Ja.
0: Genau, gut. Was haben wir jetzt? Ein Zweier ist notiert.
1: Ja.
0: Dann. Bitte? Nein, das war falsch. Das
1: habe ich falsch gesagt.
0: Falsch gesagt.
1: Sloppy Joe habe ich gesagt.
0: Ja. Er moniert. Gerhard, du musst selber anrufen.
1: Ja, er soll selber anrufen.
0: Ja, genau, so machen wir das. Daniela, es hat mich gefreut.
1: Ja, mir auch, gell?
0: Bis bald. Schönen Nachmittag noch. Danke.
1: Ebenfalls.
0: Danke, ciao, ciao. Peter Spreitzer aus Spital der Nächste. Hallo.
2: Grüß Gott.
0: Wäre das jetzt eine Frage gewesen mit Sloppy Joe's?
2: Hätte ich gewusst, weil ich schon dort war.
0: Echt?
2: Ja.
0: Ja? Weiße Flügeltüren, gell? Und drinnen ist überall Live-Musik.
2: Ja, live auf jeden Fall und 17 Fernseher, so wie in jeder.
0: Genau so ist es, ja. T-Shirt mitgenommen?
2: Nein.
0: Nicht?
2: Nein. Ich stehe auf Hard Rock Café.
0: Gibt es ja in Key West auch?
2: Damals, wie ich drüben war, hat mich das noch nicht interessiert.
0: Okay. Aber schon länger her. Aber Florida Keys da runterfahren, das hat schon was, gell?
2: Das ist wunderschön,
0: ja. Man fährt aber, es ist ja gar nicht so weit von Miami runter, aber man fährt gefühlt ewig, weil man halt so viele Sachen anschauen kann.
2: Ja, kann überall stehen bleiben, ja.
0: Ja, genau so ist es. Wohin geht's in die nächste Reise, Peter?
2: Die nächste Reise wird dann mal nach Rom gehen.
0: Auch schön.
2: Die Konzertreise mit dem Singkreis Bazier.
0: Oh, wann ist soweit?
2: In die Herbstferien, also Ende Oktober. Jetzt.
0: Also eh bald, in 3-4 Wochen.
2: Ja.
0: Habt ihr Audienz beim Papst auch?
2: Bitte?
0: Habt ihr eine Audienz beim Papst auch noch?
2: Das nicht, nein.
0: Nicht?
2: Das hat uns zu viel Zeit gekostet.
0: Na okay, verstehe. Ja, sehr gut. Frage Nummer 1. Sind wir startklar?
2: Ja.
0: Ja. Es war das Jahr 1994. Was hat in diesem Jahr Yasser Arafat gewonnen?
2: Den Friedensnobelpreis.
0: Das ist absolut korrekt. Punkt Nummer 1 für die Anstrengungen zur Lösung des Nahostkonflikts. Jo. Frage Nummer 2. Wo befindet sich die Stadt Labassa?
2: Labassa.
0: Yes.
2: Ui. Habe ich noch nie gehört, ist sogar mal in Afrika irgendwo.
0: Nein. Auf den Fidschi-Inseln.
2: Ui.
0: Fidschi. Da fliegt man von Australien noch einmal gute 4 Stunden.
2: Ich war auf dem Flughafen der Fidschi-Inseln.
0: Echt?
2: Der heißt Nandi.
0: Genau, Nandi. Von wo weggeflogen? Von Brisbane, oder?
2: Nein, von Neuseeland, Auckland.
0: Okay. Und wie lange dann auf den Fidschi-Inseln verweilt?
2: Rotstopp mehr oder weniger.
0: Okay.
2: Ich bin dann in weiter Folge von Auckland nach Tahiti und von dort über Los Angeles wieder zurück in die Heimat. Und die Fluglotsen haben damals gestreikt und haben uns über die Fidschi-Inseln, über Rarotonga auf Cook Islands und dann eben nach Tahiti umgeleitet, sagen wir so.
0: Also das war eine richtige Weltreise noch.
2: Das war eine Weltreise.
0: Genau so ist es. Gut, hat mich gefreut. Peter, ich wünsche noch einen schönen Nachmittag.
2: Danke Ihnen auch.
0: Bis bald, danke, wieder.
2: Wiederschauen.

0: So, Erich Oberlerchner, auch aus Spital, der nächste Kandidat für einen Nachmittag.
1: Hallo, schönen Nachmittag.
0: Auch im Auto unterwegs?
1: Nein, ich bin zu Hause.
0: Okay. Den Peter kennst, den Herrn Spreizer? Der war aus Spital.
1: Nein, sagt man nichts.
0: Nix, kein Nachbar oder so.
1: Nein,
0: okay. Gerade nach Hause gekommen, von wo?
1: Nein, ich bin zu Hause, ich bin ja schon
0: okay. In Pension. Also. Ja, aber waren Sie heute unterwegs schon oder was?
1: Stravanzen? Ja, mit dem Hund.
0: Okay. Gassi gegangen.
1: Ja, genau.
0: Große Runde.
1: Ja, auch. Wir müssen mehrmals den Tag, weil er überall auf Blasen hat, also ein bisschen undicht.
0: Okay. Ja, aber es ist ja fein, dann in der Natur unterwegs zu sein und trotzdem so ein Wetter wie heute.
1: Ja, das ist nicht so schlecht.
0: Genau. Gibt es Hilfe, Erich, oder wird er lang gespielt?
1: Ja, wir schauen jetzt einmal mit Akupunktur vielleicht.
0: Okay. Gut. Frage Nummer 1, sind wir startklar?
1: Okay.
0: Es gibt 3 Antwortmöglichkeiten. Ist das okay?
1: Ja.
0: Nehmen wir den Dreier noch, oder? Die Gesamtheit aller ausgewählten und angebotenen Waren eines Handelsunternehmens nennt man wie? Sonderware, Abo oder Sortiment?
1: Sortiment.
0: Ich denke auch, Punkt Nummer 1. So.
1: Danke.
0: Frage Nummer 2. Was haben der Radfahrer Carlo Breider, Jazzpianist Claudio Venier und Maler Mirko Basaldella gemeinsam? Die haben was gemeinsam, aber was? Das ist die große Frage.
1: Ja, was sind vielleicht von alle 3 Radl?
0: Nein, die kommen alle 3 aus Udine.
1: Ach so, okay.
0: Ja, genau.
1: Das muss man wissen, kann ja. Man
0: nicht. Genau. Einmal angedacht, jetzt den Herrn Alaba zuschauen zu gehen.
1: Okay.
0: Also Fußball ist nicht Ihr Thema, Erich, oder was?
1: Nein. Fußball war gegangen, ja.
0: Ja, nein, aber jetzt haben wir den Alaba zuschauen in Udine einmal.
1: Schauen wir mal.
0: Okay, passt. Ich wünsche euch einen schönen Nachmittag.
1: Ebenfalls, danke.
0: Bis dann, wieder.

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3: Unvergleich, 13.30 Uhr, halb zwei und damit zu Isolde Notnagel.
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5: In Börtschach investieren ÖBB, Land und Gemeinde 2,3 Millionen Euro in eine neue Geh- und Radunterführung am Goritschacher Weg. Sie soll die bestehende Bahnkreuzung ersetzen und die Verkehrssicherheit am Wörthersee-Radweg erhöhen, heißt es. Die neue Unterführung soll im kommenden Mai für den Verkehr freigegeben und bis November 2027 fertiggestellt werden. Wohnen sichern, bevor eine Krise entsteht, mit dem sogenannten betreuten Konto, will Kärnten künftig delogieren. Verhindern. Existenzsichernde Zahlungen wie Mieten, Betriebskosten und Energie werden dabei automatisch abgebucht. Fehlt Geld, schlägt ein Frühwarnsystem Alarm. Das betreute Konto wird von der Schuldnerberatung Kärnten umgesetzt und soll sicherstellen, dass Fixzahlungen zuverlässig getätigt werden, während das restliche Einkommen frei verfügbar bleibt. Und wegen Bauarbeiten im Felssturzbereich auf italienischer Seite gibt es auf der Plöckenpassstraße von morgen bis Samstag Nachtsperren. Die Sperren dauern jeweils von 21 Uhr bis 6 Uhr früh. Daniel, du hast die Wetteraussichten für uns.
3: Der Tag geht heute sonnig zu Ende. In der Nacht trübt es dann ein, morgen unbeständig und etwas kühl am Nachmittag und am Abend ringet es dann verbreitet. Höchstwerte morgen zwischen 14 und 19 Grad. Und wir schauen auf die Straßen, sich unterwegs mit Radio Kärnten. Da ist nichts los. Wir wünschen eine gute Fahrt.
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0: Da hat sich nichts getan in der Gesamtwertung und in der Tageswertung führt Daniela Ugris aus Klagenfurt mit 2 Punkten.
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0: 0463 511 00 und die 5. Dann spielen wir gleich.
2: Ich hab die

0: So, nächste Runde bei den 1000 Fragen. Gerald Kopeinig aus Villach, einen feinen Nachmittag.
1: Ja, hallo, schönen Nachmittag.
0: Wo gerade unterwegs, Gerald? Zu Hause?
1: Bei der Arbeit, mitten in der Arbeit.
0: Mitten in der Arbeit?
1: Ja.
0: Kurze Trinkpause, oder?
1: Ja, genau.
0: Kurze Trinkpause, das gehört natürlich. Wie lange geht's noch heute?
1: Ja, bis 2:30.
0: Und dann raus in die Natur?
1: Ja, dann werden wir ein bisschen aufs Radlaufen sitzen, da bin ich an.
0: Ja, Trauradweg oder was?
1: Ja, ich würde sagen, Ose hat dauernd, wenn wir heute aufgefahren, ein bisschen Richtung Fürstenberg.
0: Aha.
1: Dauernd Teich.
0: Okay, da hat einer Körner im Tank.
1: Ja,
0: ja.
1: Wir sind dahin, ja.
0: Ja, ja. Mit dem Rennrad oder mit dem Mountainbike?
1: Mit dem Mountainbike kann ich heute fahren. Sonst habe ich ein Gravelbike auch noch, aber ich
0: fahre
1: mit dem Mountainbike heute.
0: Ja, das ist gut. Ose hat dauernd, ist richtig schön oben, ja.
1: Ja, ist gut zum Fahren. Du bist alleinig unterwegs.
0: Ja, schön, oder?
1: Hast du Ruhe, ja, wirklich schön.
0: Manchmal muss man die Ruhe genießen, oder?
1: So ist es, ja. Und beim Dauernd habe ich eine kurze Rost mit einem Apfel oder was und machen wieder weiter.
0: Genau, so ist es. Sehr brav. Gibt es ein Mitarbeitsplus, Gerald?
1: Ja, danke. Ja,
0: in Turnen am Mitarbeitsplus.
1: Ja.
0: Gut, gehen wir es an. Wo ist denn das Spezialgebiet?
1: Ja, das sage ich jetzt auch nicht, weil es wäre daneben gehen. Aber eher Spurt in der Richtung.
0: Ja, im Moment, jetzt einmal Blatteln. Ja. Nicht was kommen. Machen wir mal die erste, oder?
1: Ja, bitte.
0: Die Hüter des Lichts, Disney-Animationsfilm, gell? Welcher Hollywood-Schauspieler hat damals der Hauptfigur seine Stimme geborgt? Das war Osterhaus. Passend jetzt um die Jahreszeit. Ganz ein berühmter Schauspieler. Ganz, ganz berühmter. Sehr, sehr berühmt sogar. Eine Idee.
1: Boah.
0: Puh, wie soll denn jetzt helfen? Boah, wir können jetzt helfen. Australier ist er. In Sydney geboren. Zum Beispiel.
1: Ja, das wollte man nicht sein.
0: Nein. X-Men wäre jetzt noch der Tipp gewesen. Es ist der Hugh Jackman.
1: Aha. Nein, das hätte ich nicht gewusst.
0: Gut,
1: wir
0: spielen in 14 Tagen wieder. Ich wünsche eine schöne Radlrunde.
1: Ja, sage danke, gell?
0: Ja, bis dann. Tag noch. Danke, bis dann.
1: Danke,
0: ciao, ciao. Erich Ebner aus Maria Rhein, der Nächste. Hallo. Hallo.
2: Ja, hallo.
0: Hallo, auch gerade mit dem Radl unterwegs? Nein,
2: mit dem Auto unterwegs.
0: Mit dem Auto. Von wo, wohin? Von Maria Rhein nach Hause oder weg?
2: Nach Ferlach unterwegs.
0: Nach Ferlach? Um Besorgungen zu machen.
2: Mit der Mittagspause noch was zu kriegen.
0: Okay, sehr gut. Und dann am Nachmittag noch weiterarbeiten, oder was?
2: Ja, unter anderem.
0: Okay. Gut. Ja. Bisheriger Rekord bei den 1000 Fragen?
2: Das ist zum Überbieten.
0: Achso.
2: Das ist bis dato noch nie der Fall gewesen.
0: Okay, verstehe. Gut, dann gehen wir es an. Frage Nummer 1. Wie heißt der Report über das sexuelle Erleben der Frau, der 1977 für Gesprächsstoff sorgte und nach seiner Verfasserin benannt ist? Wie heißt dieser Report?
2: Ja, das sind Fragen, die man dann nicht weiß.
0: Ich würde es auch als Deutsch ausgesprochen durchgehen lassen. 4 Buchstaben sind es.
2: Da muss ich passen.
0: Okay. Es ist der Hyde-Report. Also ich würde es auch als Deutsch ausgesprochen durchgehen lassen. 4 Buchstaben sind es.
2: Da muss ich passen.
0: Okay. Es ist der Hyde-Report, also Hyde geschrieben.

0: So, wir sind jetzt im Görtschitztal zu Gast bei René Stranner. Einen schönen Nachmittag.
1: Ja, hallo.
0: Wo gerade unterwegs, René?
1: Ich bin gerade auf der Baustelle.
0: Auf der Baustelle? Wo? Im Görtschitztal?
1: Nein.
0: Sondern
1: in Waldschgräfen.
0: Okay, was wird jetzt gebaut? Ein Haus?
1: Nein, wir tun mal einen Hochwasserschutz errichten.
0: Ah, vielen Dank, dass ihr es macht. Ja, ist wichtig.
1: Ja, bitte.
0: Ja, wie ist schon richtfest?
1: Noch nicht,
0: aber bald, oder?
1: Aber bald, ja, da war nichts mehr.
0: Jetzt habt ihr einschalen gerade, oder was?
1: Ja, sozusagen.
0: Jo, gut. Wie lange geht's heute noch?
1: Bis um 4:45.
0: Okay, passt. Und dann ist Feierabend, oder?
1: Dann ist Feierabend, ja.
0: Das ist gut so. Gibt's Hilfe? Sind die Kollegen von der Baustelle auch mit dabei? Ja.
1: Nein.
0: Nicht?
1: Ich bin allein.
0: Oje. Aber fangen wir mit einer gemütlichen Frage an mit 3 Punkten. Ist das ein Vorschlag?
1: Das ist eine gute Idee.
0: Also 3 Punkte mit 3 Antwortmöglichkeiten. Idee den 2er nehmen. Okay? Betriebe, die Güter und Dienstleistungen mit Bezug zu einem spezifischen Thema anbieten, nennt man wie Sondercenter, Themencenter oder Spezialgeschäfte?
1: Ja, nehmen wir das Themencenter.
0: Ich denke auch, Punkt Nummer 1. Sehr gut. Wir gehen weiter mit Frage Nummer 2. Und zwar, wie lang in Kilometern ist eine Seemeile?
1: 1,8.
0: Ja, lass mal durchgehen. 1,852 hinten, die 5,2, die schenken wir uns, oder?
1: Ja,
0: selbst Segel erfahren?
1: Nein,
0: nicht. Kann ja sein, oder?
1: Hat noch nie gepasst.
0: Okay, wir gehen weiter mit Frage Nummer 3. Derzeit ex aequo mit der Daniela. Dann wird es vielleicht schon, schauen wir mal, ja, Tagespreis. Ja. Nach 13 Jahren gewann wieder eine Österreicherin ein Tennisturnier auf der WTA-Tour. Welche Dame war das oder ist es? Gewonnen hat sie in Prag.
1: Lisa Dagger.
0: Bitte wie?
1: Lisa Dagger.
0: Was machen wir? Der Nachname ist richtig, aber der Vorname ist Lilly.
1: Lilly,
0: ja. Lass mal Nachnamen gelten, oder? Sagen wir gütig heute. Ja. Die Anna sagt
1: super.
0: Auch. Ja. Ja, bitte. So, aber jetzt sind wir ganz streng, oder?
1: Ganz so streng.
0: Den Furien, den römischen Rachegöttinnen, entsprechen in der griechischen Sage die Punkti Punkti.
1: Darf ich die Frage bitte nur einmal hören?
0: Furien, römische Rachegöttinnen, entsprechen in der griechischen Sage dann welchen Göttinnen?
1: Das weiß ich aber nicht.
0: Es sind die Erinien.
1: Okay, hätte ich aber gehört, auch noch nie.
0: Ja, aber jetzt. So, René, wir haben einen 3er notiert, gell?
1: Ja.
0: Das reicht einmal heute für den Tagespreis.
1: Na super.
0: Ja, genau. Und? Im Konzert der Großen auch mit dabei, gell, schon ja.
1: Ja, dann los.
0: Einwandfrei. Jetzt geht die Arbeit viel flockiger, oder?
1: Ja.
0: Ich glaube
1: auch. Wieder an.
0: Genau, dann wünsche ich einen schönen Nachmittag.
1: Ja, danke ebenfalls.
0: Sag vielen Dank fürs Mitspielen. Und ich hoffe, wir hören uns bald wieder. Okay, danke. Ciao, ciao. So, und damit machen wir auch gleich Bilanz bei den 1000 Fragen an diesem Mittwochnachmittag. Das ist ja bekanntlich der Hauptpreis.
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0: Genau, und der René hat sich jetzt dazu gesellt zur Gesamtwertung und der René Stranner gewinnt auch den Tagespreis und das bekommt er von uns.
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0: Jo. Das waren die 1000 Fragen für heute. Morgen 13 Uhr die nächste Chance. Bei uns geht es jetzt weiter mit Radio Kärnten am Nachmittag. Wir sehen uns dann um 16 Uhr wieder. Bis Servus, Sretschner, ciao, viel Vergnügen.

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3: Am Mikrofon ist Anselm Peer. Die Billigfluglinie Ryanair verschärft ihren Sparkurs am Flughafen Wien und zieht zwei weitere Flugzeuge ab. Im Winterflugplan wird die Zahl der Maschinen von 14 auf 12 reduziert. Gerd Eisinger und Thomas Koppensteiner berichten.
4: Im vergangenen Winter war Ryanair noch mit 16 Flugzeugen am Airport Wien-Schwechat vertreten. Mit dem Abzug der aktuell 2 Flieger fallen 10 Strecken weg. Die Billigfluglinie stellt die Flüge nach Kopenhagen, Marseille, Tel Aviv, Dubrovnik, Nisch, Salerno, Sevilla, Warschau, Lanzarote und Riga ein, wie der für Österreich zuständige Ryanair-Manager Andreas Gruber sagt. Verbunden damit ist auch ein Personalabbau. Laut Ryanair fallen pro Flugzeug 20 Stellen in Cockpit und Kabine weg. Ryanair-Chef Michael O'Leary begründete die Entscheidung mit den hohen Standortkosten in Österreich. Die Fluggesellschaft hatte in der Vergangenheit wiederholt die Abschaffung der Flugticketabgabe in Höhe von 12 Euro gefordert.
3: 3 Jahre nach dem Hamas-Überfall gedenkt Israel heute der mehr als 1200 Toten. Im ganzen Land finden Trauerfeiern statt, aber auch Demonstrationen gegen die Regierung von Premier Netanyahu, weil sie den Angriff nicht verhindert hat. Im Krieg gegen die Hamas im Gazastreifen hat die israelische Armee nach palästinensischen Angaben bisher mehr als 74.000 Menschen getötet. Seit einem Jahr gilt eine Waffenruhe, es kommt aber immer wieder zu neuen Angriffen und die humanitäre Lage in Gaza ist weiter katastrophal. Bei einem Messerangriff in Polen sind 7 Menschen verletzt worden. Ein 19-Jähriger soll in einer Berufsschule nördlich von Warschau auf Mitschüler und Lehrkräfte eingestochen haben. Er wurde festgenommen. Nach dem Tod einer Laborantin in einem Pestforschungszentrum in Sibirien sind viele Fragen offen. Die USA und die Weltgesundheitsorganisation fordern mehr Informationen von Russland. Aus Moskau berichtet Carola Schneider.
5: 5 Tage sind seit dem plötzlichen Tod einer jungen Labormitarbeiterin im Pestforschungszentrum in der Nähe der sibirischen Stadt Irkutsk vergangen und noch immer ist die Todesursache unklar. Laut der russischen Seuchenschutzbehörde ist der Tod der Frau nicht auf Pesterreger zurückzuführen. Sie sei an einer Lungenentzündung mit unbekanntem Auslöser gestorben. Weitere Informationen teilt die Behörde nicht mit. Das sorgt in der Bevölkerung für Unsicherheit und für Spekulationen. In ersten Medienberichten war von einem möglichen Laborunfall die Rede und dass sich die Wissenschaftlerin mit der Lungenpest angesteckt haben könnte. Aussagen von Lokalpolitikern deuteten dies ebenfalls zunächst an, wurden dann aber wieder zurückgenommen. Die Lungenpest ist eine schwere Form der Pest. Sie kann aber behandelt werden, wenn die Therapie früh genug beginnt.
3: Die Spritpreise sind nach dem Rekordhoch wieder gesunken. Ein Liter Diesel war gestern laut ÖMTC im Schnitt um 14 Cent billiger als vor einer Woche. Ein Liter Superbenzin um 9 Cent. Hauptgrund dafür ist die neue Spritpreisbremse. Die Treibstoffpreise sind aber immer noch viel höher als im Vorjahr. Das waren die Nachrichten mit Anselm Peer.
6: Und damit zum Wetter in Kärnten. Der Tag geht oft spätsommerlich und überwiegend sonnig zu Ende. Ein paar Wolken zeigen sich schon entlang der Karnischen Alpen und Karawanken. 23 Grad hat es derzeit in Villach, 21 Grad in Feldkirchen und in Hermagor sowie in St. Veit an der Glan, 20 Grad aktuell in St. André im Lavanttal, in Klagenfurt, in Dienz und 19 Grad in Spital an der Drau, ein bisschen frischer in Ariach bei 18 und in Döllach bei ebenfalls 18 Grad. Morgen am Donnerstag stellt sich das Wetter um, es wird zunehmend unbeständig, die Wolken lockern, wenn überhaupt nur kurz mal in Unterkärnten auf, im Tagesverlauf ist recht verbreitet, zumindest zeitweise mit Regen zu rechnen. Die Frühtemperaturen zwischen 7 und 11 Grad, Höchstwerte 14 bis 19 Grad, am mildesten noch mit leichtem Föhn in Teilen Unterkärntens. Am Freitag dann zunächst noch viele Wolken und stellenweise leichter Regen. Am Nachmittag gibt es dann Chancen auf etwas Sonne. Die Höchstwerte reichen 12 bis 16 Grad. 4 Minuten nach 2 sicher unterwegs mit Radio Kärnten. Auf den Straßen geht es ohne längere Verzögerungen voran. Wir wünschen eine gute und sichere Fahrt.
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6: Der letzte Gewinner wurde bei uns in Radio Kärnten erst vor knapp 10 Minuten gekürt. Tagessieger bei den 1000 Fragen. Und jetzt gleich zu Beginn dieser Sendung können Sie auch gewinnen. Alle Details folgen in Kürze nach Randy Newman und jetzt Jürgen Renfort mit Denise. Kein Wort zu viel. Schönen Nachmittag mit Radio Kärnten. Wenn

0: Schön, dass bei Ihnen Radio Kärnten läuft und dieses Radio Kärnten hören wird an dieser Stelle gleich belohnt.
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0: 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Wenn Sie in der Gemeinde Grafenstein zu Hause sind, dann haben Sie gute Chancen bei uns zu gewinnen und das ist der Preis.
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0: Gemeinde Grafenstein war jetzt nur ein erster großer Hinweis. Wir suchen jemanden aus einem speziellen Ort in der Gemeinde Grafenstein und dieser Ort hat 3 T im Namen. 3 T. Es kommt das Wort Dorf vor. 3 T. Das heißt, wir landen in, richtig, Truttendorf. Wenn Sie in Truttendorf in der Gemeinde Grafenstein zu Hause sind, jetzt anrufen und gewinnen. 0463 511 005. Sie haben hochgerechnet 8 Minuten Zeit, um bei uns durchzukommen. Also alle Zelt der Welt. Udo Jürgens, 5 Minuten vor 12 und davor Wings in Radio Kärnten with a little luck. Viel Glück beim Durchkommen, wenn Sie in Truttendorf zu Hause sind.

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1: Von wegen 8 Minuten Zeit, das ist ganz schnell gegangen heute. Waldrich Koch aus Truttendorf ist nämlich gleich einmal durchgekommen und hat uns erreicht. Einen schönen Nachmittag wünsche ich Ihnen. Grüß Gott.
2: Grüß Gott.
1: Wo liegt denn dieses Truttendorf ganz genau? Es ist auf dem Weg Richtung Grafenstein, oder?
2: Ja, da fährt man Grafenstein und beim Gasthof Temperle rechts ab. Ja, so.
1: Also es gibt Anweisungen im Hintergrund
2: ja,
1: noch?
2: Ja, das ist nämlich so. Das ist meine Freundin, die da wohnt und ich auch. Ja, jetzt komm her, noch, red mit ihm.
1: Also wir machen einen fliegenden Wechsel nach dem Waldrich.
2: Ja, sie traut sich nicht reden. Ja.
1: Ja. Das heißt, wir unterhalten uns weiter. So ungefähr kennen wir uns aus, also auf dem Weg Richtung Grafenstein und dann birgt man rechts ab.
2: Und dann geht rechts ab über die Bahnüberführung und dann kommen sie einmal nach Truttendorf. Und da ist der...
1: Ist dort nicht der Gnadenhof oder so?
2: Der Gnadenhof, ja, und beim Gnadenhof vorbei, herunter, das letzte Haus. Da sind nur zwei Häuser, wir sind die letzten und nachher geht es schon auf den Acker und in die Gurkeine.
1: Was schätzt
2: Sie? Es sind nur wenige Häuser da. Ja. Mhm.
1: Ja, wir haben gezählt, aber es liegt schon ein bisschen länger her, 36 Gebäude in dieser Ortschaft bzw. so, in dieser Gemeinde.
2: Ja.
1: Was schätzen Sie an dieser Wohngegend?
2: Bitte?
1: Was schätzen Sie an dieser Wohngegend?
2: Ja, wie soll ich denn sagen, die Freiheit, wenn du rausschaust, alles grün herum, Äcker, man sieht bis zur Gurk hinunter und ja.
1: In die Stadt ist es nach Klagenfurt auch nicht allzu weit.
2: Nein, Klagenfurt auch nicht. Nein, da fahre ich einer mit dem Auto,
1: ja,
2: sind wir 15 Kilometer.
1: Herr Koch, wir gratulieren sehr herzlich, das ist der Preis. Ja.
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1: Und schöne Grüße noch an die sympathische Stimme im Hintergrund.
2: Ja, das war meine Freundin. Dankeschön und auf Wiederhören.
1: Alles Gute Ihnen.

Kurz vor 14:30 brauchen wir ganz dringend Ihre Mithilfe, denn entlaufen ist schon Ende September in Welzeneck eine getigerte Katze. Sie ist 9 Jahre alt, hat eine rosarote Nase, zwischen den Augen ist sie weiß und die linke Pfote, und das ist ein besonderes Merkmal, ist ebenfalls weiß und in der Mitte gibt es da einen schwarzen Punkt. Diese Katze hört auf den Namen Luna und sollten Sie diese im Raum Welzeneck gesehen haben in Klagenfurt, dann melden Sie sich bitte bei der Frau Polzer unter der Telefonnummer 0664 15 02 193. Eine getigerte Katze, 9 Jahre alt, rosarote Nase, zwischen den Augen weiß. Infos an Frau Polzer unter 0664 15 02 193.

0: Radio Kärnten um 14.30 Uhr, halb drei. Der Nachrichtenüberblick jetzt bei uns mit Isolde Notnagel.
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2: Kritik gibt es weiter an der Parkplatzsituation rund um den Klagenfurter Hauptbahnhof. Der Park-and-Ride-Parkplatz südlich des Hauptbahnhofes reicht nicht aus. Daher haben ÖBB und Land Kärnten einen Versuch unternommen, weiter westlich einen weiteren Parkplatz zu erschließen. Doch die Stadt Klagenfurt steht, wie die Verantwortlichen sagen, auf der Bremse. Die Freie Soziale Bürgerpartei wirft FPÖ-Stadträtin Sandra Wassermann vor, untergetaucht zu sein. Wassermann selbst kündigt heute in einer Aussendung weitere Gespräche mit den ÖBB noch im Oktober an. Neos-Club-Obmann Janusz Juwan fordert die Stadt in einer Aussendung auf, endlich aufzuwachen. Der Untersuchungsausschuss zur Veräußerung von Landesvermögen hat heute den Fahrplan für heuer sowie die Ladung von knapp 30 Auskunftspersonen beschlossen. Die erste öffentliche Sitzung und der Start der Befragungen ist für den 28. Oktober geplant. Geleitet wird der Ausschuss von FPÖ-Klubobmann Erwin Angerer. Und bei Fußball-Regionalligist Austria Klagenfurt löst Carsten Janka Slobodan Grubor als Trainer ab. Der 52-jährige deutsche Ex-Champions-League-Sieger und Nationalspieler hatte die Austria schon beim Bundesliga-Abstieg 2025 für 4 Spiele gecoacht, konnte damals den Abstieg in die zweite Liga aber nicht mehr verhindern. Christian, du hast die Wetteraussichten für uns.
0: Ja, da ist den Wetterumschwung morgen nicht zu verhindern. Heute geht der Tag aber oft noch sonnig mit ein paar Wolken ganz im Süden zu Ende. 24 Grad hat es derzeit in Villach, 22 in Feldkirchen und Ferlach. Sicher unterwegs mit Radio Kärnten. Von den Hauptverbindungen liegen uns keine Meldungen über Störungen vor. Wir wünschen eine gute und sichere Fahrt.
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1: Und die beiden haben, weil am Wochenende der Welttag der psychischen Gesundheit stattfindet, eine junge Dame aus Feldkirchen eingeladen, die gerade die Ausbildung macht zur psychologischen Beraterin sowie Lebens- und Sozialberaterin Stefanie Gastinger. Unter Supervision darf sie bereits seit Jahresbeginn Menschen begleiten, ihnen zuhören und gemeinsam mit ihnen nach neuen Perspektiven und Lösungen suchen. Und da ist wirklich alles dabei, wie wir gleich hören.
2: Steffi, jetzt hast du eben seit Jänner deine Praxis. Mit welchen Problemen kommen die Menschen jetzt zu dir? Du hast ja doch, sage ich, eher die junge Zielgruppe.
3: Jein. Es kommen großteils ja Personen zwischen 25 und 35 zu mir, wobei die jüngste Person war auch bei 17 Jahren. Auch Ü50-Jährige, die mich oft aussuchen, und die möchte auch dazu sagen, nicht nur Frauen, sondern auch Männer, und es wird auch immer mehr. Teilweise auch Männer, die sich einfach richtig schwer tun beim Reden und ihre Gefühle auszudrücken und das gerne ändern möchten. Ich habe aber eben Beziehungsprobleme, Trennungsprobleme, dann Konfliktsituationen in der Familie, also jetzt nicht nur partnerschaftliche Ebene, sondern unter ja, Familie, Eltern-Kind-Beziehungen. Dann habe ich auch viel mit Co-Abhängigkeit zu tun. Das heißt, dass man sich gegenüber einer anderen Person einfach abhängig macht und sich allein als Individuum nicht mehr sieht. Eben Selbstwertdemens, einmal selbst für sich einstehen. Aber auch, was dazu kommt, sind Themen für Entscheidungen. Also ab und zu kann man sich ja oft einfach nicht entscheiden, weil jeder einmal gekonnt haben. Da sind es halt vor allem so Themen, okay, soll ich irgendwo anders hinziehen? Soll ich einen anderen Job machen? Was soll ich für Ausbildung jetzt machen? Solche Themen. Oder auch eben eine Person habe ich gehabt, die sich verdammt schwer getan hat beim Sprechen. Also er hat nicht können mit anderen Personen sprechen, was natürlich heutzutage oft schwierig ist, wenn man Freunde finden möchte. Und ich glaube, das war die vierte Sitzung, ist er plötzlich bei mir in die Sitzung reinkommen und hat gesagt, Steffi, ich kann es nicht glauben, aber ich habe mit fremden Menschen gesprochen. Ja. Und dann muss man sich selbst da ein bisschen in die Professionalität begeben und schauen, dass jedes Auge trocken bleibt. Aber innerlich freut mich das natürlich auch. Jeder Meilenstein, die meine Klienten und Klientinnen machen, freut mich mindestens gleich. Man muss auch dazu sagen, oft heißt es ja, man denkt danach nicht mehr darüber nach. Ich denke voll oft dran, wow, jetzt ist Freitag, jetzt hat sie ein Bewerbungsgespräch. Ja.
4: Das kenne ich. Das
2: heißt, du fieberst mit.
3: Genau, und dann, wenn sie wieder kommen, und wie ist gelaufen?
4: Man freut sich dann oft schon richtig.
3: Genau.
4: Und sagt so, und wie war's? Und so, ja, ich hab's geschafft, ich hab das und ich hab dort und ich hab Fortschritte gemacht. Man freut sich dann richtig mit.
2: Also, hast du erzählt, es kommen so viele Damen und Herren mit Problemen zu dir, die sprechen mit dir drüber, du nimmst doch das ein oder andere dann mit in den Feierabend, ins Wochenende. Wie verarbeitest du das dann persönlich?
3: Ich muss sagen, ich bin seitdem ich 18 Jahre bin ehrenamtlich bei der Rettung tätig. Das heißt, ich habe viel auch mit psychischen Fällen, aber auch krankheitsbedingten Unfällen, was auch immer, zum Tun gehabt. Dadurch habe ich schon sehr viel gelernt, dass man nichts mit nach Hause nimmt. Was man aber dazu sagen muss, ich bin dadurch, dass ich noch in Ausbildung bin, auch verpflichtet, Selbsterfahrung zu gehen. Das bedeutet bei uns so viel, wie ich gehe selbst in Therapie. Finde ich auch richtig cool, dass unsere Branche das einfach selbst auch macht. Da kann ich natürlich ganz viele Sachen auch loswerden. Also jetzt nicht nur über meine Klienten, wenn da was hängen bleibt, sondern auch viel eben meine Themen, weil ich darf und sollte die natürlich nicht in meine Sitzungen mitnehmen. Ich sage immer, Therapie ist eigentlich mein Hobby. Also ich liebe es, in Therapie zu gehen, weil wie cool ist es, dass man wirklich einen Raum hat, wo man alles teilen darf.
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Wir bleiben musikalisch bei den südlichen Nachbarn, wechseln aber von Italien jetzt nach Slowenien. Mein Mädel aus Krain, Schöne Urlaubszeit oder Janes und sein Bariton sind nur drei der bekanntesten Melodien der Alpenoberkrainer. Sie zählen, nehmen neben den Ausenix zu den bekanntesten Ensembles der Oberkrainer Musik. Dieser Tage haben die Alpski im Hartlstadl in Neuhaus das 60-Jahr-Jubiläum mit einem großen Konzert gefeiert. Michael Steuer war mit dabei.

0: So klingt es, wenn die Alpenoberkrainer im Hartl-Stadl aufspielen. Seit 60 Jahren stehen sie auf der Bühne, allen voran Janez Behr. Was ist es für ein Gefühl, immer noch nach 60 Jahren auf der Bühne zu stehen?
1: Ja, es ist ein fantastisches Gefühl. Warum? Weil ich von Herzen her ein Musikant bin. Und ich fühle mich, wenn so Erfolg ist oder wenn die Leute zufrieden sind, fühle ich mich einfach wohl. Und natürlich, wenn auch gute Musik ist.
0: Aber die Alpski haben Musikgeschichte geschrieben. Mädel aus Krain, die schöne Urlaubszeit und viele andere bekannte Melodien.
1: Ja, viele Hits haben, das ist zum Glück, ne? Dass wir so viele bekannte Titel haben. Und natürlich, wir haben immer auf Qualität geschaut, dass immer das mit qualitativ gespielt wurde.
0: Neben der Musik ist natürlich auch der Gesang ein Aushängeschild der Alpenoberkrainer. Seit 9 Jahren mit von der Partie, salopp formuliert, ist Meier Sturm Rasparschek. Was macht denn die Alpski Ihrer Meinung nach so besonders?
2: Das ist so eine, ich glaube, schon flotte Musik, nicht so einfache Volksmusik, besonders hat das so ein bisschen, glaube ich, Jazz oder so Swing damit. Und ich habe das schon als Kind so gerne zugehört. Das war wirklich von Kleinigkeit meine Musik. Und für mich ist das was Besonderes.
0: Veranstalter dieses Jubiläumskonzertes ist Gastwirt Reinhard Hartl. Der Hartl-Stadl war schon öfter Schauplatz von Konzerten der Alpenoberkrainer, kann man das so sagen?
3: Immer wieder finden bei uns Konzerte der Alpenoberkrainer statt, ganz besonders heuer zum 60-jährigen Jubiläum, und da haben wir uns sehr darauf gefreut.
0: Du kannst auch jedes Lied mitsingen?
3: Ich kenne jedes Lied, weil ich selber ein großer Oberkrainer-Fan bin.
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3: Mein Mädel aus Krain.
0: Unter den Gästen hier im Hartl-Stadl ist auch eine wahre Musiklegende, kein geringerer als Hubert Urach von den Original-Fidelen Lavantalern, hat sich unter das Publikum gemischt. Was bedeutet für dich, lieber Hubert, die Musik der Alpski, der Alpenoberkrainer?
5: Ja, die Oberkrainer Musik ist ja weltbekannt, und die Alpski, der Janez mit seinen Alpenoberkrainern, hat ja einen ganz besonderen Sound, einen besonderen Wiedererkennungswert. 60 Jahre ist eine schöne Zeit, und es ist einfach wunderbar, wenn man im Alter noch Musik machen kann.
0: Dankeschön, Hubert Urach, beim Jubiläumskonzert der Alpenoberkrainer in Neuhaus. War Michael Steuer für Radio Kärnten.
6: Und die Bilder zur Geschichte sehen Sie heute Abend in Kärnten, heute 19 Uhr in ORF 2. Und vielleicht sind die Alpenoberkrainer heute auch in der Musikparade vertreten. Die aktuelle Wertung mit Arnulf Brasch gibt es um 20.04 Uhr in Radio Kärnten.

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1: Musik aus Österreich in Radio Kärnten, Hubert von Geusern, Brennen, tat's gut. Der Oktober steht weltweit im Zeichen der Brustkrebsvorsorge und Aufklärung. Wir wollen auch über dieses wichtige Thema sprechen mit einem Studiogast in der nächsten Stunde. Bleiben Sie dran.
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8: Am Mikrofon ist Annalena Seber. In Österreich hat die Zahlungsmoral abgenommen. Im Schnitt zahlt jede fünfte Person ihre Rechnung nicht fristgerecht. Das zeigt eine Auswertung des Kreditschutzverbandes KSV. Volker Obermeier berichtet.
9: Vergleichsweise pünktlich bezahlen Private, mehr als 85% überweisen innerhalb von 14 Tagen. Etwa doppelt so lange dauert es bei Firmen. Am meisten Zeit würden sich Bund, Länder und Gemeinden lassen, sagt KSV-Chef Ricardo José Viberal. Das verschärfe mitunter die wirtschaftliche Lage von Betrieben.
10: Wenn die öffentliche Hand was Gutes den Unternehmern tun könnte, dann wäre es vor allem, wenn sie pünktlich zahlen würde.
9: Als Grund für verzögerte Überweisungen nennt er etwa Mängel in der Verwaltung. Bei Firmen und Privaten sei es immer wieder zu wenig Kapital. Fehlende oder unpünktliche Überweisungen könnten gerade bei kleinen und mittleren Betrieben schnell zur Existenzfrage werden. Nach den Daten des KSV schreiben annähernd 30% der Unternehmen kaum einen Gewinn.
8: Die Regierung betont heute einmal mehr ihre Handlungsfähigkeit, nachdem die SPÖ den etappenweisen Rückzug von Andreas Babler angekündigt hat. Anfang nächsten Jahres soll Finanzminister Markus Marterbauer den Vizekanzlerposten übernehmen, sobald es seine Gesundheit zulässt. Ob es einen Plan B gibt, das lässt Frauenministerin Eva-Maria Holzleitner heute offen.
11: An sich hat Markus Marterbauer eben auch für sich festgehalten, das Vizekanzleramt zu übernehmen. Ich glaube, alle weitere Fragen, was ihn betreffen, sind auch an ihn zu stellen. Da möchte ich mich an keinerlei Spekulationen auch beteiligen. Ich glaube, dass das auch keinen Platz haben darf. Und von dem her ist da eigentlich der Weg sehr klar.
8: Morgen will der SPÖ-Vorstand die neue Führung absegnen. Heute jährt sich das Massaker der Hamas in Israel zum dritten Mal. Auf den brutalen Überfall hat Israel mit einem Krieg gegen die Terrororganisation reagiert. Dabei ist der Gazastreifen weitgehend zerstört worden. Trotz der geltenden Waffenruhe kommt es immer wieder zu Angriffen. Die humanitäre Lage ist katastrophal, sagt Markus Bachmann von Ärzte ohne Grenzen.
12: Es ist kein Waffenstillstand. Niemand ist sicher. Es kommt täglich zu Angriffen. Und das sehen wir auch in unseren Spitälern, wo wir allein im Juli 1200 Menschen mit Verletzungen von diesen Angriffen behandeln mussten. Menschen sind jeden Tag von Evakuierungsaufforderungen betroffen, müssen fürchten, dass sie ihren notdürftigen Unterstand, ihr Obdach verlieren müssen und ein wiederholtes Mal vertrieben werden.
8: Den Menschen im Gazastreifen fehle es weiterhin an Nahrung, Wasser und medizinischer Versorgung. Nach ihrer gescheiterten Hinrichtung ist die US-Amerikanerin Krista Pike wieder bei Bewusstsein. Sie wird weiter auf der Intensivstation behandelt. Die 50-Jährige hätte vor knapp einer Woche in Tennessee hingerichtet werden sollen, hat aber zwei Giftspritzen überlebt. Das waren die Nachrichten mit Annalena Seber.
1: Und damit zum Wetter in Kärnten. Zur Sonne kommen von Süden her jetzt ein paar Wolkenfelder, die am Abend zahlreicher werden. Nach Mitternacht kann es stellenweise schon regnen. Derzeit 23 Grad in Villach, 22 Grad melden Feldkirchen, Ferlach und St. Veit an der Glan. 21 Grad hat es in Klagenfurt, St. André und in Hermagor, 20 Grad in Spital an der Drau, 19 in Gmünd und in Völkermarkt hat es derzeit 19 Grad. In der kommenden Nacht kühlt es dann auf 12 bis 7 Grad ab. Morgen am Donnerstag wird es unbeständig. Von der Früh weg ziehen immer wieder Schauer und eventuell auch einzelne Gewitter durch. Zwischendurch kann sich kurz die Sonne zeigen, vor allem in Teilen Unterkärntens. Die Temperaturen tagsüber zwischen 15 und 19 Grad. Die 19 Grad mit leichtem Föhn in Teilen Unterkärntens. Der Freitag bringt zunächst noch viele Wolken und wahrscheinlich auch noch lokale Schauer. Der Nachmittag ist dann weitgehend trocken. Die Wolken lockern höchstwahrscheinlich aber nur langsam auf. Die Höchstwerte reichen 12 bis 16 Grad. 4:03 sicher unterwegs mit Radio Kärnten. Von den Hauptverbindungen liegen uns keine Meldungen über Störungen vor. Gute Fahrt!
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1: Und wir begrüßen gleich einen interessanten Studiogast. Sonja Ofner wird in dieser Stunde über Brustkrebs und die beste Vorsorge sprechen. Schönen Nachmittag.

0: Vielleicht haben Sie es schon gehört, der Oktober steht weltweit im Zeichen der Brustkrebsvorsorge und der Brustkrebsaufklärung. Und dazu findet morgen in Klagenfurt am Klinikum auch ein Brusttag statt mit vielen Expertinnen und Experten. Und eine Expertin haben wir jetzt im Studio. Ich begrüße recht herzlich von der Brustambulanz Sonja Ofner. Schönen Nachmittag, grüß Gott.
1: Guten Tag.
0: Sie haben noch den Zusatz Breast Care Nurse. Was bedeutet denn das?
1: Das ist eine spezielle Ausbildung, wo man sich einfach vermehrt mit Brustkrebs beschäftigt. Also bei uns können die Patienten kommen zu Beratungsgesprächen, werden nach der Diagnoseübermittlung kommen sie zu Gesprächen zu uns und werden dann über die einzelnen Therapien von uns weiter aufgeklärt. Und man schaut, wo sind die Schnittstellen, wo kann ich den einzelnen Patienten weiterhelfen.
0: Sehr oft hört man, oder fast immer hört man, wenn es um Krebs geht, Vorsorge ist die beste Medizin. Lässt sich das gerade bei Brustkrebs auch sagen?
1: Ja, die Vorsorge bei Brustkrebs ist sehr wichtig, weil Brustkrebs ist sehr gut heilbar. Bei 93% ist heilbar. Und es ist das Wichtigste, bitte gehen Sie zur Vorsorge. Eine Mammographie und ein Ultraschall frühzeitig ist das Allerwichtigste, was man tun kann.
0: Ab wann ist so eine Vorsorge wirklich dringend oder zwingend notwendig oder gibt es da Kriterien, wo man vielleicht früher schon in jüngeren Jahren mit der Vorsorge beginnen sollte?
1: Wenn ich eine positive Familienanamnese habe, sagt man, dass man 5 Jahre bevor das jüngste Familienmitglied erkrankt ist, einfach starten soll und sonst die gesetzliche Vorsorge startet ab dem 45. Lebensjahr. Da wird man dann von Sozialversicherungsträger angeschrieben und zur Vorsorge eingeladen.
0: Kann man sagen, dass es erste Anzeichen gibt? Wie kann man das körperlich spüren, dass sich da etwas verändert?
1: Das Wichtigste ist, dass die Frau jedes Monat sich selbst ihre Brust untersucht, dass man sich einfach vor den Spiegel stellt, schaut, schauen meine Brüste gleich aus, gibt es eine Einziehung und dass man wirklich einmal im Monat selbst die Brust abtastet. Wenn die Frau noch die Regelblutung hat, zwischen 5. und 10. Zyklustag und wenn die Patientin keine Regelblutung hat, dass man sich einfach einmal im Monat einen Fixdatum setzt, zum Beispiel jeden ersten Sonntag im Monat, wo man das durchführt.
0: Wie viele Patientinnen sind denn von Brustkrebs betroffen in Kärnten?
1: In Kärnten sind ungefähr 450 Patienten erkrankt und was man auch nicht vergessen darf, auch beim Mann gibt es Brustkrebs.
0: Wie äußert sich das?
1: Bei dem Mann äußert es meistens erst in späterer Form. Meistens haben die Patienten dann schon eine Exulzeration, also dass das noch oben, nach außen hin durchbricht, dass man es nach außen hin sieht, dass eine Veränderung da ist.
0: Aber eine spezielle Vorsorge für Männer, gibt es nicht eine Vorsorgeuntersuchung in dieser Art?
1: Nein, in dieser Form nicht, außer man ist ein Genträger, weil es gibt ja dieses BRCA1 und BRCA2-Gen, wo es bei uns auch genetisch abgeklärt wird. Und wenn man dieses Gen hat, dann empfiehlt man auch den Mann, dass er auch in regelmäßigen Abständen zur Vorsorge geht.
0: Wie war denn diese Findungszeit jetzt, dass Sie gesagt haben, wir veranstalten so wie morgen einen speziellen Tag zu diesem Thema. Warum ist man auf diese Idee gekommen?
1: Also es war uns ein großes Anliegen, dass wir einen Brusttag bei uns im Klinikum Klagenfurt veranstalten. Wir haben ja das größte zertifizierte Brustzentrum von Kärnten und wir möchten einfach alle Patienten und alle Interessierten einladen, dass sie zu uns zu den Vorträgen kommen. Es wird geredet über die Brustkrebs, über Chemotherapien, über Strahlentherapie, über Rekonstruktion, Sozialdienst, was habe ich Anspruch? Die Kärntner Krebshilfe hält einen tollen Vortrag bei uns. Yoga bei Brustkrebs, Strahlentherapien. Es ist ein ganz buntes Programm, was uns durch den Tag begleitet.
0: Und die Besucherinnen und Besucher können da auch Fragen stellen, mit
1: natürlich,
0: den Experten ins Gespräch kommen?
1: Natürlich, es ist nach jedem Vortrag können die Patienten, also die Interessierten Fragen stellen und ist auch dann die Möglichkeit, dass man mit den Vortragenden noch kurze Worte wechselt.
0: Sie haben von Strahlentherapie, von Chemotherapie schon gesprochen. Wann gibt es welche Therapie?
1: Also bei jeder brusterhaltenden Operation wird immer eine Strahlentherapie dazu gemacht, weil es man einfach als Lokaltherapie benötigt. Und eine Chemotherapie wird bei aggressiven Brustkrebsformen durchgeführt.
0: Es ist klar, dass da auch eine psychologische Betreuung wichtig ist. Gibt es die?
1: Natürlich, wir haben eine Psychologin, wo die Patienten jederzeit Anspruch haben, mit ihr zu sprechen. Was man auch noch zusätzlich ein tolles Angebot hat, ist natürlich über die Kärntner Krebshilfe, wo den Patienten auch 10 Gratisstunden mit einem Psychologen zur Verfügung stehen.
0: Und die gute Nachricht ist, dass, wir haben es gehört, bei Frauen die Heilungsquote bei Brustkrebs bei über 90% liegt.
1: Ja, das ist wirklich ganz toll.
0: Sagt uns Sonja Ofner von der Brustambulanz Breast Care Nurse. Sie ist unser Gast in dieser Stunde. Wir sprechen gleich weiter über Behandlungsmöglichkeiten und Vorsorge in Radio Kärnten.

0: Radio Kärnten am Nachmittag heute zum Thema Brustkrebs. Rund 450 Kärntnerinnen müssen jährlich mit dieser Diagnose Brustkrebs fertig werden. Gast im Studio ist Sonja Ofner von der Brustambulanz Breast Care Nurse. Eine Brustkrebsdiagnose, wie jede Krebsdiagnose, wirft für Betroffene viele Fragen auf. Wenn man jetzt mit einer Therapie beginnt, welche Zusatzmöglichkeiten eben zu Strahlentherapie oder Chemotherapie gibt es denn? Was würden Sie sagen, ist besonders wichtig?
1: Also zu Chemotherapie und zu Bestrahlung ist auch immer sehr wichtig, dass man sich einfach körperlich bewegt. Man sollte schauen, dass man 8 bis 10 Stunden Bewegung schafft pro Woche.
0: Was bedeutet das? Ein Spaziergang? Muss es laufen sein?
1: Man sollte schon etwas schneller gehen. Der Puls sollte schon ungefähr auf 150 ansteigen, dass man körperlich auch schon gefordert wird.
0: Warum ist das so wichtig? Was sagt die Wissenschaft?
1: In Amerika hat es eine Studie dazu gegeben und das gezeigt, dass das Rückfallsrisiko dadurch geringer ist.
0: Mhm. Das heißt, Bewegung, wie kann man dann mit Ernährung
1: weiterhelfen? Gesunde Ernährung, man empfiehlt immer mediterrane Mischkost, dass man einfach viel Gemüse isst, dass man mit Olivenöl kocht, dass man einfach Fisch einbaut.
0: Ja. Und Details gibt es dann morgen auch noch zu besprechen. Welche Experten haben Sie denn da?
1: Unsere Diätologin wird über Ernährung sprechen bei Brustkrebs. Also wir haben auch Bewegung bei Brustkrebs, physikalische Therapien, Yoga bei Brustkrebs. Also es ist ein ganz buntes Programm.
0: Und es werden auch finanzielle Unterstützungsmöglichkeiten angesprochen. Welche hat man denn da?
1: Der Sozialdienst ist vor Ort und informiert dann zum Beispiel, wenn ich eine Chemotherapie habe, kann man natürlich um ein Pflegegeld ansuchen, über Behinderteneinstufung, wann man das durchführen soll, dass man einfach einen besseren Kündigungsschutz gegenüber dem Arbeitgeber hat. Es wird quer durch die Bank alles informiert. Wo bekomme ich noch Förderungen her, wenn ich zum Beispiel selbstständig bin? Die Kärntner Krebshilfe wird sprechen.
0: Und wie ist das? Also angenommen, ich gehe zum Radiologen, dann gibt es eben einen Befund. Was ist da für einen Zeitrahmen? Bekomme ich da einen Termin?
1: Wir arbeiten sehr eng mit den Radiologen in Klagenfurt zusammen. Wenn zum Beispiel ein BIRADS 4 oder 5, das ist ein radiologisch auffälliger Befund, auftritt, ruft uns meistens der Radiologe an und der Patient kriegt innerhalb von 24 Stunden bis 48 Stunden einen Termin bei uns im Brustgesundheitszentrum.
0: Mhm. Was bedeutet dieses BIRADS?
1: Die BIRADS ist einfach eine Klassifizierung, eine Röntgenklassifizierung der Brust. Also ist es so, 1 und 2 ist total normal. BIRADS 3 bedeutet, dass man eine Kontrolle braucht in 6 Monaten. Und BIRADS 4 und 5 bedeutet, dass ich eine histologische Probegewinnung benötige.
0: Mhm. Sie haben gesagt, vorhin über 90% der Fälle sind heilbar. Ist das dann wirklich auch eine langfristige Heilung? Kann man sagen,
1: ja.
0: Man hat es überstanden?
1: Ja.
0: Also eine eindeutige Antwort. Dann Frau Ofner, nochmals zum Termin morgen. Wann geht's los und wo ist der Treffpunkt?
1: Der Treffpunkt befindet uns bei uns im Elke, im Seminarraum 1. Wir starten um 9 bis 14 Uhr. Es ist ein buntes Programm. Anschließend steht noch ein Schminkworkshop zur Verfügung.
0: Und man kann sich eben austauschen mit den Expertinnen und Experten. Man muss nicht durchgehend von 9 bis 14 Uhr drin sein,
1: natürlich,
0: sondern
1: man kann auch
0: jederzeit kommen.
1: Wenn man sagt, dass dieses Thema gefällt mir, ich höre mir nur dieses Thema an, bitte sehr gerne kommen. Wir freuen uns über alle.
0: Und Sie haben noch was auf dem Herzen?
1: Ja, ich möchte mich abschließend noch bedanken beim gesamten Team des Brustgesundheitszentrums und bei unserem Herrn Primarius Lehrmann.
0: Chef, hör zu. Schöne Grüße. Alles Gute. Vielen Dank, Frau Ofner, für Ihren Besuch und alles Gute und viele Besucher morgen.
1: Vielen Dank.

0: Heute noch einmal spätsommerlich mit 24 Grad in Villach. Mehr zum Wetter gleich. Jetzt der Nachrichtenüberblick mit Isolde Notnagel im Studio.
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2: Mit einem neuen Angebot will das Land Kärnten verhindern, dass es zu Delogierungen kommt. Das betreute Konto ist ein Mittel der Prävention für Menschen, die Schwierigkeiten damit haben, Fixkosten wie Miete und Strom zu zahlen. Fehlt Geld, schlägt ein Frühwarnsystem Alarm. Das betreute Konto wird von der Schuldnerberatung Kärnten umgesetzt und soll sicherstellen, dass Fixzahlungen zuverlässig getätigt werden, während das restliche Einkommen frei verfügbar bleibt. Morgen startet um 17 Uhr der letzte Photovoltaikanlagen-Fördercall des Bundes nach dem Prinzip, wer zuerst kommt, malt zuerst. Künftig soll das PV-Fördersystem umgestellt und der Schwerpunkt auf Batteriespeicher gesetzt werden. In ganz Österreich beginnen dieser Tage die Krimifeste in Kärnten heute. Krimis von nationalen und internationalen Autorinnen und Autoren werden da bis Ende Oktober präsentiert. Gerhard Betscher.
3: Ja, gelesen wird also in den nächsten fast 20 Tagen an 33 Tatorten, direkt am Wörthersee zum Beispiel, im Rosental, am Nassfeld oder auch Pressegau und Weißensee und auch in Villach. So werden auch viele bekannte Autorinnen und Autoren direkt vor Ort sein. Und die Palette der Krimis, die reicht dabei vom urban düsteren Psychothriller über beliebte Serien Ermittler bis hin zu charmant komischen Regionalkrimis.
2: Ja, und Lesewetter stellt sich ab morgen auch ein, oder Christian?
0: Ja, genau, da bildet sich vorübergehend ein Italien-Tief. Insgesamt über die Wiegen die Wolken. Es wird nur zwischendurch in Teilen Unterkärntens etwas auflockern. Und im Tagesverlauf ist von Süden her zeitweise mit Regen und eventuell auch einzelnen Gewittern zu rechnen. Die Temperaturen reichen 15 bis 19 Grad, die 19 vereinzelt mit leichten Föhn in Unterkärnten. Sicher unterwegs mit Radio Kärnten. Von den Hauptverbindungen liegen uns keine Meldungen über Störungen vor. Gute Fahrt.
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1: Lachen tut nicht nur der Seele gut, sondern auch dem Körper. Beim Lachen werden Glückshormone ausgeschüttet und Stresshormone reduziert. Studien zeigen, Lachen kann das Wohlbefinden steigern und sogar Schmerzen kurzfristig lindern. Und auch Herz und Kreislauf profitieren davon. Gemeinsames Lachen stärkt außerdem soziale Beziehungen. Humor hilft vielen Menschen, besser mit Belastungen umzugehen. Schon kleine lustige Momente im Alltag können einen positiven Effekt haben. Lachen ersetzt zwar keine Therapie, unterstützt aber die Gesundheit. Besonders in stressigen Zeiten lohnt es sich, bewusst Raum für Humor zu schaffen. Übrigens, Kinder lachen deutlich häufiger als Erwachsene. Naja, vielleicht ein guter Anlass, wieder öfter spontan zu lachen. Lachen entspannt zudem auch die Muskulatur. Und gemeinsamer Humor stärkt das soziale Miteinander und reduziert Stress. Schon kleine bewusste Glücksmomente können die Stimmung positiv beeinflussen. Also, lachen Sie los. Bleiben Sie gesund. Alles Liebe, Ihre Christine Reiler.
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1: Kärntner Künstlerinnen und Künstler präsentiert uns Gerd Eggenberger mit Blick auf den Landesfeiertag am kommenden Samstag in seiner Plattenkiste. Heute hat er einen Interpreten gefunden, der zwar ein Kärntner ist, aber bei uns nicht wirklich bekannt wurde.
2: Stellen Sie sich vor, es gibt einen Villacher Gitarristen, der weltweit Platten verkauft, aber hier in Kärnten nicht präsent ist. Ich spreche von Harald Winkler, 1947 in Villach geboren. Bei einem ZDF-Talentewettbewerb wurde er von Max Kreger entdeckt und engagiert. Ab 1972 nahm Harald Winkler an die 30 Instrumentalalben auf, die meisten mit dem Orchester Norman Kendler, des österreichischen Komponisten und Dirigenten Gerhard Naholz. Heute habe ich die japanische LP Guitar Mood von 1977 aufgelegt. Daraus die Instrumentalversion von There's a Kind of Hush, original von der Gruppe Herman's Hermits von 1967.

0: kurz vor vier. Das war der Nachmittag mit Christian Mayrhofer. Gleich nach vier im Studio Daniel Matt. Haben Sie noch einen schönen Abend.
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2: Am Mikrofon ist Anselm Peer. Frauen erleben das Gesundheitssystem deutlich schlechter als Männer. Das zeigt der neue Austrian Health Report, für den im Auftrag des Pharmaunternehmens Sandoz 1000 Menschen befragt wurden. Mehr von Verena Bruha.
3: Psychisch stärker belastet, beim Arzt häufiger nicht ernst genommen, zuständig für die Gesundheitsorganisation der Familie. So sieht die Lage der Frauen im österreichischen Gesundheitssystem laut dem aktuellen Austrian Health Report aus. 44% der Frauen sagen, ihre Schmerzen werden zumindest gelegentlich beim Arzt nicht ernst genommen. Bei Männern sind es 23%. Eva Zeglowitz vom Institut für empirische Sozialforschung.
4: Da sehen wir, dass das bei Frauen wesentlich häufiger der Fall ist, mit ungefähr knapp der Hälfte, nicht ganz der Hälfte, die das schon einmal erlebt haben. Und bei Männern sind das wesentlich weniger, die sagen, dass Schmerzen oder Symptome nicht ernst genommen wurden.
3: Außerdem würden Schmerzen bei Frauen oft als psychosomatisch abgetan. Insgesamt sind 41% der Frauen mit dem Gesundheitssystem zufrieden, bei den Männern sind es 56%.
2: Bei massiven russischen Luftangriffen sind in der Ukraine mindestens 20 Menschen getötet worden. Präsident Zelensky spricht von einem der abscheulichsten Angriffe seit Kriegsbeginn. Russland habe Dutzende Raketen und mehr als 100 Drohnen auf ukrainische Städte abgefeuert. Das EU-Parlament spricht sich für einen härteren Kurs gegenüber China aus. Vor dem Peking-Besuch des EU-Handelskommissars Maroš Šefčovič fordern die EU-Abgeordneten, europäische Interessen besser zu schützen. In der Resolution werden unfaire Handelspraktiken kritisiert und Chinas Unterstützung für Russland. In der Wiener Innenstadt sind Unbekannte in jenes Haus eingebrochen, das Mitte September teilweise eingestürzt ist und amtlich versiegelt war, Nina Walli.
5: Die Täter haben das amtliche Siegel an der Haupteingangstüre aufgebrochen und an vier Wohnungen die Türschlösser bzw. die von der Feuerwehr angebrachten Vorhängeschlösser geknackt. Danach haben sie die Wohnungen durchwühlt. Was gestohlen wurde, ist laut Polizei noch unklar. Die Spurensicherung sei aufgrund der Situation schwierig, heißt es. Alle Wohnungen sind jetzt erneut mit Vorhängeschlössern versperrt worden. Die Staatsanwaltschaft Wien ermittelt nach dem Hauseinsturz mit einer Toten unterdessen gegen vier Beschuldigte wegen des Verdachts der fahrlässigen Gemeingefährdung.
2: Die Erderwärmung setzt den Gletschern immer mehr zu, auch dem Mölltaler Gletscher in Kärnten. In 10 Jahren dürfte das sogenannte Wurtenkäs laut Experten Geschichte sein, Gerhard Petscher.
6: Obwohl der Mölltaler Gletscher auf über 3000 Metern Seehöhe liegt, schmilzt das Eis immer schneller. Im heurigen Sommer ist das Wurtenkäs besonders stark geschrumpft und damit gehört der Kärntner Gletscher zu den am schnellsten schmelzenden Gletschern Österreichs. Allein in den letzten 5 Jahren hat das Wurtenkäs über 40% seiner Fläche verloren. Der Gletscher ist daher bereits in 3 Teile zerfallen. Laut den Experten wird es in 10 Jahren nur mehr Eisreste geben und damit wird vor allem das Sommer- und Herbstskifahren am Mölltaler Gletscher wohl bald der Vergangenheit angehören.
2: Das waren die Nachrichten mit Anselm Peer.
7: Und damit schauen wir zum Wetter nach Kärnten. Oft geht der Tag sonnig zu Ende. Entlang der südlichen Landesgrenze ist es schon wolkig. In der Nacht trübt es dann ein. Derzeit haben wir noch 23 Grad in Villach, 22 in St. Veit und Dellach im Drautal sowie in Klagenfurt, 21 Grad in Spital und Feistritz ob Bleiburg, 19 in Friesach und Bad Eisenkappel und 6 Grad am Dobratsch. Morgen am Donnerstag wird es dann unbeständig. Im Tagesverlauf ist zeitweise mit Regen zu rechnen. Der meiste Niederschlag fällt entlang der Karawanken. In Unterkärnten kann es noch kurz auflockern. Frühe Temperaturen um 9, Höchstwerte morgen dann zwischen 14 und 19 Grad. Der Freitag, der bringt zunächst noch viele Wolken und stellenweise leichten Regen. Am Nachmittag haben wir ein bisschen Chance auf Sonne, Höchstwerte eher frisch, nur zwischen 12 und 16 Grad. Und damit schauen wir auf die Straßen um 4 nach 4 sicher unterwegs mit Radio Kärnten. Da sind uns keine Störungen gemeldet worden. Falls Sie was sehen sollten, 0800 600 601. Wir wünschen eine gute und sichere Fahrt.
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7: Kammerlichtspiele in Klagenfurt, die haben schon eine recht illustre Geschichte. Vom Kino über einen Club bis zu Kabarett. Wir schauen dort vorbei. In Kürze, schön, dass Sie mit dabei sind.

0: Francesco Di Gregori in Radio Kärnten. Bis 2001 waren die Klagenfurter Kammerlichtspiele ein Kino. Von 2008 bis 2017 ein Jazzclub. Und seitdem bis zum heutigen Tag finden hier alle möglichen Formen der Bühnenkunst statt. Von Theater über Konzerte bis zum Kabarett, das Oktoberprogramm. Das haben wir ein bisschen genauer unter die Lupe genommen.
1: Ob nationale Stars, Lokalmatadore oder aufstrebende Künstlerinnen und Künstler, die Kammerlichtspiele in Klagenfurt bieten ihnen allen eine Bühne. Intendantin Sabine Christoph Kanzelbinder.
2: Wir wollen möglichst unterschiedliche Menschen ansprechen und möglichst unterschiedliche Künstlerinnen und Künstler fördern.
1: Dass das funktioniert, verdeutlicht die Bilanz des letzten Jahres. In 10 Betriebsmonaten verzeichneten die Kammerlichtspiele in etwa 13.000 Besucherinnen und Besucher, verteilt auf ca. 150 Veranstaltungen. Als Veranstaltungsort sind die Kammerlichtspiele in Klagenfurt bei Künstlerinnen und Künstlern inzwischen beliebt, so Intendantin Sabine Christoph Kanzelbinder.
2: Wir kuratieren gemeinsam im Dreierteam, also das machen die Natalia Hartmann, der Ali Rafati und ich, und wir machen das jetzt schon einige Jahre. Ich sage jetzt mal, wir haben uns schon einen ziemlich guten Ruf erarbeitet. Die Künstlerinnen und Künstler kommen gern zu uns und es spricht sich auch herum.
1: Dass es sich in Kärnten hingegen noch nicht so wirklich herumgesprochen hat, dass die Kammerlichtspiele in Klagenfurt ein hochkarätiges Veranstaltungsprogramm servieren, verwundert die Intendantin.
2: Viele wissen, dass es das Kino gab, aber dass es die Kammerlichtspiele als Veranstaltungsort gibt mit Live-Veranstaltungen, das muss sich erst noch herumsprechen.
1: Und diese Live-Veranstaltungen können sich auch im Oktober sehen lassen. Als nächstes steht morgen Abend der Briefwechsel von Werner Berg und Christine Lavand auf dem Programm. Gelesen von Marion Mitterhammer und Hupsi Krammer.
2: Man kennt ja vielleicht beide aus Film und Fernsehen, sind ja sehr bekannte SchauspielerInnen. Aber ein Briefwechsel von diesen zwei wirklich wundervollen, bekannten Kärntner KünstlerInnen live auf der Bühne mit Musik zu erleben in einer intimen Atmosphäre, das macht den besonderen Reiz, glaube ich, aus dieses Abends.
0: Erzählt Intendantin Sabine Christoph Kanzelbinder. Und das ist nur eine von insgesamt 10 Veranstaltungen, die im Oktober in den Kammerlichtspielen veranstaltet werden. Wer neben Robert Ballfrader, Chris Lohner und Erwin Steinhorn noch alles kommt, mehr darüber in Kürze hier bei uns in Radio Kärnten.

0: Marion Mitterhammer, Hupsi Kramer, Chris Lohner, Erwin Steinhauer, Robert Balfra, das sind nur einige der Künstler und Künstlerinnen, die in den Kammerlichtspielen in Klagenfurt mit dabei sind. Mehr von Clemens Schanum.
1: Dass es in den Kammerlichtspielen in Klagenfurt große Namen zu sehen gibt, ist für das Publikum ein Luxus. Ein Luxus für den künstlerischen Nachwuchs ist, dass auch ihnen eine Bühne geboten wird, wie der Klagenfurter Singer-Songwriterin Fabienne Velina. Sie ist Teil einer speziellen Veranstaltungsschiene der Kammerlichtspiele unter dem Titel Fam Jam. Intendantin Sabine Christoph Kranzelbinder:
2: Die Fam Jam holt bewusst Künstlerinnen auf die Bühne. Wir haben bemerkt in den Jahren vor Corona, dass sich fast ausschließlich Bands mit männlichen Musikern bei uns beworben haben. Und wir wollten das ändern und haben deswegen gesagt, na gut, wir machen jetzt eine Reihe, die spezifisch für Frauen da ist und rufen seitdem, seit ein paar Jahren dazu auf, dass professionelle Künstlerinnen sich bei uns bewerben mit ihrem Programm.
1: Auch in Kärnten unterrepräsentierten Gruppen wie der LGBTIQ+-Community möchten die Kammerlichtspiele eine Bühne bieten. Am 10. Oktober gibt Musical-Darsteller André Hedicke ein humorvolles Solo zum Besten.
2: Und dieser André Hedicke, der wird, glaube ich, alle vom Hocker reißen mit seinem sehr intimen Musical-Programm. Und ich glaube, das ist mal echt ein tolles Alternativprogramm am 10. Oktober.
1: Sagt Intendantin Sabine Christoph Kranzelbinder. Bis Ende Oktober stehen auch Stars wie Chris Lohner, Erwin Steinhauer und Robert Palfrader auf dem Programm. Am 24. findet die letzte Oktoberveranstaltung in den Kammerlichtspielen statt, mit Jazzmusiker Peter Polzer, dem Vorgänger von Intendantin Sabine Christoph Kranzelbinder.
2: Der feiert einen Runden. Er hat ja tatsächlich die Kammerlichtspieler als Jazzclub reaktiviert 2008 und wir wollen ihn mit einem Bombenkonzert am 24. Oktober gebührend feiern und alle sind natürlich herzlich eingeladen mitzufeiern.
1: Und auch für die Zeit nach Oktober gibt es schon konkrete Pläne. Stichwort Fasching.
2: Wir wollen in den Kammerlichtspielen nächstes Jahr starten mit dem alternativen Kammerfasching und da dürfen sich die Leute auf etwas freuen, denn wir haben sehr bekannte Künstlerinnen und Künstler gewonnen, die uns da eine Faschingssitzung konzipieren werden. Und Details verraten wir noch nicht, aber wir werden sie verraten. In Bälde.
1: Wer nicht mehr bis zum Fasching warten möchte, einen Besuch können Sie den Kammerlichtspielen auch schon in den Monaten davor abstatten. In Anbetracht des umfangreichen Veranstaltungsprogramms ist die Wahrscheinlichkeit groß, dass Sie fündig werden. Clemens Janou für Radio Kärnten.

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4: Ein paar Sekunden noch, dann ist es 16.30 Uhr, halb fünf und damit zu Isolde Notnagel.
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5: Ab dem kommenden Schuljahr soll es in Österreich das, was in 14 von 27 EU-Ländern bereits Standard ist, als Pilotversuch geben. Die sechsjährige Volksschule. Noch bis zum 16. Oktober können sich interessierte Schulen melden. Eine Schule ist fix dabei und das ist die hat auch schon ein detailliertes Konzept vorgestellt. Und das ist die Praxismittelschule in Klagenfurt. Wir berichten im Abendjournal in einer halben Stunde. Wer sich ein E-Auto, eine Sauna oder eine Wärmepumpe anschafft, muss möglicherweise mit unvorhergesehenen Zusatzkosten beim Strom rechnen. Steigt der Jahresverbrauch über den vertraglich festgelegten Grenzwert, kann es zu einer Nachzahlung von mehr als 1.000 Euro kommen. Auch dazu mehr im Abendjournal. Kritik gibt es weiterhin an der Parkplatzsituation rund um den Klagenfurter Hauptbahnhof. Stefan Samonik, Stadtparteiobmann der Grünen Klagenfurt, kritisiert in einer Aussendung die langwierigen Verhandlungen. Neos Klagenfurt-Club-Obmann Janosch Jubern schlägt vor, den Hauptbahnhof als zentralen Verkehrsknotenpunkt zu gestalten und verschiedene Verkehrsmittel wie Bahn, Bus, Leihräder und E-Scooter zu verbinden. Die Freie Soziale Bürgerpartei wirft der FPÖ-Stadträtin Sandra Wassermann vor, untergetaucht zu sein. Wassermann selbst hat heute in einer Aussendung weitere Gespräche mit den ÖBB noch im Oktober angekündigt. Daniel, du hast die Wetteraussichten für uns.
4: Am Abend und in der Nacht trübt es dann ein. Morgen wird es unbeständig und etwas kühler. Am Nachmittag und am Abend regnet es verbreitet, Höchstwerte bis 19 Grad. Und wie es bei den Nachbarn wird, in wenigen Minuten. Dazwischen schauen wir noch auf die Straßen. Sicher unterwegs mit Radio Kärnten. Da ist nichts los. Gute Fahrt.
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Präsident. So, und damit schauen wir zum Wetter. Bei den Nachbarn an der istrischen Küste haben sich schon ein paar Regenschauer gebildet. Über dem westlichen Mittelmeer entsteht jetzt ein Tief. Derzeit haben wir Tavis wolkig und 19 Grad, Udine und Cividale heiter 23, Lignano und Grado auch heiter 21 Grad und in Triest ist es bewölkt bei 21. In Laibach wolkig und 20 Grad, Nova Gorica wolkig 21, Marburg heiter 23. Und am Triglau ist es bedeckt bei 3 Grad. Morgen am Donnerstag regnet es bei den südlichen Nachbarn verbreitet. Im Süden und Westen von Slowenien sowie in weiten Teilen Friaues ist auch stark. Auch Gewitter sind zu erwarten. Am ehesten kann es im Nordosten von Slowenien kurz auflockern. Höchstwerte morgen 17 bis 23 Grad. Am Freitag wird der Regen am Vormittag deutlich schwächer und legt auch Pausen ein. An der Küste kommt eine starke Bora auf. Am Nachmittag stellt sich dann Wetterbesserung ein. Höchstwerte am Freitag zwischen 18 und 23 Grad.

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2: Und damit Bühne frei für Renate Glas.
3: Der Muskelprotz stellt seine Muskeln und seine körperliche Kraft prahlerisch und selbstgefällig zur Schau. Der lateinische Musculus, die kleine Maus oder das Mäuschen, ist der Namensgeber des Muskels, weil die Muskelbewegungen unter der Haut mit einer kleinen hin- und herlaufenden Maus verglichen wurden. Der Protz ist wörtlich eine Kröte, die sich bei Gefahr aufpumpen kann, um größer und bedrohlicher zu erscheinen. Die Bezeichnungen Protz und Protzen wurden dann auf Menschen übertragen, die sich aufblasen, um sich wichtig zu machen. Der Muskelprotz ist daher sprachlich betrachtet nur ein Mann, der seine Mäuschen wie eine Kröte aufbläst. Dazu passt eine lateinische Fabel, Fabula Geschichte, nämlich Rana Rupta, der geplatzte Frosch. Ein Frosch erblickt auf einer Wiese einen immens großen Ochsen, also immensus gewaltig. Von Neid erfüllt bläst er seine Haut auf und will von seinen Jungen wissen, ob er dem Ochsen jetzt gleichkommt. Diese verneinen und so bläst er sich noch mehr auf, bis er platzt und tot am Boden liegt. Die Moral von Moralis, die Sitten betreffend, dieser Fabel ist, dass man sich nicht mit Mächtigeren messen soll, wenn man damit die eigene Kraft überschätzt.

0: blinder Neid und größenwahnsinniges Imitieren, also von Imitari nachahmen, sind fatal. Von fatal ist verhängnisvoll und führen ins Verderben. Schon in Rom betrieb man Bodybuilding, um den Körper, Corpus, aktiv zu gestalten und Activus tätig. Der Philosoph Seneca greift auch auf diese Fabel zurück und merkt in einem Brief ironisch von Aironea Verstellung an, dass auch das intensivste Training, von Intensus angespannt ausgedehnt, die Muskeln nicht so groß machen kann wie die eines fetten Ochsen.
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1: Willkommen zum Journal um 5. Trauer in Israel am dritten Jahrestag des Hamas-Überfalls. Die Regierung hält am Zeitplan für die Wehrdienstreform fest. Am Mikrofon ist Annalena Seber. 3 Jahre nach dem Terrorangriff der Hamas gedenkt Israel heute der Opfer. Seit 6:30 in der Früh finden Gedenkveranstaltungen statt. Genau um diese Zeit hat am 7. Oktober 2023 der Überfall begonnen, bei dem rund 1200 Menschen getötet wurden. Barbara Tschandl berichtet.
2: Am Strand von Tel Aviv sind schwarze Stoffbahnen gespannt. 1221 weiße und 251 gelbe Körperumrisse sind darauf zu sehen. Sie symbolisieren die Opfer des Massakers und die Geiseln, die damals genommen wurden. Seit den frühen Morgenstunden finden im ganzen Land Gedenkveranstaltungen statt, auch auf dem Gelände des Nova-Festivals nahe der Grenze zu Gaza. Eine Schweigeminute wird von Rave-Musik unterbrochen. Eine Frau hält einen Lautsprecher hoch. Zu hören das letzte Lied, das kurz vor dem Massaker auf dem Festival gespielt wurde.
3: Just imagine the joy. And right there, the music stops and the DJ screams at the mic, red alert!
2: Plötzlich stoppt die Musik und der DJ schreit ins Mikrofon, Alarm, sagt sie. Auf dem Gelände sind Fotos der 370 jungen Menschen aufgestellt, die bei dem Festival vor 3 Jahren ermordet wurden.
1: Die Bundesregierung hat heute ihre Pläne zur Reform vom Wehr- und Zivildienst in die Begutachtung geschickt. Für die Umsetzung braucht sie die Zustimmung von zumindest einer Oppositionspartei. Doch weder die FPÖ noch die Grünen sind momentan dazu bereit. Saskia Fehnenbos mit den Details.
4: Die Regierung schickt den Gesetzesentwurf zur Wehrdienstreform in Begutachtung. Mit der Opposition wird gleichzeitig verhandelt, denn es braucht eine Zweidrittelmehrheit. ÖVP-Clubchef Ernst Gödel.
5: Unser Ziel, diese Reform mit 01.01.2027 in Kraft zu setzen, bleibt aufrecht und ist durchaus möglich.
4: Die FPÖ hat gestern klargemacht, dass sie die Verhandlungen vorerst als gescheitert ansieht. Ihre Forderung nach einem Bekenntnis zur Neutralität hat es in den Entwurf geschafft. Staatssekretär Jörg Leichtfried, SPÖ.
6: Für uns ist eine Reform immer mit einem klaren Bekenntnis zur immerwährenden Neutralität Österreichs verbunden.
4: Etwas mehr als 5 Wochen gibt es nun Zeit für Stellungnahmen. Die Regierung hofft jedenfalls auf einen Parlamentsbeschluss im Dezember.
1: Die Matura wird ab diesem Schuljahr wieder schwieriger. Die Corona-Erleichterungen laufen aus. Gute Zeugnisnoten allein reichen nicht mehr. Bei der schriftlichen und mündlichen Matura muss man mindestens 30% schaffen, sagt Bildungsminister Christoph Wiederkehr von den NEOS. Die mündliche Prüfung kann weiterhin durch eine Abschlussarbeit ersetzt werden. Ein Billa-Kassier ist heute in Linz wegen Untreue zu 5 Monaten bedingter Haft verurteilt worden. Laut Staatsanwaltschaft hat der 23-jährige Kundinnen und Kunden zu hohe Preisnachlässe gewährt und damit einen Schaden von fast 26.000 Euro angerichtet. In Dänemark ist diese Woche ein großer Datendiebstahl bekannt geworden. Abgesaugt wurden Daten aus dem Personenstandsregister von mehr als 8 Millionen Menschen, vor allem Namen und Adressen. Diese Daten können für Kriminelle wertvoll sein, berichtet Beate Tomasowitsch.
7: Meldedaten sind deshalb interessant, weil sie die Eckdaten von echten Personen enthalten, sagt Martin Grasel, Ermittlungsleiter Cybercrime im Bundeskriminalamt.
8: Wie beispielsweise Name, Geburtsdatum, Wohnadresse.
7: Mit solchen Daten können Phishing-Attacken gestartet werden. Es werden zum Beispiel Nachrichten von Banken oder Paketdiensten verschickt, mit der Aufforderung, einem Link zu folgen und Zugangsdaten einzugeben. Wertvoller werden diese Eckdaten, wenn sie mit anderen gestohlenen Daten wie Telefonnummern oder Ausweisdaten verknüpft werden.
8: Je mehr die Täter über eine Person wissen, desto glaubwürdiger können sie deren Identität missbrauchen oder Betrugshandlungen begehen.
7: Kriminelle nutzen die gestohlene Identität, um Bankkonten oder Kryptokonten zu eröffnen, um so weitere Opfer zu täuschen und zu betrügen.
1: Immer mehr Menschen in Österreich nutzen künstliche Intelligenz. Laut Statistik Austria haben im Vorjahr 39% KI-Tools wie ChatGPT verwendet. Das sind 11% mehr als im Jahr davor. Besonders häufig nutzen Schülerinnen und Studenten KI. Hier sind es bereits 86%. Damit liegt Österreich bei der KI-Nutzung über dem EU-Schnitt. Das war das Journal um 5 mit Annalena Seber.
0: Und nun zu Isolde Notnagel und den Kärntner Themen des Tages.
9: Schönen guten Abend. Ab dem kommenden Schuljahr soll es in Österreich das, was in 14 von 27 EU-Ländern bereits Standard ist, als Pilotversuch geben. Die 6-jährige Volksschule. Noch bis zum 16. Oktober können sich interessierte Schulen melden. Eine Schule, die fix dabei ist und auch schon ein detailliertes Konzept erstellt hat, ist die Praxismittelschule in Klagenfurt. Romy Sigurd-Klippstädter informiert.
10: Die Praxisschulen der pädagogischen Hochschule sind geradezu prädestiniert für Schulversuche, sagt Ingrid Striesnick, die Direktorin der Praxis-Volksschule in Klagenfurt-Weidmannsdorf. Daher sei es auch selbstverständlich, sich als Pilotschule für die 6-jährige Volksschule zu melden.
11: Ja, wir sind eine Ausbildungs-, Forschungs- und Modellschule der Pädagogischen Hochschule Kärnten und so ist es naheliegend, dass wir auf solche Möglichkeiten schnell reagieren und mit einem motivierten Team ist das natürlich sehr gut möglich.
10: Ab nächstem Jahr soll man starten. Was haben Sie sich da quasi vorgestellt?
11: Ja, Start ist tatsächlich schon mit der nächsten ersten Klasse und dann ist es aufsteigend, dass die Kinder 6 Jahre im Klassenverband bleiben.
10: Das heißt, es werden nicht nur die Volksschullehrerinnen und Lehrer hier unterrichten, sondern auch die Lehrer der anderen Schulen.
11: Genau, also es wird so sein, dass die Kinder schrittweise lernen, mit diesem stundenweisen Lehrpersonenwechsel umzugehen. Und das wird bei uns bereits in der 3. Klasse, also in der Grundstufe 2, beginnen, dass Lehrpersonen aus der Sekundarstufe einzelne Fächer übernehmen.
10: So dass die Schülerinnen und Schüler nach den 6 Jahren problemlos in die 3. Klasse der Mittelschule bzw. einer AHS einsteigen können. Die 6-jährige Volksschule soll mehr Chancengleichheit bringen und die Kinder selbst haben 2 Jahre länger Zeit herauszufinden, wo ihre Begabungen und Interessen liegen, sagt Striesnick.
9: Eine Lösung für die prekäre Parkplatzsituation rund um den Klagenfurter Hauptbahnhof fordern heute alle Parteien in Klagenfurt. Die zuständige Stadträtin Sandra Wassermann von der FPÖ hat heute in einer Aussendung Gespräche mit den ÖBB noch im Oktober angekündigt. Für die ÖVP ist diese Ankündigung zu wenig, es bestehe Handlungsbedarf. Kritik kommt auch aus allen anderen Stadtparteien. Wer sich ein E-Auto, eine Sauna oder eine Wärmepumpe anschafft, muss möglicherweise mit unvorhergesehenen Zusatzkosten beim Strom rechnen. Steigt der Jahresverbrauch über den vertraglich festgelegten Grenzwert, kann es zu einer Nachzahlung von mehr als 1.000 Euro kommen. Philipp Kneisel informiert.
12: Die Rede ist hier vom sogenannten Netzbereitstellungsentgelt. Grundsätzlich handelt es sich um eine Einmalzahlung beim Abschluss des Stromtarifs. Zu einer Nachzahlung kommt es nur dann, wenn mehr Strom bezogen wird als vertraglich vereinbart, sagt Erwin Smole, Vorstand der Stadtwerke Klagenfurt. Der Grenzwert liege bei 10.000 Kilowattstunden Jahresverbrauch. Jährlich seien jedoch nur rund 150 der 88.000 Stadtwerke-Kunden von so einer Nachzahlung betroffen, sagt Smole. Dem ORF Kärnten liegt ein Nachzahlungsschreiben von einem Privathaushalt vor. Hier wurde der besagte Grenzwert von 10.000 Kilowattstunden überschritten. Jetzt müssen etwas mehr als 1.200 Euro nachbezahlt werden, Stadtwerke-Vorstand Smole.
13: Bei uns im Stromnetz bedeutet das vor allem, dass wir die Netzkapazität verstärken müssen, weil ja die Leistung auch bezogen wird. Im Stromnetz, das sind Verstärkung von Leitungen oder neue, stärkere Leitungen, Verstärkung von Trafostationen, das betrifft eigentlich die ganze Infrastruktur.
12: Steigt der Strombedarf jedoch nur für kurze Zeit an, können Kunden den Betrag wieder zurückfordern. Smole?
13: Es gibt einen Beobachtungszeitraum von 3 Jahren, von den darauffolgenden 3 Jahren. Wenn man unter diesem Wert liegt, dann einfach bei uns melden, dann gibt es das Geld wieder retour. Ansonsten bleibt man eigentlich bei der hohen Einstufung.
12: Wer sich ein E-Auto, eine Wärmepumpe oder auch einen Pool anschafft, könne mit eigener Stromerzeugung Geld sparen, sagt E-Kontroll-Vorstand Alfons Haber. Hier sei vor allem das richtige Energiemanagement entscheidend.
14: Viele Apps von PV-Anlagen bieten das zum Beispiel auch an, dass ich auch Lasten und zeitgleich also steuern kann. Also solche Energiemanagementsysteme sind sicherlich sehr interessant und werden auch in der Zukunft immer wichtiger und auch interessanter für die Anwendung.
12: Als Beispiel nennt Haber, E-Autos nachts und mit geringer Leistung zu laden. Das würde auch das Stromnetz deutlich entlasten.
9: Und wir sind damit beim Wetter. Von Süden her ziehen allmählich mehr Wolken auf und ab Mitternacht ist stellenweise auch Regen dabei. Mit einer Kaltfront stellt sich das Wetter um, die Wolken überwiegen und von Südwesten her ziehen Regenschauer durch, die stellenweise kräftig und vereinzelt gewittrig sein können. Die Sonne zeigt sich höchstens vorübergehend. Der Abend ist dann verbreitet nass. Es beginnt abzukühlen, die Temperaturen erreichen morgen 16 bis 20 Grad. In Klagenfurt hat heute die höchste Temperatur 22 Grad betroffen. Fragen die tiefste 4, das ist 1 Grad über dem Schnitt. Das war das Abendjournal mit Isolde Notnagel. Danke für Ihr Interesse, noch einen schönen Abend.
15: Vielen Dank, Isolde. Wir schauen auf die Straßen um 10 nach 5, sicher unterwegs mit Radio Kärnten. Da ist nichts los, gute Fahrt.
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15: Ist einer der größten, vielleicht der größte Fußballer, den es bisher auf dem Planeten gegeben hat, Lionel Messi. Nationalmannschaft, da sagt er jetzt goodbye. Die Geschichte in wenigen Minuten hier bei uns in Radio Kärnten. Fein, dass Sie mit dabei sind.

0: Ciao.
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0: Letzter Tanz vergangene Nacht für Fußball-Superstar Lionel Messi in Buenos Aires. Was hat der nicht alles gewonnen? Weltfußballer, Weltmeister, Champions League-Sieger, Meister in Spanien, in Frankreich. Sämtliche Pokale, glaube ich, die es gibt. Gestern das 3:0 im allerletzten Match für Messi gegen Benin im Trikot der argentinischen Nationalmannschaft. Riesenspektakel, Drohnenshow, Feuerwerk, grenzenloses Gesänge natürlich. Daniel Kulowitz hat sich das Ganze angeschaut.
1: Niemand in Argentinien hatte an diesem Tag einen anderen Termin oder einen anderen Plan. Ein Land verabschiedet sich von seinem Fußball-Messias. Für viele ist Messi der Beste der Welt und zugleich bescheiden geblieben. Zigtausende Menschen rund ums Stadion, nur 80.000 passten hinein. 200 Euro haben die Tickets gekostet. Jeder wollte dabei sein, wenn die Nummer 10, der Kapitän der Nationalmannschaft, gracias sagt.
2: Hey, muchas emociones.
1: Alles ist sehr emotional, sagt Messi. So viele Gedanken kreisen mir durch den Kopf. Ich denke in erster Linie an meinen verstorbenen Vater, dem ich so viel zu verdanken habe.
2: Obviamente, lo primero que pienso es mi viejo.
1: Die Messi-Sprechchöre, sie halten durch die ganze Nacht. Bei seinem letzten Tango geigt der 39-Jährige gegen Fußballzwerg Benin nochmal so richtig auf, bereitet 2 Tore vor und erzielt das Tor zum 3:0 per Elfmeter dann sogar noch selbst. Sein 126. Treffer im Nationaltrikot Argentiniens. Zugleich sein allerletzter. Teamchef Scaloni zerdrückt die eine oder andere Träne. So einen wie ihn wird es nicht mehr geben. Messi ist unersetzlich. Ein riesiges himmelblau-weißes Trikot wurde über den Rasen gespannt, sowie ein Gracias, Danke, in großen goldenen Lettern aufgedruckt. Eine spektakuläre Lichtshow mit Drohnen projiziert die Konturen Messis samt WM-Pokal in den nächtlichen Himmel von Buenos Aires. Der WM-Titel 2022 war das fehlende Puzzleteil einer unglaublichen Nationalteamkarriere. Vielen Dank, ich habe euch lieb, sagt Messi und kämpft mit den Tränen.
2: Ich soy agradecido yo, como dije, de ser argentino. Muchas gracias, los quiero.
1: Ganz hängt Lionel Messi seine Fußballschuhe aber noch nicht an den Nagel. Seinem derzeitigen Club Inter Miami in der US-Liga bleibt er laut Vertrag zumindest noch bis 2028 erhalten.
0: Ja, ganz, ganz großer Lionel Messi beim Finale. War er ja auch mit dabei heuer. Hat es nicht ganz gereicht, aber er hat sich ja 2022 den Titel geholt. Aber wir spielen jetzt den offiziellen WM-Song der WM 2026, Shakira in Radio Kärnten.

0: paar Sekunden noch, dann ist es 17.30 Uhr, halb sechs und damit schauen wir aufs Fernsehprogramm 19 Uhr ORF2 Kärnten heute mit Hannes Orasche. Dir einen schönen späten Nachmittag, Hannes.
1: Servus Daniel, dir auch, genau.
0: Ja. Wir beginnen mit einer Geschichte, da geht es um Nachzahlungen beim Strom.
1: Genau, ja, zum Beispiel bei Anschaffungen von E-Autos, einer Sauna oder einer Wärmepumpe können hohe Zusatzkosten entstehen. Der Jahresverbrauch steigt dann über den vielleicht vertraglich vereinbarten Grenzwert und dann gibt es Nachzahlungen von bis zu 1.000 Euro. Jährlich sind zum Beispiel bei den Stadtwerken Klagenfurt etwa 150 Kunden von solchen Nachzahlungen betroffen. Die Stromanbieter begründen das mit den Investitionen in die Infrastruktur. Also wir haben uns das ganz genau angeschaut, wie sich das entwickeln kann unter Umständen.
0: Genau. Seit dem 1. Oktober haben wir in Kärnten eine neue Bildungsdirektorin. Tanja Leitner, die ist bei dir zu Gast im Studio.
1: Ganz genau. Wir haben davor einen Beitrag über die neue Bildungsdirektorin und eigentlich schon über ein brennendes Thema. Es gibt nämlich oder es wird der Pilotversuch kommen mit der 6-jährigen Volksschule. Hm. Alle Facetten dieser neuen Option haben wir einmal untersucht. Und wie gesagt, dann ist auch live bei uns zu Gast Tanja Leitner, die neue Bildungsdirektorin, die uns Rede und Antwort stehen wird. Also sie ist jetzt genau seit 5 Werktagen im Amt.
0: Dann Eishockey, gestern der KC Champions Hockey League, immer das Ganze angeschaut, Jugend forscht, könnte man sagen, und die Jungen, die sind so brav, also Einsatz pur, wird da immer richtig frei gehabt, echt?
1: Ja. Nein, ich merke, wie begeistert du bist, gestern der KC 0-4 zurück gewesen, am Ende fast noch einen Punkt geholt gegen Koko Kovola, finnischer Vizemeister, natürlich haben wir alle wichtigen Szenen im Bild bei uns am Ende an 3-5 gewesen, aber es war, wie alle sagen, die gestern waren, ihr frei gehabt, ein sehr unterhaltsamer Abend.
0: Absolut. Ja. Das Dabei-Team war auch unterwegs, Hannes.
1: Ja, genau. Evergreens zum Beispiel sind längst natürlich weit über die Grenzen Sloweniens hinaus bekannt. Die Oberkrainer Ensembles, Alpen-Oberkrainer haben jetzt ihr 60-Jahr-Jubiläum im Hartl-Stadion in Neuhaus gefeiert. Wir waren mit dabei. Mhm. Und in Wernberg hat es dann auch ein Jubiläum gegeben. Das ist sogar mit Ehrenzeichen begangen worden. 100 Jahre Frohmann. Kennt man, Gasthof, Fleischerei einst gewesen. Also mit diesem runden Jubiläum und Kollege Michael Steuer mit unserem Team war natürlich mit dabei.
0: Zu sehen ab 19 Uhr. Schöne Sendung, Hannes.
1: Danke dir.
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0: 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Das hätten wir.
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0: Ja, heute jährt sich der Geburtstag eines großen heimischen Künstlers zum 80. Mal. Mit Titeln wie Joschau oder Hupfingatsch ist der 2007 im Alter von 60 Jahren verstorbene Liedermacher unvergessen. Heute wurde auch in Wien Meidling eine Gedenktafel am Haus seiner Kindheit enthüllt. Ein ganz, ganz großer, welcher Sänger, heimische, wäre heute 80 Jahre alt geworden. 0463 511 00 und die 5. Gleich nach Nina Buschler. Musik in der zweiten Landessprache.

0: Wir wollten ja von Ihnen wissen, welcher österreichische Austropopa wäre heute 80 geworden. Susanne Gagel aus Spital hat angerufen. Einen schönen Abend. Hallo.
1: Hallo, guten Abend.
0: Wie wäre die richtige Antwort?
1: Georg Danzer.
0: Das ist absolut korrekt, das bekommen wir jetzt von uns.
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0: Schicken wir Ihnen natürlich gerne zu. Sind Sie immer auch ein großer Georg Danzer-Fan gewesen?
1: Ja, nein, absolut. Überhaupt der österreichische Autoprop ist super.
0: Ja, kann alle, schon was, oder?
1: Alle zusammen.
0: Alle zusammen, ja. Ja. Irgendein Konzert gewesen von irgendeinem Austropopper?
1: Ja, Ambros.
0: Ja, kann mehr auch mal, was, oder?
1: Mehrmals. Ja, auf alle Fälle.
0: Austropop geht immer, egal zu was für einer Jahreszeit oder Tageszeit, oder?
1: Und bei jeder Altersgruppe.
0: Absolut, ja. Und auch so bei Festeln. Ich habe jetzt gesehen noch eine Videos vom Oktoberfest in München, das am Wochenende zu Ende gegangen ist. Da haben sie zum Schluss in irgendein Zelt gespielt, weil es da Herz hast wie ein Bergwerk und alle sind mit Sternspritzer gewesen.
1: Fähnrich.
0: Ja, es geht auch immer, oder?
1: Geht auch immer.
0: Was machen sie am Abend noch?
1: Nichts Besonderes. Der Abend ist zum Ausruhen da.
0: Ja, und sonst halt Danzer hören, beziehungsweise Radio Kärnten. Machen wir so.
1: Genau, das sowieso, ja.
0: Gut, dann sage ich vielen Dank fürs Mitspielen, wünsche noch einen feinen Abend und spielen wir jetzt einen Danzer für uns zwei, oder?
1: Ja, super.
0: Ja, und
1: super,
0: natürlich super. Für alle anderen Kärntner und Kärntnerinnen auch. Schönen Abend noch. Georg Danzer, Weiße Pferde, jetzt bei uns in Radio Kärnten.

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1: Im Oktober mit dem mehrfach ausgezeichneten Journalisten- und Romy-Preisträger Christian Werschütz, der ausgebildete Militärdolmetscher, spricht 8 Sprachen. Ein großer Vorteil, wenn man als Korrespondent unterwegs ist. Aber man kommt natürlich auch ab und zu mal ins Schleudern.
2: Ich würde niemandem empfehlen, in irgendein Kriegsgebiet zu gehen, wenn er nicht einmal versteht, wenn jemand schreit, Achtung, Deckung. Aber unabhängig davon ist der erste Eindruck, den du hinterlässt, dadurch, dass du eben die Sprache kannst. Und je besser du kannst, desto größer ist natürlich die Hochachtung. Aber selbst wenn du sie noch nicht gut kannst, wie ich im Jahre 2000, damals waren Russisch und Ukrainisch meine ersten 2 slawischen Fremdsprachen, ist es so, dass man sagen muss, es ist einfach ein Türöffner. Die Menschen sehen, du bemühst dich, die Hochachtung ist groß. Ich spreche in der Regel 3 slawische Sprachen parallel und das fast täglich. Serbisch, Russisch, Ukrainisch. Natürlich ist es bei der Grammatik manchmal ein bisschen so, dass einmal sagst, aha, das ist ein Blöd, das ist eigentlich, wenn es das überhaupt realisiert, das sollte dort 4. Fall sein statt 2. Fall. Aber im Grunde genommen, es dauert halt ein bisschen. Das Lustige ist, 3 Balkansprachen parallel gehen oder 3 slawische Sprachen so parallel gehen. Aber wenn ich dann eine 4. dazu brauche, wie zum Beispiel Slowenisch, da blockiert es dann Ukrainisch. Also lustig ist, mehr parallel schafft das Hirn nicht. Das ist meine Erklärung.
1: Erzählt Christian Werschütz und musikalisch hat er sich ausgesucht. Udo Jürgens, 1000 Jahre sind ein Tag.

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7: Im Nachrichtenstudio ist Konstantin Hahn. Der Medienmanager Gerhard Zeiler, der sich als nächster SPÖ-Chef ins Spiel gebracht hatte, zieht sich vorerst zurück. Er habe den Anstoß dafür geben wollen, dass sich in der SPÖ etwas bewegt. Mit der Einigung auf Markus Marterbauer als Nachfolger von Andreas Babler sei das erreicht, so Zeiler. Mehr von Stefan Kappacher.
8: Gerhard Zeiler hat in den SPÖ-Gremien null Unterstützung erfahren. Das nimmt er offenbar vorerst zur Kenntnis. Ihm sei es bei seinem Angebot darum gegangen, einen Erneuerungsprozess in der SPÖ einzuleiten, weil sie auf dem falschen Kurs sei, so Zeiler in einer Videobotschaft auf Instagram.
9: Dem hat die Parteispitze am Sonntag mit der Ernennung von Markus Marterbauer Rechnung getragen. Ich wünsche ihm aus ganzem Herzen erstens ein schnelles Gesundwerden und zweitens viel Erfolg, wenn er die SPÖ übernimmt.
8: Er werde es sich aber nicht nehmen lassen, beständig auf die Lösungen hinzuweisen, die Österreich und die SPÖ bräuchten, um nicht an die Wand zu fahren. Zeiler hält sich damit im Spiel für den Fall, dass der Wechsel zu Marterbauer Anfang 2027 nicht so läuft, wie sich die SPÖ-Spitze das vorstellt.
7: Ein Supermarktkassier ist am Landesgericht Linz wegen unerlaubter Preisnachlässe verurteilt worden. Der 23-Jährige soll in einer Billa-Filiale in Linz-Urfahr über Monate Rabatte vergeben und damit einen Schaden von rund 26.000 Euro verursacht haben. Stefan Schnabel berichtet.
10: Die Staatsanwaltschaft spricht von einem Tick des jungen Mannes, so Sprecherin Ulrike Breitenieder.
11: Dieser Tick hätte ihn wahllos die Rabatttaste betätigen lassen.
10: Verteidiger Gernot Weiß sieht keine bösen Absichten.
12: Es scheint ein bisschen, als ob er so Robin Hood-Tendenzen hat.
10: Laut dem 23-Jährigen hat alles mit einem großen Stromausfall in der Filiale angefangen. Danach sind viele Produkte vergünstigt abverkauft worden. Dazu musste vom Kassier an der Kasse extra eine Rabatttaste gedrückt werden. Danach ist es für den 23-Jährigen zur Gewohnheit geworden, diese Taste immer wieder zu drücken, wie er heute vor dem Richter gesagt hat. Einer Managerin sind bei einer Kontrolle die hohen Rabatte aufgefallen. Rund 25.700 Euro Schaden sind entstanden. Das rechtskräftige Urteil, 5 Monate bedingte Haft. Biller hat den 23-Jährigen gekündigt.
7: Die Tiefkühlfirma Ardo hält an der geplanten Schließung ihres Werks in Groß-Enzersdorf in Niederösterreich fest. Das bekräftigt das Unternehmen bei Gesprächen mit Bund und Land. Die heurige Ernte soll noch abgearbeitet werden. Danach plant Ardo einen Abzug bis Mitte nächsten Jahres. 240 Beschäftigte dürften ihre Arbeit verlieren. 500 Landwirte verlieren ihren Abnehmer für Gemüse. Nahe des Münchner Flughafens ist möglicherweise ein Puma unterwegs. Das Tier soll wenige Kilometer vom Flughafen entfernt gesichtet worden sein. Die Behörden können die Sichtung noch nicht eindeutig bestätigen. Auch woher das Tier stammen könnte, ist laut Behörden noch völlig unklar. Die Bevölkerung wird jedenfalls zur Vorsicht aufgerufen. Das waren die Nachrichten mit Konstantin Hahn. Zum Wetter.
13: Den Sonnenuntergang können wir heute im Großteil des Landes genießen, denn Wolken gibt es meist nur wenige und vielerorts hat es derzeit noch zwischen 20 und 24 Grad. Ausnahme ist aber der Südwesten, hier gibt es dichte Wolken und stellenweise kann es regnen. Morgen werden die Schauer dann von der Schweiz und von Italien her häufiger und auch Gewitter können dabei sein. Die Temperaturen erreichen morgen meist 16 bis 24 Grad und zeitweise wird es windig. So viel zum Wetter von Natalie Auer.
14: 4 nach 6, wir schauen auf die Straßen, da ist nichts los. Wir wünschen eine gute Fahrt.
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14: Vielleicht mit die Sportzusammenfassung des Tages. Schön, dass Sie mit dabei sind. Einen feinen Mittwochabend.

0: die Meierin in Radio Kärnten.
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0: Heute mit Christian Rosenzopf. Dir einen schönen Abend.
2: Servus. Einen schönen Abend, ebenso.
0: Grüß dich, wir starten gleich mit Eishockey. Ich habe mir das ja gestern angeschaut, Champions Hockey League. Mhm. Die Jungen, richtig gut, mir hat das gefallen. Super Einsatz und da waren halt natürlich sehr viele neue Gesichter dabei, wobei alle hat man gar nicht gesehen. Es war nämlich einer dabei, der hat sogar noch Gitter gehabt, ja.
2: Ja, ja. Wer war das jetzt von
0: dem? Der Micheli war das.
2: Der Micheli, ja. Das genau, ist der genau. Jüngste mit 16 Jahren. Da sind wir auch schon mit dem Thema, ja genau. Micheli war der Jüngste mit 16, wie gesagt. Er hat erst vor kurzem in der Liga sein erstes Spiel für den KAC gehabt und gestern also auch internationale Premiere im Einsatz gegen den finnischen Vizemeister aus Kouvola. Und drei Spieler waren gestern zum ersten Mal überhaupt für die Kampfmannschaft am Eis. Torhüter Patrick Müller, 21 Jahre jung, sowie Manuel Wadl und Lino Schrutt, beide 19 Jahre. Am Anfang war da wohl ein wenig Respekt dabei. Die Gäste aus Finnland sind im ersten Drittel auf 4:0 weggezogen. Aber dann kam der KAC in Fahrt und so kam es noch zu einem unterhaltsamen Spiel. Endstand 3:5 aus Sicht des KAC. Aber das war durchaus vielversprechend, was die Jungen gezeigt haben. Und das findet auch Timo Nickel. Unser Kollege Gerhard Betscher hat nach der Schlusssirene mit ihm gesprochen.
3: KAC-Torschütze Timo Nickel, Startdrittel verschlafen, aber dann hat man sich wieder doll zurückgekämpft und mit dieser jungen Boygroup einen unglaublichen Kampf geliefert, dem finnischen Vizemeister.
4: Absolut, ich finde, wir haben sogar bis zum ersten Gegentor noch super gespielt und dann haben sie ein paar, die Überhand bekommen nach dem Tor, haben uns dann gleich mehrere eingeschenkt leider, aber dann im zweiten und im dritten eine super Antwort gefunden dafür, super mitgehalten und da die Jungen gut eingebaut und da kann man ihnen nur applaudieren.
3: Und dein Treffer, dein Sololauf sozusagen zum 1:4 war irgendwie der Startschuss, um hier im Spiel richtig anzukommen. Ab diesem Zeitpunkt war man ebenbürtig.
4: Die Chancen, die danach gekommen sind und die Art, wie wir gespielt haben, war super. Es war natürlich schön, dass ich mit einem Treffer das einleiten habe können. Leider haben wir ein paar Minuten über das ganze Spiel gesehen, verschlafen. Das ist trotzdem noch immer eine finnische Mannschaft, die sind da super Gegner. Und die haben natürlich dann ihr Können und ihre Routine natürlich auch gezeigt.
3: Die junge Truppe, vor allem dritte, vierte Linie, ganz junge Spieler, teilweise Debütanten auch drin, 16-Jährige und im Tor Patrick Müller. Da war vielleicht Respekt im ersten Drittel, aber dann hat man gemerkt, dass Selbstvertrauen kommt mit euch wenigen Routiniers, die noch übrig geblieben sind.
4: Es ist immer so, wenn man hinaufspielt, ich weiß das noch von meiner Karriere, im Nachwuchs. Man ist natürlich immer angespannt, man hat Respekt, vor allem wenn man gegen einen finnischen Vizemeister spielt. Aber die Jungs haben sich adaptiert im ersten Drittel, dann super Antworten gegeben im zweiten Drittel und dann im dritten Drittel hat man schon reingeschaut und nicht mehr genau gewusst, wer alter Routine ist und wer die Jungen sind. Also das war super, wir als ältere Spieler oder die Spieler, die schon länger in der Kabine sitzen oder Teil der Mannschaft sind, müssen natürlich den Jungen irgendwie helfen und schauen, dass die es leichter haben, Fuß zu fassen in der ersten. Chapeau an die Jungen.
3: Dennoch, wie schwierig ist die momentane Phase. 9 verletzte, / kranke Spieler. Immer ein neues Line-up. Und dann kommen solche Gegner wie eben Coco, weil es ist keine leichte Zeit momentan für einen KAC.
4: Leicht ist es nicht, aber man hat über die letzten 2 Jahre schon gesehen, dass wir immer mit Verletzungen geplagt sind und meistens nicht so kleine Verletzungen, sondern recht große, die schwer liegen. Aber ja, wir werden stärker wieder herauskommen. Wir sind jetzt gerade in einem Bild tief, aber wenn wir aus dem wieder heraus sind, schaut es wieder gut aus, glaube ich, für uns.
2: Dankeschön, Gerhard Betscher. Die Bilder vom Spiel des KAC gegen Kouvola sieht man auch in einer knappen Stunde in Kärnten heute in ORF 2.
0: Ja, und damit schauen wir zum Fußball. Mhm. Da gibt es ein neues, altes Gesicht, könnte man sagen, bei der Austria Klagenfurt. Was für eine Überraschung, Trainerwechsel.
2: Ja, Carsten Janker ist wieder da. Man sieht in Weidmannsdorf, bei der Austria ist immer was los. Höhenflüge, Dramen, es ist alles immer möglich. Die Austria ist ja vor der Saison in der Regionalliga angetreten mit dem klaren Ziel Wiederaufstieg. Momentan läuft es alles andere als souverän. Nach 10 Runden haben die Violetten jetzt schon 3 Niederlagen am Konto, wohlgemerkt in der Regionalliga. Nun soll es Carsten Janker richten. Er folgt auf Slobodan Gruber und er hat heute Nachmittag schon das erste Training geleitet. Fußballnostalgiker kennen Janker noch als Spieler des SK Rapid oder auch des FC Bayern. Mit den Bayern hat er die Champions League gewonnen. Die Austria konnte er im Vorjahr nicht mehr in der Bundesliga retten. Da war er noch für 4 Spiele interimistisch Trainer. Jetzt will er die Austria länger betreuen und einen neuen Geist und einen neuen Spielstil prägen.
5: Ich freue mich riesig auf die Aufgabe, habe richtig Bock drauf.
2: Und die Regionalliga kennt er bestens. Zweimal wurde er hier bereits Meister, einmal mit Leoben und einmal mit Öd. Und er weiß, diese Liga darf man auf keinen Fall auf die leichte Schulter nehmen, schon gar nicht als Austria Klagenfurt.
5: Es kommt natürlich darauf an, dieses auch anzunehmen, weil auswärts bist du auf jeden Fall immer gejagt. Die wollen dich schlagen, die wollen dir die 3 Punkte nicht mitgeben, aber darauf muss man vorbereitet sein. Zweikämpfe, Standards, aber trotzdem wollen wir ja Fußball spielen, wollen ja Fußball spielen nach vorne. Ich sage immer, der einfachste Fußball ist der schwierigste und da wollen wir hinkommen. Aber es wird jetzt für das Freitagsspiel nicht so schnell gehen. Aber ich werde versuchen, in kleinen Ansätzen das umsetzen zu können.
2: Doch woran liegt es, dass die Austria bisher ihr Potenzial nicht abrufen kann? Liegt es vielleicht am Druck? Immerhin gab es ja vor der Saison die Ansage der Klubführung, dass man kein Spiel verlieren möchte. Doch aus Sicht von Carsten Janker müssen die Spieler damit zurechtkommen.
5: Sie wussten, wo sie unterschreiben. Und wenn das die Ausgabe des Vereins war, dieser Weg, mit dem muss man fertig werden. Aber auch davon lösen. Und sie müssen den Spaß am Verteidigen, am Angreifen wiederfinden. Und daran werden wir ansetzen.
2: Und geht es nach Carsten Janker, dann soll es noch in dieser Saison wieder mit dem Aufstieg klappen.
5: Die Vorgaben vom Verein sind gegeben. Kurzfristig ist ja jetzt erstmal Mannschaft kennenlernen. Kurzfristig ist das Freitagsspiel. Dann ein bisschen länger ist die Hinrunde, die wir über den Strich beenden wollen. Dann wird man sich im Winter zusammensetzen, was ist nötig, um die Schritte und auch die Forderungen des Vereins zu erfüllen. Und dann wird man sehen. Aber die Ausgangslage ist ganz klar, die hat sich vom Sommer her nicht geändert.
2: Ja, dann schauen wir mal. Am Freitag steht Janker erstmals wieder an der Seitenlinie. Dann spielt die Austria zu Hause gegen Bleiburg. Und gerne schließen wir jetzt mit einer guten Nachricht, Daniel. Mit den jüngsten Ergebnissen in der Nations League hat sich Österreichs Fußballnationalteam in der FIFA-Weltrangliste um einen Platz verbessert. Damit liegt Österreich jetzt auf Rang 22. Und damit liegen wir immerhin deutlich vor Nationen wie Schweden, Griechenland, der Türkei oder auch Paraguay. Die haben ja immerhin die Deutschen aus der WM rausgekegelt. Also es kann nur gut werden.
0: So schaut's einmal aus. Der Sport von Christian Rosenzopf. Feinen Abend wünsche ich dir noch.
2: Schönen Abend.

Lionel Richie in Radio Kärnten. Wir schauen jetzt zum Wetter in den drei Regionen. Morgen Donnerstag regnet es bei den südlichen Nachbarn verbreitet. Im Süden und Westen von Slowenien sowie in weiten Teilen Friaus auch stark. Es sind auch Gewitter zu erwarten. Am ehesten auflockern kann es kurz einmal im Nordosten von Slowenien. 17 bis 23 Grad zeigt das Thermometer dann morgen an. Am Freitag wird der Regen am Vormittag deutlich schwächer und legt Pausen ein an der Küste. Starke Bohrer. Am Nachmittag dann Wetterbesserung. Höchstwerte am Freitag zwischen 18 und 22 Grad. Schauen wir zum Wetter nach Kärnten. Da wird es morgen unbeständig. Im Tagesverlauf ist zeitweise mit Regen zu rechnen. Meist Niederschlag gibt es dann im Bereich der Karawanken. Zwischendurch kann es auch in Unterkärnten noch kurz auflockern. Frühtemperaturen um 9, Höchstwerte 14 bis 19 Grad. Der Freitag, der bringt zunächst noch viele Wolken und stellenweise leichten Regen. Am Nachmittag gibt es dann auch Chancen auf etwas Sonne. Frisch wird es 12 bis 16 Grad. Höchste Temperatur in Klagenfurt heute 22 Grad und das war von dem 7. Oktober. Tiefste 5, das ist 1 Grad über dem vieljährigen Durchschnitt.

0: Uli Peer in Radio Kärnten. Aus der Pop aus den 1980er Jahren. Blick auf die Uhr. Kurz vor 6:30.
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0: Abstimmung. Slowenien stimmt am Sonntag über die Abschaffung der Rundfunkgebühr ab. Die Initiative geht auf die prorussische Partei Resnica zurück, die im Vorjahr ein entsprechendes Volksbegehren gestartet hatte.
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0: Drogen. Die italienische Polizei hat ein international agierendes Drogenhandelsnetzwerk mit Verbindungen nach Österreich zerschlagen. In Kalabrien und Sizilien wurden 4 Haftbefehle gegen mutmaßliche Mitglieder der Gruppe vollstreckt.
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0: Steuer. Bei der geplanten Besteuerung der US-Technologiekonzerne erwägt die Europäische Union einen Kurswechsel. Anstelle einer Digitalsteuer soll eine Abgabe für sämtliche Großunternehmen treten, um eine Gegenreaktion der US-Regierung zu vermeiden.
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0: Dreisprachige Nachrichten in slovenischer Sprache, Marian Koletnik und auf Italienisch Annalisa Adamo. Grazie in Hvala. Das war auch Servus Ritschno Ciao mit Daniel Matt. Am Mittwoch weitermacht jetzt die Christine. Wir hören uns dann morgen wieder. Feinen Abend noch.
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4: Grüß euch und einen schönen Mittwochabend. Wir starten heute in diesen Heimatklang mit einem Live-Mitschnitt vom MGV Witting und dann hören wir den Volksliedchor Althofen-Treibach. Und was diese beiden Chöre am Samstag Gemeinsames vorhaben, das erfahren wir von meinen Gästen.

0: der Volksliedchor Althofen-Dreibach. Wir haben ihn schon gehört und jetzt begrüße ich bei mir im Studio den Obfrau-Stellvertreter dieses Chores, ist der Berthold Bichler. Servus.
1: Hallo, grüß euch.
0: Und er hat noch einen zweiten, sehr wichtigen Herrn in diesem Chor mitgebracht.
1: Ja, heute über den Chor damit, den Jakob Feichter. Und wir werden uns heute ein bisschen vorstellen, beziehungsweise unser Konzert ankündigen.
0: Ihr seid verdonnert worden von der Obfrau, die grüßen wir auch gleich ganz herzlich.
1: Ja, unsere Doris Hofstädter, die hat uns heute vergattert, den Termin bei der Christine wahrzunehmen, was wir natürlich eh gern machen.
0: Ja, das haben wir gar gedacht, jetzt schauen wir mal, was er so sagt.
1: Wohl, wohl, nein, ein bisschen kennen wir uns schon aus.
0: Jakob Feichter, du bist schon ein bisschen länger Chorleiter, gell, beim Volksliedchor.
2: Ja, es wird jetzt das 13. Jahr, aber nur aushilfsweise, weißt du?
0: Das ist oft so, interimistisch.
2: Interimistisch, genau.
0: Und dann wurde aus einem Übergang, wurden dann ein Dutzend Jahre.
2: Ja, wo man jetzt denkt, gell, dass das schon über ein Jahrzehnt ist. Ich hätte mir das eigentlich nie gedacht, dass das für mich so lange dauern wird.
0: Aber es scheint doch Freude zu bereiten.
2: Ich habe gesagt, ich mache es so lange, es mir Freude macht, mir selber Freude macht und dass es dem Publikum, die uns halt bei unseren Konzerten besuchen, Freude macht. So lange kann man sowas machen, logischerweise.
0: Sind wir schon mittendrin beim Thema das Publikum, das, dem ihr eine Freude bereiten wollt, ein Konzert, das steht an am kommenden Samstag, ein Herbstkonzert.
2: Ja, so bunt wie der Herbst ist, so bunt wird auch unser Programm werden.
0: Also nicht nur Herbstlieder, sondern ein bunter Plattelstrauß.
2: Es wird wirklich ein bunter Strauß werden. Wir haben unsere berühmten Kärntnerlieder. Wir haben geistliches Liedgut dabei. Wir werden auch ein bisschen probieren, in den Schlager zu gehen. Oder ja, Schlager. Wir werden ein bisschen mit dem Robert von Geusern was machen. Und so werden wir das Ganze probieren. Und wir haben auch natürlich unsere Herbstlieder, die für die Zeit passen. Wir werden natürlich auch den 10. Oktober ehren. Mit einem Solo vom Herrn Berthold. Und da werden wir auch diesen 10. Oktober mit einbeziehen.
0: So, Berthold, puh, jetzt muss man helfen. Mit welchem Solo ehrt man den 10. Oktober?
1: Ja, Gott sei Dank weiß das Lied. Wer sieht nicht gern sein Heimatle, wenn wir da bieten. Wer?

0: Der Volkslied Chor Althofen Dreibach mit Berthold Pichler, mit dem Obfrau-Stellvertreter als Solisten, der heute auch bei uns zu Gast ist. Und wenn man das Ganze live hören möchte, hat man die Gelegenheit dazu. Wann und wo genau bei eurem Herbstkonzert, Berthold?
1: Am 10. Oktober um 19.30 Uhr Kulturhaus Althofen. Da beginnt das Herbstkonzert.
0: Und der Volksliedchor Althofen, der seit 1919 existiert, wie ich das sehe, schaut gut aus, aber ein rundes Jubiläum ist es nicht. Jetzt habe ich mir gerechnet im Kopf.
1: Nein, wir haben vorher gesagt, okay, wir schreiben das einfach jedes Jahr auf, weil das irgendwie gut ausschaut, denke ich mal.
0: Stell ich auch gerade fest.
1: Und ja, es ist kein rundes Jubiläum, aber es wird wieder eins kommen einmal.
0: 107 Jahre haben wir gerade.
1: Ja, in 3 Jahren jetzt dann.
0: 107, habe ich richtig geredet. Heute hat er mir was streng angeschaut. Bist du eigentlich Lehrer?
1: Nein.
0: Aber den Blick, den strengen, den hättest du schon fürs falsche Rechnen. Den hättest du jetzt gehabt.
1: Ja, ja.
0: Buchhalter vielleicht?
1: Nein, nichts von den ganzen Sachen. Nein.
0: Was denn dann?
1: Praktizierender Landwirt.
0: Ja, da muss man auch rechnen können.
1: So ist es, ja.
0: Heute haben wir einen gewählten Ausdruck in dieser Sendung als praktizierender Landwirt. Das Herbstkonzert im Kulturhaus Althofen, da gibt es ja noch weitere Gäste. Das macht sie nicht allein, sondern da gibt es noch einen Männerchor und eine ganz spannende Partie.
2: Ja. Wir haben gewinnen können den MGV Witting und wir haben wieder das Altsteirer Trio Lämmerer bei uns, die am Anfang und zwischen einer und am Schluss die Stickeln spielen werden. Auf das freuen wir uns auch schon sehr.
0: Und da spielen sie ein bisschen andere Volksmusik.
2: Ja, aber eine Musik, die wirklich auch ins Herz geht, die Leute begeistern kann. Und wie gesagt, die drei Burschen, auf die freuen wir uns wirklich schon sehr.

0: Das Altsteirer Trio Lämmerer wird dabei sein beim Herbstkonzert am kommenden Samstag. Um das es heute geht, das Konzert vom Volksliedchor Althofen-Treibach. Der MGV Wieting wird auch mit dabei sein und bei uns zu Gast Berthold Pichler, Obfrauenstellvertreter, und Jakob Feichter, der Chorleiter. Und mit den Karten ist es so, da braucht man keine, wenn man es ganz genau nimmt.
1: Naja, wie soll ich denn jetzt sagen, man braucht keine Vorkarten.
0: Freiwillige Spenden sind schon ein bisschen.
1: Man braucht auch von der Obenkasse nicht anstehen. Es wird dort ein Behälter geben, ich sag's einmal so, oder eine Urne geben oder wie auch immer.
0: Eine Schatzkiste?
1: Eine Schatzkiste, genau. Und wer das Gefühl hat, dass er den Verein unterstützen möchte, der soll dort was reingeben. Und es ist jeder herzlich willkommen.
0: Wie viele Leute haben denn in dem Kulturhaus Saal so circa Platz?
2: Ja, Platz haben, glaube ich, bei den 700, wenn alles bestuhlt ist. Aber wir bestuhlen nur das Erdgeschoss und da sind 350 Sessel vorbereitet für unsere Gäste.
0: Dieses Herbstkonzert ist noch relativ neu. Ich kann mich erinnern, es hat doch einmal Gasthaus-Singen auch bei euch gegeben, oder?
1: Es hat früher ein Wirtshaus-Singen gegeben und dann haben wir mal gesagt, ja, die Literatur ist ja auch beschränkt von den Wirtshausliedern, nicht? Und wir wollten wirklich mal sagen, machen wir mal ein bisschen was anderes. Ja, und dann ist
0: noch relativ neu. Ich kann mich erinnern, es hat doch einmal Gasthaus-Singen auch bei euch gegeben, oder?
1: Es hat früher ein Wirtshaus-Singen gegeben und dann haben wir mal gesagt, ja, die Literatur ist ja auch beschränkt von den Wirtshausliedern, nicht? Und wir wollten wirklich mal sagen, machen wir mal ein bisschen was anderes. Ja, und dann ist die Idee gekommen, nicht?

0: für alle, die es jetzt nicht sehen, also der Jakob hat eine wunderschöne Handschrift und hat sich da ein bisschen was zusammengeschrieben. Eine Liste von Komponistinnen und Komponisten, weil derer gibt es viele. Musik von verschiedensten Komponierenden habt ihr da vorbereitet. Hör mal auf, dass du nicht umsonst aufgeschrieben hast, weil das bin jetzt so neugierig, was da alles so steht.
1: Ja, ich sag, wir haben vom Programm her, wir werden mit einem klassischen Musikstück anfangen, von Ortmeier Herbert. Dann geht das über die Kärntner Lieder weiter. Wir sind da dabei beim Veit Obersteiner, der bei uns überhaupt nicht füllen darf. Wir sind beim Hofgärtner Drewesse, wir sind beim Roland Streiner. Und ein Lied auch von Hubert Meyer und von der Gretel Komposch ist auch dabei. Wir sind bei der Anna-Maria Kaiser und beim Thomas Trinkl. Wir sind beim Franz von Supran. Wir sind beim Christian Dreher. Wir sind beim Hofmann Zweins und beim Hubert Ortmeier, wie gesagt, mit dem Beginn. Das Solostickel, wie gesagt, zum 10. Oktober von Karl Hornert und von Hans Streiner wieder gesetzt. Das kommt natürlich bei uns auch am Programm vor.
0: Boah, puh, wie viele da singt denn ihr bitte da? Wie viel?
1: Sind 14 auf der Wunschliste.
0: 14, aber Wunschliste, wie darf man denn das verstehen?
2: Ja, wir haben heuer im Frühjahr, wie das Programm zusammengestellt worden ist, eine längere Listen zur Auswahl gehabt, abstimmen können für die Liedwünsche und dann haben wir so eine Art Voting gemacht über die Lieder und ja, da hat sich herauskristallisiert, was auch die Leute gern singen wollen. Der Vorschlag ist von Jakob und von der Doris, haben wir grundsätzlich gekommen, die Liedauswahl, die Gesamtauswahl und ja, dann haben wir gewotet.
0: So demokratisch?
2: Ja,

0: Ein Lied von Veit Obersteiner, damals noch unter der Leitung von Alexander Schlintl, der Volkslied Kalthofen-Treibach, der heute bei uns zu Gast ist, jetzt mit dem aktuellen Chorleiter Jakob Feichter. Und wir haben vorher gehört, das Programm fürs Herbstkonzert am Samstag ist aus einer Wunschliste, wo alle Chormitglieder mit abstimmen haben dürfen, entstanden. Jetzt interessiert mich eines. Beobachtest du, Jakob, wenn ihr das so macht, dass da alle mit einbezogen werden, dass sie noch lieber die Lieder singen und dass sie weniger sudern? Oder sind dann die generell nicht so deine Mitglieder? Oder sind immer so brav und sagen, ja, schön, dieses Lied. Es gibt ja immer so ein paar Lieder, wo die Leute sagen, oh, no.
1: Genau, dem kann man ein bisschen ausweichen, gell? Weil wenn dann einer sagt, ma, dann kann man sagen, ja, demokratisch abgestimmt.
0: Schau, hört gut zu. So ist es beim Volksliedchor Althofen. Herbstkonzert am kommenden Samstag um 19.30 Uhr, Kulturhaus Althofen, haben wir schon gehört. Berthold, wie geht es denn weiter nach dem Herbstkonzert?
2: Naja, wir haben so gedacht, wo wir so brav geprobt haben und das Konzert sicher sehr toll gestalten werden. Und dann haben wir uns einen Ausflug verdient und wir fahren das Wochenende drauf, machen wir einen Chorausflug von 2 Tagen, ja, in die Wachau. Und das wird auch ganz nett werden. Wir schauen uns das Stift Melk an und am Sonntag singen wir in Stift Göttweig eine Messe. Ja, freuen wir uns schon sehr drauf. Ja, dann wird es schon weitergehen. Wir haben schon vor den Weihnachten ein paar

0: paar geistliche Sachen zum Bestreiten, eine Messen zu singen und in die werden wir, so wie die letzten Jahre, auch Adventlieder einbeziehen. Und da geht es ran an dieses Programm, das zu erarbeiten.
1: Apropos Programm, und ihr habt schon gehört, ihr heißt Volksliedchor, aber ihr scheint auch für geistliches Lied gut drauf zu haben, wenn ihr Messen gestaltet und so?
2: Das ist schon irgendwo ein bisschen ein Steckenpferd von uns auch, dass wir auch diese Messen im Prinzip mit einlernen und auch auf einen Sonntag, auf einen Samstag oder bei einer Hochzeit oder bei einer Taufe irgendwo, man braucht das immer wieder. Und deswegen ist das auch ein bisschen in unserem Repertoire, dass wir eben dieses geistliche Liedgut mit aufnehmen und immer wieder im Programm haben.

0: Es gibt ein Herbstkonzert von diesem Chor, den wir soeben gehört haben, vom Volksliedchor Althofen-Treibach. Eines noch zu diesem Programm vom Herbstkonzert. Jakob, du hast gesagt, Hubert von Goisern ist auch dabei. Mit welchem Titel? Das musst du noch verraten. Warte, lass mich raten. Weit, weit weg.
1: Richtig.
0: Weit, weit weg. Das ist schon eine schöne Nummer, die geht immer, gell?
1: Ja, es ist schön. Ich glaube, die wird da gut ankommen und für uns selber ist es auch ja, ein bisschen eine Herausforderung und auch eine nette Sache, wo wir das dann hoffentlich drüber fleckert werden.
0: Ein bisschen schwitzt der Chorleiter, habe ich das Gefühl. Nein, jetzt hör mal auf.
2: Ich glaube, es ist eh schon besser geworden mit Schwitzen. Nach der letzten Pop.
0: Bist du jemand, der als Chorleiter für den Chor recht nervös ist vor so einem großen Auftritt? Hätte ich jetzt nicht so eingeschätzt, Jakob.
1: Naja, es ist, ich sage, eine Anspannung ist immer da und ich glaube, das sollte auch da sein. Wenn man eine gute Probenarbeit gemacht hat während des Jahres, dann geht das ein bisschen leichter, wenn man ein bisschen, sagen wir so, ein bisschen hinten nach ist oder ein bisschen knapp zubekommt mit der Probe, nicht? Und viele Lieder zum Singen hat, dann kann es unter Umständen ein bisschen stressiger werden. Aber ich bin auch guter Dinge, dass das funktionieren wird. Aber wie gesagt, eine gute Anspannung vor einem Auftritt, ich glaube, das braucht man einfach.
0: Weit, weit weg ist es nicht mehr, das Konzert. Am kommenden Samstag um?
2: 19.30 Uhr im Kulturhaus Althofen. Wir laden alle recht herzlich dazu ein und würden uns freuen, die viele Gäste begrüßen zu können.
0: Danke, lieber Berthold Pichler, der Obfrau-Stellvertreter. Dankeschön, dass du da warst. Pfiat dich.
2: Ja, danke für die Einladung und uns hat es gefreut, dass wir da sein haben dürfen.
0: Und der Chorleiter war auch da, der Jakob Feichter. Dankeschön und gutes Gelingen. Servus.
1: Danke vielmals und pfiat dich und pfiat euch.
0: Das war auch schon wieder der Radio Kärnten Heimatklang für heute und ich sage auch pfiat euch.

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1: Im Nachrichtenstudio ist Konstantin Hahn. Die Erleichterungen bei der Matura, die zur Corona-Zeit eingeführt wurden, werden ab diesem Schuljahr wieder zurückgenommen. Ein gutes Abschlusszeugnis in der 8. Klasse reicht damit nicht mehr alleine aus, um durch die Matura zu kommen. Saskia Finnenbos berichtet.
2: Für die Maturanote zählt ab diesem Schuljahr wieder beides, das Zeugnis der 8. Klasse und eine gewisse Leistung bei der schriftlichen und mündlichen Reifeprüfung, so Bildungsminister Christoph Wiederkehr von den NEOS.
3: Was neu sein wird, ist, dass es hier eine Mindestschwelle gibt von 30%, sowohl bei der schriftlichen als auch bei der mündlichen Matura, damit sichergestellt ist, dass alle Schülerinnen und Schüler auch bei der Matura ein Mindestausmaß leisten. Da gab es in den letzten Jahren einige Fälle, wo sich die Schülerinnen und Schüler gedacht haben, man ist eh schon durch und muss dann bei der mündlichen Matura nichts mehr können. Das wird in Zukunft so nicht möglich sein.
2: Freiwillige abschließende Arbeiten statt einer mündlichen Prüfung werden laut Wiederkehr weiterhin möglich sein.
1: Österreichs Unternehmen warten zunehmend länger auf ihr Geld. Laut Kreditschutzverband wird mittlerweile jede fünfte Firmenrechnung verspätet bezahlt. Im Schnitt warten Betriebe 29 Tage, 4 Tage länger als noch vor 2 Jahren. Nur 42% der Unternehmen bewerten ihre Geschäftslage positiv. Besonders schlecht ist die Zahlungsmoral bei der öffentlichen Hand. In der deutschen Bundesregierung ist ein neuer Streit entbrannt. Bei der gestrigen Wahl zum Landtagspräsidenten in Sachsen-Anhalt hat der AfD-Kandidat 4 Stimmen erhalten, die nicht von AfD oder BSW kommen konnten. Mutmaßlich waren sie von der CDU. Vor dem Koalitionsausschuss ist deshalb die Debatte um die Brandmauer zur AfD heute wieder aufgeflammt. Aus Berlin, Regina Pöll.
4: Ein symbolträchtiger Protestmarsch der SPD noch gestern Abend zum Berliner Bebelplatz, wo die Nazis 1933 Bücher verbrannten. Verteidigungsminister Boris Pistorius stimmt die Nationalhymne an.
5: Einigkeit und Recht.
4: Sein Vorwurf.
6: Das ist ein Desaster für einen Teil der demokratischen Mitte.
4: Mehrere Parteien vermuten, dass auch 4 CDU-Abgeordnete für den ersten AfD-Landtagspräsidenten Tobias Rausch gestimmt haben. Dazu Thorsten Frei, Unionsfraktionschef im Bundestag.
7: Das gibt Anlass zu allergrößter Besorgnis. Ich will aber auch darauf hinweisen, es ist eine geheime Wahl.
4: Schwierige Vorzeichen für den Koalitionsausschuss am Abend. Union und SPD sind weiter uneins über eine Zuckersteuer oder das Pensionspaket, das wieder aufgeschnürt werden könnte.
1: Die Ostbahn ist nach der durch ein Eichhörnchen ausgelösten Oberleitungsstörung ab morgen wieder voll befahrbar. Reparaturen und Instandsetzungsarbeiten im Abschnitt Grammat-Neusiedl-Bruck an der Leiter sollen noch heute abgeschlossen werden, teilen die ÖBB mit. Mit Betriebsbeginn morgen werden die Züge wieder im gewohnten Fahrplan unterwegs sein, wird betont. Das waren die Nachrichten mit Konstantin Hahn. Zum Wetter.
8: Überdurchschnittlich warm war es heute. Bis zu 26 Grad sind es zum Beispiel in Wien auf der Hohen Warte geworden. Heute Nacht wird es dann ziemlich frisch, bei meist nur 6 bis 14 Grad. Außerdem breiten sich immer mehr Wolken aus und stellenweise kann es regnen. Morgen erreicht uns dann von Südwesten her eine Kaltfront und die bringt einige Schauer, einzelne Gewitter und kräftige Windböen. Dazu gibt es morgen Höchstwerte von meist 16 bis 24 Grad. So viel zum Wetter von Nathalie Auer.
9: Hereingekuddelt und hereingemuddelt und herzlich willkommen zu Radio Kuddelmuddel Kunterbunt. Immer mittwochs gehört diese halbe Stunde in Radio Kärnten nur euch. Heute habe ich euch Happy News mitgebracht, denn es passieren auch schöne Dinge in unserem Land. Ich erzähle euch, was ihr in den nächsten Tagen mit eurer Familie oder euren Freunden unternehmen könntet und am Ende gibt's den Witz der Woche für euch. Ich heiße Martin und freue mich, dass wir uns hören.

0: Ihr hört Radio Kuddelmuddel Kunterbunt und jetzt kommen die Happy News für euch. Das sind lauter gute Nachrichten, denn es passieren hin und wieder auch mal schöne Dinge in unserem Land. Und gleich zu Beginn eine Geschichte, die fast ins Auge gegangen wäre, aber es ist alles gut ausgegangen. Am Dienstag wäre in Trabenig in Wernberg fast ein Pferd in einem Tümpel ertrunken. Das Pferd ist eine Stute und heißt Saphira. Und wie oder warum Saphira in den Tümpel geraten ist, das weiß niemand so genau. Sie ist jedenfalls schnell eingesunken, weil so ein ausgewachsenes Pferd eben mehrere hundert Kilogramm wiegen kann. Und der Boden vom Tümpel ist auch sehr weich. Ein Glück, dass die Besitzerin von Saphira gleich Alarm geschlagen hat. Und schon waren 20 Männer und Frauen der Freiwilligen Feuerwehr Wernberg da.
1: Wir haben vor Ort ein Pferd gesehen, das nur mehr bei Kopf sich über Wasser gehalten hat und eben die Halterin daneben, die diesen Kopf an einer Leine quasi gehalten hat. Es war schon alles sehr, sehr dringend.
0: Das erzählt Thomas Klose von der Feuerwehr. Die Kameraden haben dann ein wenig Wasser aus dem Tümpel gepumpt und dann dem Pferd einen Gurt angelegt.
1: Es waren drei Feuerwehrmänner auch im Tümpel drinnen. Sie waren von Kopf bis Fuß voll mit Schlamm. Sie mussten natürlich das Pferd festmachen. Das Pferd wurde dann eben mit dem Kran aus dem Tümpel gezogen.
0: Jetzt ist Saphira wieder trocken in ihrem Stall. Zwar etwas erschöpft, aber ihr geht es wieder gut, das hat ein Tierarzt gesagt. Und auch die drei Feuerwehrleute, die im Tümpel waren, sind wohlauf und wieder trocken. Sie hat dagegen weniger Probleme mit dem Wasser und weil wir gerade über ein Pferd gesprochen haben, auch sie reitet, aber nicht im Sattel, sondern auf Wellen. Kailani Friedrich, sie kommt aus Pusarnitz im Mölltal und ist im September Vize-Weltmeisterin im Kitesurfen geworden. Da fährt man mit einem Surfboard am Wasser und lässt sich dabei von einem Flugdrachen ziehen. Auf Englisch heißt dieser Kite, deswegen Kitesurfen. Vielleicht habt auch ihr schon mal einen Drachen steigen lassen. Beim Kitesurfen verwendet man genau sowas, nur in etwas größer. Dass sie so gut gesurft ist, das war ihr zuerst gar nicht klar.
2: Weil ich bin eben vom Wasser gekommen und am Wasser weiß man die Scoring, also die Punkte und welcher Platz man ist. Und dann kommt man halt vom Wasser und dann sagt ihr, du bist Zweiter, du bist Vize-Weltmeisterin und dann habe ich mich richtig gefreut. Und nach einer Zeit habe ich es dann glauben können, aber war echt ein cooler Moment und eine gute Erfahrung.
0: Erzählt die frisch gebackene Vize-Weltmeisterin im Gespräch mit dem Radio Kärnten Sportreporter Christian Toplitsch. Was findet Kailani Friedrich so toll am Kitesurfen?
2: Das ist auf jeden Fall das Gefühl von Freiheit am Wasser. Man ist halt eben draußen mit dem Wind, mit den Wellen. Man kann die eigenen Tricks machen und man ist einfach frei.
0: Und jetzt noch eine letzte Geschichte, wo wirklich der Hund drinnen ist. Dackel, Dackel und noch mehr Dackel waren in Salzburg unterwegs und das war vielleicht eine Parade. Viele hunderte Dackel sind durch die Stadt gezogen. Ihr wisst schon, das sind so kleine, längliche Hunde, die ganz süß aussehen und ein bisschen Ähnlichkeit mit einem Würstchen haben. Deswegen heißen sie im Englischen auch Sausage Dog, also Wursthund. Dass so viele Dackelhunde und ihre Herrchen und Frauchen nach Salzburg gekommen sind, das hätten auch die Veranstalter nicht gedacht.
3: Also wir sind sehr überwältigt und ehrlich gesagt ein bisschen überfordert.
0: Was finden denn die vielen Herrchen und Frauchen so besonders an ihren Lieblingen?
4: Ja, es war ein bisschen eigensinnig ab und zu, aber er ist sehr anhänglich und sehr brav und der Dackel ist ja der Dackel.
0: Solche Dackelparaden gibt es übrigens auch in anderen großen Städten, zum Beispiel in Paris, London oder in New York. Und wer weiß, vielleicht veranstaltet auch mal jemand bei uns in Kärnten so eine lustige Parade.

0: Mittwoch heute hier in Radio Kuddelmuddel Kunterbunt. Und wenn ihr jetzt gerade mit eurer Familie zusammensitzt, dann wäre auch jetzt ein guter Zeitpunkt, um zu besprechen, was ihr am Wochenende so unternehmen könntet. Wolltet ihr schon immer mal fischen gehen, wisst aber gar nicht so recht, wie man das richtig macht? Dann könntet ihr beim Kinderfischen am Rauschelesee in Keutschach vorbeischauen.
1: Mitzubringen ist natürlich ein bisschen eine Angelausrüstung. Wenn vorhanden ist, darf er mit ihr natürlich angeln. Wenn nicht, dann wird es auch zur Verfügung gestellt. Die Kinder lernen auf jeden Fall einmal in der Früh die heimischen Fische, das respektvolle Umgehen der Fische, die Natur zu genießen, auf was man bei der Natur aufpassen muss. Zum Mittag gibt es dann ein wunderbares Mittagessen. Und ab 12 Uhr, 12.30 Uhr ist es dann soweit, dass da ein kleiner Wettstreit unter den Kindern folgen wird. Und wir hoffen natürlich auf ein traumhaftes Wetter und wieder einmal richtig viel Spaß mit den Kindern.
0: Das erzählt Hannes Schabatz. Alle weiteren Infos holt ihr euch am besten bei ihm persönlich unter 0664 380 91 33. Unter dieser Nummer könnt ihr euch auch anmelden, nochmal zum Mitschreiben, 0664 380 91 33. Das Kinderfischen am Rauschelesee findet kommenden Samstag ab 8.30 Uhr statt. Und der nächste Tipp ist was für die Sportlichen unter euch. Auf der Schanzenanlage hinter der Eishalle in Velden am Wörthersee findet der Landescup im Skispringen statt. Diesmal sind Kinder und Schüler dran. Und vielleicht denkt ihr jetzt, wie kann das sein? Es ist doch erst Oktober und geschneit hat es auch noch nicht. Wie soll man da Skispringen können?
2: Wir springen auf Matten. Und wir haben alle drei Kinderschanzen ausstaffiert, die 7 Meter, die 12 Meter und die 30 Meter.
0: Matten also, deswegen braucht es auch keinen Schnee, das erzählt Johannes Vogt von der Skizunft Velden. Es werden also lauter Kinder und Jugendliche über die Schanzen sausen und so weit springen, wie sie nur irgendwie können. Und die freuen sich, wenn ihr zum Anfeuern vorbeikommt. Der Landescup im Skispringen auf der Schanzenanlage Velden am Samstag ab 10 Uhr. Wir von Radio Kuddelmuddel Kunterbunt wünschen euch viel Spaß bei allem, was ihr vorhabt.

0: meine Lieben, es wird langsam spät und das war's auch schon wieder für heute mit Kuddelmuddel Kunterbunt. Ich bin Martin Kalbitzer-Furian. Und damit ihr jetzt mit einem Lächeln ins Bett kommt, gibt's jetzt noch einen knackigen Witz von Max aus Villach.
1: Unterhalten sich zwei Leute über den Stromausfall gestern. Da sagt der eine, ich bin 2 Stunden im Lift festgesteckt. Da sagt der andere, ich bin locker 5 Stunden auf der Rolltreppe gestanden.
0: Auf der Rolltreppe. Na dann, ihr Lieben, ich wünsche euch eine gute Nacht. Träumt was Schönes. Und bis zum nächsten Mal hier in Radio Kuddelmuddel, Kunterbunt. Gute Nacht.

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1: Am Mikrofon ist Rosanna Zara. Heute vor 3 Jahren hat die Terrorgruppe Hamas vom Gazastreifen aus Israel überfallen. Mehr als 1.200 Menschen sind dabei getötet worden, 251 Menschen sind verschleppt worden. Israel hat danach den Gazastreifen und Hamas-Mitglieder angegriffen. Seit Oktober 2025 gilt eigentlich eine Waffenruhe, aber die wird immer wieder gebrochen. Die Regierung in Österreich will die Wehrpflicht und den Zivildienst verändern. Die Wehrpflicht ist die verpflichtende Zeit, die junge Männer in Österreich beim Bundesheer sein müssen. Die Regierung will diese Zeit von 6 auf 9 Monate verlängern. Wenn Männer nicht zum Bundesheer gehen wollen, können sie den Zivildienst machen. Der Zivildienst ist derzeit 9 Monate lang. Wenn sich aber nicht genug Männer für das Bundesheer melden, soll der Zivildienst auf 11 Monate verlängert werden. Ab heute können Experten für das geplante Gesetz Rückmeldung geben. In Österreich sind immer mehr Menschen mit dem Gesundheitssystem unzufrieden. Das zeigt eine neue Studie. Viele Menschen stört, dass sie sehr lange auf einen Termin bei einem Facharzt warten müssen. Außerdem muss man oft lange warten auf eine Operation. Die Studie sagt außerdem, dass sich Frauen oft von Ärzten nicht so ernst genommen fühlen wie Männer. In der schwedischen Hauptstadt Stockholm sind heute die Gewinner des Nobelpreises für Chemie bekannt gegeben worden. Chemie-Nobelpreisträger sind heuer der Franzose Henri Cargan und der Japaner Kenzo Sohai. Ihre Forschung hilft zum Beispiel dabei, die Wirkung von Medikamenten zu verbessern. Der Nobelpreis ist die berühmteste Auszeichnung für Wissenschaftler. Das waren die Nachrichten in einfacher Sprache. Redaktion Christine Meyer-Bohusch und Ronny Taferner.
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Willkommen zur Sendung Kärnten singt und spielt am Mittwoch, eröffnet von der Gruppe Konsequent mit dem Castulus Borischen. Chorgesang und Volksmusik eine halbe Stunde lang. Wir beginnen mit der Sängerrunde St. Georgen bei Straßburg, dem Quartett Mölltal und dem DZ Mundwerk. Darauf folgt die Köflacher Streich, der MGV Scholle Heimburg und das Klangquadrat. Verena Blimitscher wünscht gute Unterhaltung.

Klangquadrat in der Sendung Kärnten singt und spielt. Weiter geht es im zweiten Teil mit einem Solo von Marina Slanic, begleitet vom Grenzlandchor Arnoldstein. Darauf folgt das Doppelquartett Deinach. Klaus Tscheitschmann mit seiner steirischen Harmonika ist mit dabei. Auch das Quartett St. Peter-Obraden-Dein und der Stadtchor Verlach. Weiterhin gute Unterhaltung.

Der Stadtchor Ferlach in der Sendung Kärnten singt und spielt die Eishockey-Polka. Gibt's noch vom Völkermarkt der Altsteirer Trio. Und damit verabschiedet sich Verena Blimitscher und wünscht noch viel Freude mit dem weiteren Programm.

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1: Im Nachrichtenstudio ist Konstantin Hahn. Die Wartezeiten auf MRT-Untersuchungen sind heuer deutlich kürzer als noch im Vorjahr. Das zeigt eine Erhebung im Auftrag der österreichischen Sozialversicherungsträger. Negative Ausreißer gibt es aber auch, berichtet Katja Arthofer.
2: Am meisten Geduld braucht man im Burgenland und in Vorarlberg. Mit über 35 Tagen, auch in Oberösterreich, wartet man auf einen MRT-Termin immer noch 30 Tage. In allen anderen Bundesländern hat sich die Wartezeit aber verringert und deshalb sinkt die österreichweite im Schnitt auf 20 Tage. Dachverbandschef Peter McDonald.
3: Wir haben es geschafft, die Versorgungssituation deutlich zu verbessern. Innerhalb des letzten Jahres, auch mit zusätzlichen MRT-Geräten, haben wir jetzt die Wartezeiten um 25% beziehungsweise um 8 Tage reduzieren können.
2: In Wien, Tirol und der Steiermark muss man überhaupt nur 10 bis 15 Tage auf eine MRT-Untersuchung warten. Noch viel schneller geht es aber für all jene, die privat zahlen. Da bekommt man in 5 Tagen einen Termin. 260 Euro kostet das etwa in der Steiermark. Mehr als doppelt so viel in Vorarlberg.
1: Der Medienmanager Gerhard Zeiler nimmt von seinen Ambitionen, neuer SPÖ-Chef werden zu wollen, vorerst wieder Abstand. Er habe den Anstoß dafür geben wollen, dass sich in der SPÖ etwas bewegt. Mit der Einigung auf Markus Marterbauer als Nachfolger von Andreas Babler sei das erreicht, sagt Zeiler in einem im Internet veröffentlichten Video. In der Ukraine sind heute bei russischen Luftangriffen mehr als 24 Menschen getötet worden. Ein Wohngebäude in der Stadt Priluki, östlich von Kiew, wurde von einer Rakete getroffen. Der ukrainische Präsident Zelensky spricht von einem der tödlichsten Angriffe seit langem. Mehr von Marta Georgiev.
4: Ein riesiges Loch klafft in der Fassade des 5-stöckigen Wohnhauses in Priluki. Von dem benachbarten Wohngebäude ist überhaupt nur noch ein kleiner Teil übrig. Fast das gesamte Haus wurde von der Rakete weggerissen. Mindestens 50 Verletzte gibt es allein hier. Rettungskräfte, Feuerwehr und Bewohner suchen in den Trümmern nach Verschütteten. Ein Mann wird schwer verletzt, aus dem Schutt gezogen. Ein Feuerwehrmann hält ein totes Kind im Arm. Der ukrainische Präsident Zelensky nennt es einen der abscheulichsten Angriffe seit langem. Ein Geschenk für Machthaber Putin, der heute seinen 74. Geburtstag feiert. Über 70 Raketen habe Russland allein heute auf die Ukraine abgefeuert, so die Regierung in Kiew, und warnt unter Berufung auf die Geheimdienste von einem unmittelbar bevorstehenden Großangriff der Russen.
1: In Tirol gibt es heuer mehr Legionelleninfektionen. 78 Fälle wurden bisher gemeldet, 34% mehr als im gesamten Vorjahr. 4 Menschen sind bisher gestorben, 2 davon in Innsbruck. Dort wurden mögliche Infektionsquellen untersucht und Sofortmaßnahmen ergriffen. Die Ergebnisse der Laboranalysen werden in den kommenden Tagen erwartet, heißt es von den städtischen Behörden. Das waren die Nachrichten mit Konstantin Hahn. Zum Wetter.
5: Im Großteil des Landes ist es derzeit noch sternenklar, das ändert sich aber über Nacht. Denn von der Schweiz und von Italien her breiten sich Wolken aus und auch einzelne Regenschauer können dabei sein. Morgen werden die Schauer dann häufiger, die meisten gibt es am Nachmittag und zwar von Vorarlberg bis Salzburg. Stellenweise sind auch Gewitter möglich. Außerdem wird es zeitweise windig morgen und die Temperaturen erreichen von West nach Ost 14 bis 26 Grad. So viel zum Wetter von Nathalie Auer.
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6: Einen schönen guten Abend, herzlich willkommen bei der Musi-Parade von Radio Kärnten. Das immer wieder auch mit dem Wilfried. Er hat alle Details zu unseren Neuvorstellungen mitgebracht. Und wir begrüßen einen netten Gast. Sie kennen ihn, Christian Zeichen, Alpen-Adria-Experte, guter Geist bei Servus Regno. Ciao, wir waren mit ihm unterwegs. Er hat einen Ausflug organisiert mit der Ortsgemeinschaft Lind ob Felden in den slowenischen Karst. Und darüber werden wir heute mehr erfahren. Die Bilder dazu, die gibt's dann am 17. Oktober, also am Samstag in einer Woche bei Servus Ritschen und Ciao im Fernsehen. Ja, und die aktuelle Wertung, die haben wir natürlich auch für Sie. Wir starten gleich wie immer mit dem Platz Nummer 10 dieser Woche. Dort gelandet die Stockhirtler. Dreiviertel Speed.

0: Das war unser aktueller Platz Nummer 7 der Musikparade von Radio Kärnten in dieser Woche. Die Hochgrößenburben, ein Fest der Musik. Von zwei Interpreten mussten wir uns wieder verabschieden aus der Wertung. Das waren einerseits aufgrund der 8-Wochen-Regel die Rampenhirsche mit Lederhosen-Eskalation und das Original Alpenland-Quintett mit dem Titel Aufgepasst, jetzt wird Musik gemacht. Hat es aufgrund der Stimmenanzahl nicht mehr in die Wertung geschafft. Deshalb brauchen wir frische und neue Musik. Wilfried, du hast die Details zu Neuvorstellung Nummer 1. Der Name ist bekannt, Hansi Hinterseer.
1: Ja, lieber Arnulf, mit der ersten Neuvorstellung des heutigen Abends kommen wir wieder ins Tirolerland. Ja, ich würde sagen, Hansi Hinterseer näher vorzustellen ist, als wie wenn man Eulen nach Athen tragt, würde ich mal salopp sagen. Aber trotzdem gibt es einige Details, die vielleicht noch nicht so bekannt sind. Insgesamt 30 goldene und 9-mal Platin gab es für den Tiroler in seiner bisherigen Karriere. Und das Besondere, in Dänemark heimste Hinterseer 5-mal Edelmetall ein, in Deutschland 8-mal und verkaufte dort fast 1 Million Tonträger. Ja, Hinterseer wurde ja für Schlager- und Volksmusikfans nichts Neues. 1993 vom bekannten Musikproduzenten Jack White entdeckt. Jack White produzierte auch Weltstars wie Tony Christie, Paul Anka, David Hasselhoff oder Laura Branigan. Ein Jahr später unterzeichnete der Ex-Skistar seinen ersten Plattenvertrag. Ja, in der Musikparade ist Hinterseer übrigens einer der wenigen Tiroler Interpreten, der die Wertung der Musikparade neben den jungen Zillertalern gewinnen konnte. 5-mal war er bisher dabei. Er hat 2 Siege und 3 dritte Plätze erreicht. Naja, und jetzt sind seine Fans wieder bärig dran, für ihn zu voten, würde ich sagen.
0: Hier ist Neuverstellung Nummer 1 des heutigen Abends. Hansi Hinterseer, Männer aus den Bergen.

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1: Ja, heute sind wir wieder mal im Alpen-Adria-Raum unterwegs. Passt ja wunderbar zur Musi-Parade von Radio Kärnten. Am vergangenen Samstag haben wir eine Reisegruppe der Ortsgemeinschaft Lind-Obfelden mit der Servus Ritschner-Ciao-Kamera begleitet. Es ging in den slowenischen Karst. Wir werden heute von Christian Zeichen da noch mehr darüber erfahren. Eine sehr interessante Landschaft. Es gibt da ja auch quasi zwei Teile im Karst. Einen italienischen Teil und einen slowenischen Teil, und das Ganze ist natürlich der Alpen-Adria-Raum oder gehört zum Alpen-Adria-Raum. Eine wunderbare Gelegenheit für uns, mit der Kamera mit dabei zu sein. Der Karst ist ja interessant. Auf den ersten Blick schaut er vielleicht ein wenig karg aus, vielleicht gar nicht so interessant. Wenn man sich aber die Details anschaut, dann sieht man, dass man dort sehr viel erleben kann. Natürlich nicht nur landschaftlich, kulturell, sondern auch kulinarisch. Das erste Ziel der Gäste aus Kärnten war Boris Lisiak. Er ist Winzer bereits in 7. Generation, hat sich dort ein sehr schönes Haus mitten im Weingarten gebaut. Er baut dort seinen Wein an. Ja, und er hat auch viele Erfolge, internationale Erfolge. Es haben bereits gekrönte Häupter wie Königin Elisabeth aus Großbritannien oder auch Präsident Clinton aus den Vereinigten Staaten seinen Wein verkostet. Und wenn es in Slowenien ein Staatsbankett gibt, dann ist auch sehr oft ein Tropfen von Boris Lisiak dabei. Für die Gäste aus Kärnten war das natürlich äußerst interessant. Dazu hat es eine Karstjause gegeben. Der wichtigste Wein der Region ist natürlich der Terran. Auf den ist Boris Lisiak besonders stolz. Er baut ihn in Eichenfässern aus natürlich. Und jeder Jahrgang ist für ihn immer eine neue Herausforderung. Dazu macht er auch noch Vignac, also Weinbrand. Und auch da hat er bereits zahlreiche Erfolge gefeiert und kann einige Jahrgänge präsentieren, die bereits mehrere Jahrzehnte alt sind. Von Boris Lisiak ging es dann weiter in die Ortschaft Schepulje, und da war dann Kraški pršut das Thema, also der Karstschinken, der ja ganz besonders mit dem Klima dieser Region zusammenhängt. Meersalz, Wind und ein gutes Fleisch und nicht mehr braucht man dazu. So könnte man es ganz kurz ausgedrückt sagen. Wir haben vieles darüber erfahren und wir werden heute auch noch mit Christian Zeichen darüber sprechen. Karstausflug der Ortsgemeinschaft Lind-Obfelden. Heute also unser Thema in der Musi-Parade von Radio Kärnten. Und jetzt machen wir gleich weiter mit dem aktuellen Platz Nummer 5 dieser Woche. Die Haludris aus dem Zillertal, das Quasbuckli.

0: zu Gast in der Musi-Parade.
1: Heute machen wir, ich habe es Ihnen früher ja schon erzählt, einen virtuellen Ausflug, so sagt man dazu, in den slowenischen Karst. Am Samstag, 17. Oktober, sehen Sie die Bilder dazu. Wir waren also unterwegs mit der Ortsgemeinschaft Lind ob Velden. Und diese Ortsgemeinschaft, die macht ja schon seit vielen Jahren solche Ausflüge, organisiert von Christian Zeichen, den Sie ja gut als Servus Ritschner Ciao-Experten kennen. Er ist heute auch bei uns im Studio zu Gast. Schönen guten Abend, herzlich willkommen.
2: Schönen guten Abend.
1: Ja, es war wieder ein wunderschöner Ausflug für die Teilnehmerinnen und Teilnehmer. Der Bus war bis auf den letzten Platz gefüllt. Das ist schon ein Anziehungspunkt, dieser Ausflug alljährlich mit der Ortsgemeinschaft.
2: Ja, scheinbar schon, weil der Autobus war voll, aber es waren auch noch sehr viele Leute auf der Warteliste, die gerne mitgefahren wären. Freut mich, dass diese Ausflüge gut ankommen und wir haben immer wieder neue Destinationen. Diesmal war es die Destination Slowenien.
1: Und der slowenische Karst, das wissen wir ja von den Dreharbeiten mit Servus Ritschner Ciao, der hat wirklich einiges zu bieten. Vielleicht nicht immer auf den ersten Blick, aber mindestens auf den zweiten, oder Christian?
2: Ja, so ist es. Also wenn man jetzt längere Zeit, so wie ich, halt schon in den slowenischen Karst geht und immer wieder Neues kennenlernt. Ich bin schon viele, viele Jahre im slowenischen Karst unterwegs und immer wenn ich hinunterkomme, lerne ich Neues kennen, neue Leute, neue Teile, die interessant sind, die ich dann bei solchen Ausflügen auch den Teilnehmern zeigen kann.
1: Manchmal oder sehr oft sind es ja diese unscheinbaren Destinationen. Es gibt viele Winzer im slowenischen Karst. Ein ganz spezieller scheint Boris Lisjak zu sein. Das war das erste Ziel der Ausflugsgemeinschaft aus Lind ob Velden.
2: Ja, der Boris Lisjak, der hat sich ein schönes Haus gebaut, einen schönen Karstbauernhof. Man muss sagen, wenn man dorthin kommt, ist alles wunderschön. Auch schon, wenn man dort diesen Weg hinuntergeht, die Rosen, die dort blühen und so weiter. Und dann kommt man zum Haus und auf einmal steht man vor diesem Porton, vor diesem Eingang und kommt da hinein in diesen Karstbauernhof, wo wirklich alles noch da ist. Rundherum sind diese Karstmauern und drinnen dieser Boriatsch, dieser Karstbauernhof. Und dann kommt man rein, das ist Stirne, der Brunnen. Und dann ist man vor allem in diesem Haus drinnen und dann kommt man in diesen Degustationsraum hinein, wo man die guten Weine verkosten kann und dann anschließend hat man noch die Möglichkeit, einen tollen Durchgang durch seinen Keller zu machen, also wunderschön.
1: Wie haben denn die Leute so reagiert? Was war das Gefühl?
2: Ja, schon im Autobus habe ich ihnen erzählt, wer dieser Boris Lisjak ist und als sie hingekommen sind, die waren also alle sehr überrascht und die waren begeistert, bis sie hingekommen sind, weil ich ja schon des Öfteren immer wieder, wenn ich mit ihnen unterwegs bin, das war ja nicht die erste Reise in den Karst, erzählt habe, wie es im Karst ist, was Besonderheiten des Karsts sind und die Leute haben einfach waren begeistert. Das war so schön. Die haben gesagt, ja, noch hat natürlich das Wetter noch dazu seines gegeben, also blauer Himmel und das Schönste und der Herbst, die ganze Verfärbung dieser Weingärten und so weiter, also das war einfach eine tolle Geschichte.
1: Christian Zeichen, heute ist er unser Gast in der Musi-Parade von Radio Kärnten. Der Ausflug der Ortsgemeinschaft Lind ob Velden, unser Thema, wie gesagt, am 17. Oktober. Die Bilder dazu in Servus Ritschner Ciao. Das eine war der Besuch beim Winzer, das andere war der Besuch in einer Prosciutarna. Was das ist, das erfahren wir in Kürze.

0: Die Ortsgemeinschaft Lind ob Felden hat einen Ausflug gemacht in den slowenischen Karst. Darüber sprechen wir heute mit Christian Zeichen. Wir haben schon einiges erfahren über das erste Ziel der Ausflugsgemeinschaft, so könnte man auch sagen. Das war der Winzer Boris Lisiak. Und dann ging es weiter, nur ein paar Minuten eigentlich, zur Proschutarna Kras, also eine Schinkenfabrik. Christian, was stand da dahinter?
1: Ich habe schon des Öfteren erzählt, was dieser Prosciutto in Karst bedeutet, das ist ein richtiges Symbol. Im Karst gehört einfach der Schinken dazu. Und da gibt es natürlich viele Bauern, die noch selber zu Hause produzieren, diesen Karstschinken. Aber die haben alles Bora getrocknet. Die haben das noch in ihrem Stall oder in ihren Gebäuden. Zuerst einmal ganz oben und dann reift er dorthin und braucht einige Jahre, dass er so richtig reift. Und wenn er fertig gereift ist, kommt dann dieser Pferdeknochen und da sticht man diesen Pferdeknochen hinein und schaut, ob er schon reif genug ist. Und in dieser Proschutarna, die wir uns jetzt in Schepuli angeschaut haben, ist eine große, große Fabrik, wo tausende von Schinken hängen. Bei der Führung, die wir da hatten, erzählte der Guide, der Peter, dass er gesagt hat, ja, es kommen 1000 Schinken am Tag herein und 1000 gehen hinaus. Und wenn man dann in diesem letzten großen Raum ist, das sind 25.000 Schinken, die dort gereift sind. Einige mit Knochen, die anderen ohne Knochen. Das ist einfach schon ein Geschmack alleine. Und wenn man dort in dieser Proschutarna ist und der Peter erzählt, je dünner man diesen Prosciutto schneidet, desto mehr zergeht er dann und vom Geschmack her auf der Zunge. Also das ist ein tolles Gefühl.
0: Auf gut kärntnerisch, da rinnt dann zwei sein Bund zusammen.
1: Ja, ganz
0: es
1: genau.
0: Gab natürlich auch eine Kostprobe, was mich besonders fasziniert hat. 250.000 Schinken, also ganze Schinken, werden pro Jahr produziert und vermarktet. Und der Großteil des Rohstoffs, also der Großteil des Fleisches, kommt aus Österreich.
1: Ja, aber nicht nur aus Österreich. Sondern auch Holland, Frankreich und so weiter. Das wird importiert und die werden dort da verarbeitet. Und wie ich früher gesagt habe, die Bauern machen das mit der Bora, damit der Schinken trocknet und reift. Und hier ist alles klimagetrocknet. Das wird in verschiedenen Stufen gemacht. Zuerst wird einmal der Schinken, wenn er reinkommt, auf diese Maschine gelegt. Er wird durchmassiert und dann wird er später eingesalzt. Und die kommen dann in Räumlichkeiten, wo diese Salzräumlichkeiten sind, wo sie lagern. Und ganz interessant ist, dass zuerst der Schinken liegt und anschließend wird er erst aufgehängt und kommt dann in diese reife Räumlichkeiten und in dieser Fabrik ist dann ein gutes Jahr und der Schinken ist dort fertig.
0: Klingt gut, ist auch gut. Das war der Ausflug der Ortsgemeinschaft Lind ob Felden in den slowenischen Karst. Zum krönenden Abschluss gab es dann noch ein Picknick in einem Weingarten mit Sonnenuntergang, also mit allem drum und dran. Besser geht's gar nicht. Wohin geht's zum nächsten Mal?
1: Ja, das wissen wir noch nicht ganz genau. Ich bin noch ein bisschen am Überlegen, aber es wird wahrscheinlich wieder irgendwo eine Reise sein zwischen Italien und Slowenien, weil es gibt ja auch den italienischen Karst und wenn wir vielleicht einmal wechseln von der slowenischen Seite auf die italienische, damit wir dort auch diese Spezialitäten kennenlernen, genauso den Wein und auch diese Prosciutti, die auf der italienischen Seite genauso angeboten werden.
0: Erzählt uns Christian Zeichen, Karstexperte und guter Geist bei unseren Dreharbeiten von Servus Reach. Ciao, heute war er unser Gast in der Musikparade von

0: Ja, das war unser Ausflug in den slowenischen Karst mit der Ortsgemeinschaft Lind ob Velden mit Christian Zeichen und musikalisch mit Denis Novato. Sie kennen den Musiker ja, in Slowenien geboren und aufgewachsen, aber durchaus auch Wurzeln in Triest. Ein richtiger Alpen-Adria-Bürger, könnte man sagen. Wir haben die Polka Frühlingszeit gehört und das Stückel, das wir eben gehört haben, Polka Party in Cleveland, denn er ist auch in den Vereinigten Staaten musikalisch aktiv. Damit ist es nun auch Zeit für Neuvorstellung Nummer 2 des heutigen Abends. Wilfried, du bist wieder an der Reihe Alpensound.
1: Ja, lieber Arnulf, mit der zweiten Neuvorstellung des heutigen Abends kommen wir nach Deutschland zu einem ganz tollen Oberkrainer Sextett, zu Alpensound. Alpensound stammt aus Ruppolding in Chiemgau, also in Bayern. Es war im Jahr 1987, da gründeten die Brüder Martin und Markus Reiter sowie der Thomas Ringswandl das Trio Daneben Musi. 1989 stießen Erwin Ringswandl und Alex Birkenmeier zur Gruppe dazu und mit Georg Christelmeier war das Sextett im Jahr 1990 komplett. Sie mussten in den ersten Jahren noch, ja, sie waren damals 15-jährige Burschen, entweder von ihren Eltern chauffiert werden oder sie wurden von den Veranstaltern abgeholt und wieder nach Hause geführt. Ja, der Markus, der Erwin und der Georg verließen mittlerweile die Gruppe. Sie wurden durch Andreas Wimmer, Wolfgang Keindl und Andreas Fuchsreiter ersetzt. Nicht zu verwechseln ist die Band allerdings mit dem Zillertaler Alpensound und dem Trio Alpensound aus dem oberen Mürztal. Und 1997 hat es einen Namenswechsel wieder gegeben. Seitdem heißt Alpensound Jomai, so wie die Bayern halt sagen, Jomai. Deswegen, weil sie ein bisschen auf die modernere Schiene umgestiegen sind. Die waren auf einer Musikparade, waren sie bisher 7-mal dabei.
0: Hier ist Neuverstellung Nummer 2 des heutigen Abends, Alpensound und Isabelle.

0: Claudia Hinke und der Kaiserwiesenmarsch in dieser Woche die Nummer 1 der Musikparade von Radio Kärnten. Ja, und das war's dann auch schon wieder für heute. Ab morgen in der Früh sind Sie an der Reihe, können dann wieder Ihre Wertungen abgeben. Und heute in einer Woche erfahren wir, was dabei herausgekommen ist. Wir sagen Ihnen ein ganz herzliches Danke vielmals fürs Mitdabeisein. Bitteschön für kommende Woche und Dankeschön, Wilfried.
1: Servus, Arnulf.

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1: Im Nachrichtenstudio ist Konstantin Hahn. Im Untersuchungsausschuss zur Causa Pilnacek wurde heute eine Mitarbeiterin aus dem Büro von Innenminister Karner befragt. Thema waren etwa Schulungen des Innenministeriums für Auskunftspersonen im Urschuss. Mehr von Viktoria Waldhäusl.
2: Von politischem Einfluss auf die Ermittlungen hat noch keiner der befragten Polizisten im U-Ausschuss gesprochen. Die meisten haben im Vorfeld aber auch an einer vom Innenministerium organisierten Schulung teilgenommen, in der vom parlamentarischen U-Ausschuss wörtlich als politisches Tribunal die Rede war. Und die meisten sind dann auch mit einer vom Innenministerium zuvor ausgewählten und bezahlten Vertrauensperson im Parlament erschienen. Das gilt auch für die Mitarbeiterin aus dem Kabinett von Innenminister Gerhard Karner von der ÖVP, die bei ihrer Befragung heute sagt, dass es sich dabei um ein Angebot und keine Verpflichtung handle. Der Innenminister habe nur sicherstellen wollen, dass die Polizisten für den U-Ausschuss bestmöglich vorbereitet werden. Und so sei das dann auch sinngemäß eben umgesetzt worden. Auf die Inhalte der Schulungen habe sie keinen Einfluss und sie kenne auch die Inhalte gar nicht.
1: Das Ardo-Tiefkühlgemüsewerk im Machfeld dürfte definitiv geschlossen werden. Bei einem Gespräch zwischen dem Management und Vertretern aus dem Bund und dem Land Niederösterreich wurde keine Lösung gefunden. Maria Kern berichtet.
3: Nach dem Treffen mit Firmenvertretern sagt Niederösterreichs Vizelandeshauptmann Stefan Pernkopf von der ÖVP, man hätte Ardo mehrere Angebote gemacht, etwa, dass man das Werk in Groß-Enzersdorf für 1 oder 2 Jahre pachten könnte.
4: Heute haben wir zur Antwort bekommen, das interessiert die Firma nicht, sie wollen keine Fortführung haben, sie lehnen das Unterstützungsangebot ab.
3: Ardo hat am Nachmittag in einer Stellungnahme auch bekräftigt, dass man an den Plänen, das Werk in Groß-Enzersdorf im August kommenden Jahres zu schließen, festhalten will. Pernkopf hofft nun noch auf Gespräche mit der Eigentümerfamilie. Darauf deutet derzeit aber nichts hin. Damit droht, dass ein Großteil des Gemüses aus dem Machfeld, vor allem Spinat und Erbsen, aus den Tiefkühlregalen in den Supermärkten verschwindet. Denn Ardo produziert für Iglo und alle großen Handelsketten.
1: Frankreich gibt im Kampf gegen die hohen Energiepreise 10 Millionen Barrel Diesel aus seiner strategischen Reserve frei. Damit soll auf die knappen Bestände infolge der Kriege im Iran und in der Ukraine reagiert werden, sagt Premierminister Le Cornu. Der Schritt soll die Preise an den Zapfsäulen um schätzungsweise 12 bis 18 Cent pro Liter Diesel senken. In Italien ist ein illegales Pflegekräftenetzwerk aufgeflogen. Eine kriminelle Gruppe hat Frauen aus Georgien illegal nach Italien gebracht und an ahnungslose Familien vermittelt, die Haushaltshilfen und Pflegekräfte gesucht haben. Insgesamt waren mehr als 100 Georgierinnen mit falschen Ausweisdokumenten und Papieren in Italien beschäftigt. Das waren die Nachrichten mit Konstantin Hahn. Zum Wetter.
5: Sehr frisch geht es durch die Nacht. In Weiher in Oberösterreich hat es mittlerweile auf nur 12 Grad abgekühlt. Und bis morgen früh sinken die Temperaturen noch weiter, auf meist nur 14 bis 6 Grad. Auch einzelne Regenschauer können heute Nacht auftauchen, und zwar am ehesten im Süden. Morgen breiten sich die Schauer dann langsam auf den Großteil des Landes aus. Teilweise trocken bleibt es im Osten. Zeitweise wird es allerdings auch windig morgen und die Temperaturen erreichen meist 16 bis 24 Grad. So viel zum Wetter von Nathalie Auer.
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6: 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Herzlich willkommen bei der slowenischen Abendsendung von Radio Kärnten. Heute hören Sie eine Ausgabe des Koroški Obzornik, Beiträge und Berichte aus den Bereichen Politik, Kultur und Sport der slowenischen Volksgruppe in Kärnten vom Monat September. Präsentiert vom Leiter der slowenischen Redaktion des ORF, Alexander Mack. 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
1: Herzlich willkommen zum Nachtjournal, das sind unsere Themen. Israel gedenkt der Opfer des Hamas-Überfalls heute vor 3 Jahren. Gerd Zeiler zieht seine Ambitionen als SPÖ-Chef wieder zurück. Und der heurige Chemie-Nobelpreis geht an Forscher aus Frankreich und Japan. Das Wetter morgen bringt in ganz Österreich einen Wetterwechsel. Im Journalstudio begrüßt sie Konstantin Hahn. 3 Jahre nach dem Massaker der Hamas im Süden Israels hat das Land heute der Opfer des Terrorangriffs gedacht. Begonnen haben diese bereits früh am Morgen, genauer gesagt um 6.29 Uhr. Genau diese Zeit hat am 7. Oktober 2023 der Überfall begonnen, bei dem rund 1.200 Menschen getötet wurden. Barbara Tschandl berichtet.
2: Am Strand von Tel Aviv sind schwarze Stoffbahnen gespannt. 1221 weiße und 251 gelbe Körperumrisse sind darauf zu sehen. Sie symbolisieren die Opfer des Massakers und die Geiseln, die damals genommen wurden. Seit den frühen Morgenstunden finden im ganzen Land Gedenkveranstaltungen statt, auch auf dem Gelände des Nova Festivals nahe der Grenze zu Gaza. Eine Schweigeminute wird von Rave-Musik unterbrochen. Eine Frau hält einen Lautsprecher hoch. Zu hören das letzte Lied, das kurz vor dem Massaker auf dem Festival gespielt wurde.
3: Just imagine the joy. And right there, the music stops and the DJ screams at the mic, red alert!
2: Plötzlich stoppt die Musik und der DJ schreit ins Mikrofon, Alarm, sagt sie. Auf dem Gelände sind Fotos der 370 jungen Menschen aufgestellt, die bei dem Festival vor 3 Jahren ermordet wurden.
1: Der Medienmanager Gerd Zeiler, der sich als nächster SPÖ-Chef ins Spiel gebracht hatte, zieht sich vorerst zurück. Er habe den Anstoß dafür geben wollen, dass sich in der SPÖ etwas bewegt. Mit der Einigung auf Markus Marterbauer als Nachfolger von Andreas Babler sei das erreicht, so Zeiler. Mehr von Stefan Kappacher.
4: Gerhard Zeiler hat in den SPÖ-Gremien null Unterstützung erfahren. Das nimmt er offenbar vorerst zur Kenntnis. Ihm sei es bei seinem Angebot darum gegangen, einen Erneuerungsprozess in der SPÖ einzuleiten, weil sie auf dem falschen Kurs sei, so Zeiler in einer Videobotschaft auf Instagram.
5: Dem hat die Parteispitze am Sonntag mit der Ernennung von Markus Marterbauer Rechnung getragen. Ich wünsche ihm aus ganzem Herzen erstens ein schnelles Gesundwerden und zweitens viel Erfolg, wenn er die SPÖ übernimmt.
4: Er werde es sich aber nicht nehmen lassen, beständig auf die Lösungen hinzuweisen, die Österreich und die SPÖ bräuchten, um nicht an die Wand zu fahren. Zeiler hält sich damit im Spiel für den Fall, dass der Wechsel zu Marterbauer Anfang 2027 nicht so läuft, wie sich die SPÖ-Spitze das vorstellt.
1: Die Regierung hat heute ihre Pläne zur Reform von Präsenz und Zivildienst in Begutachtung geschickt. Um diese umzusetzen, braucht sie die Zustimmung zumindest einer Oppositionspartei. Aber weder die FPÖ noch die Grünen sind momentan dazu bereit. Nun wird also parallel weiterverhandelt. Saskia Fehnenbos mit den Details.
6: Die Regierung schickt den Gesetzesentwurf zur Wehrdienstreform in Begutachtung. Mit der Opposition wird gleichzeitig verhandelt, denn es braucht eine Zweidrittelmehrheit. ÖVP-Clubchef Ernst Gödel.
7: Unser Ziel, diese Reform mit 01.01.2027 in Kraft zu setzen, bleibt aufrecht und ist durchaus möglich.
6: Die FPÖ hat gestern klargemacht, dass sie die Verhandlungen vorerst als gescheitert ansieht. Ihre Forderung nach einem Bekenntnis zur Neutralität hat es in den Entwurf geschafft. Staatssekretär Jörg Leichtfried, SPÖ.
8: Für uns ist eine Reform immer mit einem klaren Bekenntnis zur immerwährenden Neutralität Österreichs verbunden.
6: Etwas mehr als 5 Wochen gibt es nun Zeit für Stellungnahmen. Die Regierung hofft jedenfalls auf einen Parlamentsbeschluss im Dezember.
1: Ein Supermarktkassier ist am Landesgericht Linz wegen unerlaubter Preisnachlässe verurteilt worden. Der 23-Jährige soll in einer Billa-Filiale in Linz-Urfahr über Monate Rabatte vergeben und damit einen Schaden von rund 26.000 Euro verursacht haben. Mehr von Stefan Schnabel.
9: Die Staatsanwaltschaft spricht von einem Tick des jungen Mannes, so Sprecherin Ulrike Breitenieder.
10: Dieser Tick hätte ihn wahllos die Rabatttaste betätigen lassen.
9: Verteidiger Gernot Weiß sieht keine bösen Absichten.
11: Es scheint ein bisschen, als ob er so Robin Hood-Tendenzen hat.
9: Laut dem 23-Jährigen hat alles mit einem großen Stromausfall in der Filiale angefangen. Danach sind viele Produkte vergünstigt abverkauft worden. Dazu musste vom Kassier an der Kasse extra eine Rabatttaste gedrückt werden. Danach ist es für den 23-Jährigen zur Gewohnheit geworden, diese Taste immer wieder zu drücken, wie er heute vor dem Richter gesagt hat. Einer Managerin sind bei einer Kontrolle die hohen Rabatte aufgefallen. Rund 25.700 Euro Schaden sind entstanden. Das rechtskräftige Urteil, 5 Monate bedingte Haft. Biller hat den 23-Jährigen gekündigt.
12: Der heurige Chemie-Nobelpreis geht nach Frankreich und Japan. Henri Cargan und Kenzo Soai erhalten den Preis für ihre Forschungen zur Spiegelbildchemie, wie die Nobelversammlung des Karolinska-Instituts in Stockholm heute mitteilt. Elke Ziegler berichtet.
13: Das Thema des heurigen Chemie-Nobelpreises versteht man auf einen Blick, wenn man seine beiden Hände betrachtet. Sie sehen sehr ähnlich aus, sind aber nicht identisch, weil sie gespiegelt sind, so Heiner Linke, Mitglied des Nobelkomitees für Chemie.
14: Like my hands, they are one another's mirror image, but they are not identical.
13: Dieses Spiegelbildprinzip bestimmt weite Teile unserer chemischen Umgebung. Und das ist nicht nur eine optische Besonderheit. Die Spiegelung kann dazu führen, dass ein Molekül ganz unterschiedlich wirkt, etwa in einem Medikament gegen Husten und in der gespiegelten Form gegen Schmerzen. Welche Form ein Molekül annimmt, das zu bestimmen, haben Henri Cargan von der Universität Paris und Kenzo Soai von der Universität Tokio maßgeblich vorangetrieben und dafür heute den Nobelpreis für Chemie bekommen.
12: Die 87-jährige Mari-Carmen Abascal, die wegen der Zwangsräumung ihrer Wohnung in Madrid die Massenproteste gegen Wohnungsnot in Spanien ausgelöst hatte, ist tot. Das teilt der spanische Mieterverband mit. Der Fall der 87-Jährigen hatte eine heftige politische Kontroverse, landesweite Proteste und schließlich Neuwahlen in Spanien ausgelöst. Damit kommen wir noch zum Wichtigsten des Sports, zusammengefasst von Emily Weber.
15: Guten Abend. Fußballerisch hat sich heute Lionel Messi vom argentinischen Nationalteam verabschiedet. Um 1 Uhr in der Nacht hat er zum letzten Mal gegen Benin das Teamdress getragen. Die Nations League der Männer ist vorerst einmal vorbei. In den letzten Partien hat einerseits Spanien mit dem 2:1 gegen Kroatien die Rekordserie fortgesetzt. 42 Spiele sind sie ungeschlagen. Andererseits hat England 3:0 gegen Tschechien gewonnen. Und daraufhin wurde heute die FIFA-Weltrangliste der Männer aktualisiert. Österreich hat sich um einen Rang auf Platz 22 verbessert. Das beste Ergebnis unter Ralf Rangnick. Spanien liegt auf Platz 1 vor Argentinien und Frankreich. Und ein erster Konkurrent von Gianni Infantino bei der Wahl um den FIFA-Chefposten hat sich öffentlich gemeldet. Der ehemalige Schweizer Teamspieler Ramon Vega ist es, der im März 2027 gegen Infantino antreten möchte. Im Skisport wurde Lindsay Vonn für das US-Team nominiert. Das ist eine Überraschung, denn der Skisuperstar erholt sich noch von einer schweren Beinverletzung. Vonn selbst hat erst im April verkündet, dass vor der Saison 2027-28 nichts passieren würde. Soweit das Wichtigste vom Sport.
12: Und damit zum Wetter, Nathalie Auer.
16: In Bad Vöslau war der heutige Tag bereits der 120. Sommertag in diesem Jahr, also der 120. Tag mit Höchstwerten über 25 Grad. Mehr Sommertage gab es in einem Jahr bisher nur ein einziges Mal, und zwar im Jahr 2018. Und auch morgen steigen die Temperaturen kräftig nach oben. Im Osten werden es bis zu 26 Grad. Sonst hat es meist nur 14 bis 23 Grad. Dazu gibt es viele Wolken und die bringen vor allem am Nachmittag von Südwesten her immer mehr Regenschauer. Außerdem wird es zeitweise windig.
12: Das war das Nachtjournal mit Konstantin Hahn.
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1: Im Nachrichtenstudio ist Konstantin Hahn. Frauen erleben das Gesundheitssystem deutlich schlechter als Männer. Das zeigt der neue Austrian Health Report, für den das Institut IFES im Auftrag von Sandoz 1000 Menschen befragt hat. Verena Bruha mit den Einzelheiten.
2: Psychisch stärker belastet, beim Arzt häufiger nicht ernst genommen, zuständig für die Gesundheitsorganisation der Familie. So sieht die Lage der Frauen im österreichischen Gesundheitssystem laut dem aktuellen Austrian Health Report aus. 44% der Frauen sagen, ihre Schmerzen werden zumindest gelegentlich beim Arzt nicht ernst genommen. Bei Männern sind es 23%. Eva Zeglowitz vom Institut für empirische Sozialforschung.
3: Da sehen wir, dass das bei Frauen wesentlich häufiger der Fall ist, mit knapp der Hälfte, nicht ganz der Hälfte, die das schon einmal erlebt haben. Und bei Männern sind das wesentlich weniger, die sagen, dass Schmerzen oder Symptome nicht ernst genommen wurden.
2: Außerdem würden Schmerzen bei Frauen oft als psychosomatisch abgetan. Insgesamt sind 41% der Frauen mit dem Gesundheitssystem zufrieden, bei den Männern sind es 56%.
1: Der Medienmanager Gerd Zeiler nimmt von seinen Ambitionen, neuer SPÖ-Chef werden zu wollen, vorerst wieder Abstand. Er habe den Anstoß dafür geben wollen, dass sich in der SPÖ etwas bewegt. Mit der Einigung auf Markus Marterbauer als Nachfolger von Andreas Babler sei das erreicht, sagt Zeiler in einem im Internet veröffentlichten Video. Die Billigfluglinie Ryanair zieht weitere Flugzeuge vom Standort Wien ab. Sie verkleinert damit ihre Präsenz am Flughafen Wien-Schwechat. Laut der irischen Fluglinie werden im Winterflugplan nur noch 12 Flugzeuge anstatt 14 am Flughafen Wien-Schwechat stationiert sein. Gerhard Eisinger und Thomas Koppensteiner berichten.
4: Im vergangenen Winter war Ryanair noch mit 16 Flugzeugen am Airport Wien-Schwechat vertreten. Mit dem Abzug der aktuell 2 Flieger fallen 10 Strecken weg. Die Billigfluglinie stellt die Flüge nach Kopenhagen, Marseille, Tel Aviv, Dubrovnik, Nisch, Salerno, Sevilla, Warschau, Lanzarote und Riga ein, wie der für Österreich zuständige Ryanair-Manager Andreas Gruber sagt. Verbunden damit ist auch ein Personalabbau. Laut Ryanair fallen pro Flugzeug 20 Stellen im Cockpit und Kabine weg. Ryanair-Chef Michael O'Leary begründete die Entscheidung mit den hohen Standortkosten in Österreich. Die Fluggesellschaft hatte in der Vergangenheit wiederholt die Abschaffung der Flugticketabgabe in Höhe von 12 Euro gefordert.
1: Nach dem Diebstahl von 2 Renoir-Gemälden aus einem Museum in Südfrankreich vor rund einem Monat sind 5 Menschen festgenommen worden. Das wurde heute aus Ermittlerkreisen bekannt. Die für die Ermittlungen in dem Fall zuständige Staatsanwaltschaft von Marseille wollte sich nicht dazu äußern. Laut lokalen Medienberichten sind unter den Festgenommenen auch die beiden mutmaßlichen Einbrecher. Über den Verbleib der beiden verschwundenen Gemälde ist noch nichts bekannt. Das waren die Nachrichten mit Konstantin Hahn. Und jetzt zum Wetter.
5: Vielerorts kühlt es heute Nacht spürbar ab, auf 14 bis 6 Grad. Eine Spur milder bleibt es nur in den Föhntälern. Außerdem ziehen weiterhin einzelne Schauer durch, und zwar am ehesten im Bergland. Morgen werden die Schauer dann von Südwesten her langsam mehr und auch einzelne Gewitter sind möglich. Lange trocken bleibt es dagegen im Osten, hier gibt es zumindest Chancen auf Sonnenfenster. Zeitweise wird es allerdings auch windig und meist erwarten uns morgen 16 bis 24 Grad. So viel zum Wetter von Nathalie Hauer.
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1: Es ist Donnerstag, der 8. Oktober. Im Nachrichtenstudio ist Konstantin Hahn. Die Wartezeiten für MRT-Untersuchungen sind heuer deutlich kürzer als noch im Vorjahr. Das zeigt eine Erhebung im Auftrag der österreichischen Sozialversicherungsträger. Negative Ausreißer gibt es aber auch, berichtet Kathi Arthofer.
2: Am meisten Geduld braucht man im Burgenland und in Vorarlberg. Mit über 35 Tagen, auch in Oberösterreich, wartet man auf einen MRT-Termin immer noch 30 Tage. In allen anderen Bundesländern hat sich die Wartezeit aber verringert und deshalb sinkt die österreichweite im Schnitt auf 20 Tage. Dachverbandschef Peter McDonald.
3: Wir haben es geschafft, die Versorgungssituation deutlich zu verbessern. Innerhalb des letzten Jahres, auch mit zusätzlichen MRT-Geräten, haben wir jetzt die Wartezeiten um 25% beziehungsweise um 8 Tage reduzieren können.
2: In Wien, Tirol und der Steiermark muss man überhaupt nur 10 bis 15 Tage auf eine MRT-Untersuchung warten. Noch viel schneller geht es aber für all jene, die privat zahlen. Da bekommt man in 5 Tagen einen Termin. 260 Euro kostet das etwa in der Steiermark. Mehr als doppelt so viel in Vorarlberg.
1: Im parlamentarischen U-Ausschuss zur Causa Pilnacek ist heute ein weiteres Regierungsmitglied geladen. Innenminister Gerd Karner soll Fragen zum Umgang der Exekutive mit dem Todesfall des einstigen Justizsektionschefs beantworten. Vor ihm ist der Leiter des Bundeskriminalamts Andreas Holzer an der Reihe. Der ehemalige deutsche Geheimdienstchef August Hanning ist jetzt in Untersuchungshaft. Hanning wurde wegen des Verdachts auf Spionage und Landesverrat festgenommen. Er soll sich über einen ehemaligen Mitarbeiter Informationen aus dem Geheimdienst besorgt haben und diese als privater Sicherheitsberater gegen Bezahlung an Kunden weitergegeben haben. Aus Berlin, Maria Knips-Witting.
4: In einem schwarzen Kastenwagen bringt die Polizei August Hanning vom Gerichtsgelände. Der Ermittlungsrichter des Bundesgerichtshofs hat über den ehemaligen Geheimdienstchef Untersuchungshaft verhängt.
5: Das bedeutet, dass er ebenfalls Stand jetzt den dringenden Tatverdacht gegen Hanning sieht und auch Flucht- oder Verdunklungsgefahr,
4: sagt der ARD-Rechtsexperte Frank Bräutigam. Die Ermittler hätten wenig Zweifel daran, dass Hanning von seinem ehemaligen Büroleiter gegen Bezahlung geheime Informationen aus dem Geheimdienst erhalten habe. Weniger klar sei, ob diese wirklich unter anderem bei ausländischen Geheimdiensten gelandet seien. Hannings Anwalt weist die Vorwürfe zurück. Sein Mandant sei zwar im Besitz vertraulicher Unterlagen gewesen, hätte sie aber nicht zum Schaden Deutschlands und gegen Bezahlung weitergegeben.
1: Frankreich gibt im Kampf gegen die hohen Energiepreise 10 Millionen Barrel Diesel aus seiner strategischen Reserve frei. Damit soll auf die knappen Bestände infolge der Kriege im Iran und in der Ukraine reagiert werden, sagt Premierminister Le Cornu. Der Schritt soll die Preise an den Zapfsäulen um schätzungsweise 12 bis 18 Cent pro Liter Diesel senken. In Dänemark ist diese Woche ein großer Datendiebstahl bekannt geworden. Abgesaugt wurden Daten aus dem Personenstandregister von 8,8 Millionen Personen. Primär abgeflossen sind Namen und Adressen. Doch auch diese Daten können für Kriminelle bereits wertvoll sein, berichtet Beate Tomasowitsch.
6: Meldedaten sind deshalb interessant, weil sie die Eckdaten von echten Personen enthalten, sagt Martin Grasel, Ermittlungsleiter Cybercrime im Bundeskriminalamt.
7: Wie beispielsweise Name, Geburtsdatum, Wohnadresse.
6: Mit solchen Daten können Phishing-Attacken gestartet werden. Es werden zum Beispiel Nachrichten von Banken oder Paketdiensten verschickt, mit der Aufforderung, einem Link zu folgen und Zugangsdaten einzugeben. Wertvoller werden diese Eckdaten, wenn sie mit anderen gestohlenen Daten wie Telefonnummern oder Ausweisdaten verknüpft werden.
7: Je mehr die Daten über eine Person wissen, desto glaubwürdiger können sie deren Identität missbrauchen oder Betrugshandlungen begehen.
6: Kriminelle nutzen die gestohlene Identität, um Bankkonten oder Kryptokonten zu eröffnen, um so weitere Opfer zu täuschen und zu betrügen.
1: In Stockholm verkündet die Schwedische Akademie heute den Gewinner oder die Gewinnerin des diesjährigen Literaturnobelpreises. Der Preis ist mit umgerechnet rund 1 Million Euro dotiert. Im Vorjahr ist die Auszeichnung an den Ungarn Laszlo Krasznahorkai gegangen. Die Verleihung findet traditionell am 10. Dezember statt, dem Todestag des Stifters Alfred Nobel. Das waren die Nachrichten mit Konstantin Hahn. Zum Wetter.
8: Vielerorts war das gestern ein sonniger Tag. Heute tut sich die Sonne deutlich schwerer. Am ehesten lässt sie sich noch am Vormittag im Osten blicken. Außerdem ziehen heute auch Regenschauer durch. Die meisten gibt es am Nachmittag und zwar von Vorarlberg bis Salzburg. Hier gehen stellenweise auch Gewitter nieder. Im Osten bleibt es dagegen teilweise auch trocken. Die Temperaturen, die sind sehr unterschiedlich und erreichen von West nach Ost 14 bis 26 Grad. Außerdem spüren wir heute zeitweise kräftigen Wind. So viel zum Wetter von Nathalie Auer.
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1: Donnerstag, 1 Uhr, im Studio Nina Lehmann. Grünes Licht soll es heute bei der SPÖ für die geplante neue Dreierspitze geben. Am Nachmittag kommen in Wien die Spitzengremien zusammen. Stefan Kappacher berichtet.
2: Die SPÖ-Gremien sollen heute eine vorübergehende Dreierspitze aus Andreas Babler, Clubchef Philipp Kucher und Frauenchefin Eva-Maria Holz-Leitner absegnen. Anfang 2027 soll dann Babler aus dieser Führung und als Vizekanzler ausscheiden, aber Minister bleiben. Finanzminister Markus Marterbauer soll Vizekanzler werden. Viele wollen ihn auch als Parteichef. Gewerkschafter und Vorstandsmitglied Josef Muchitsch.
3: Das muss er dann selber entscheiden. Das hat er auch bekundet, diese Entscheidung kann und will er jetzt noch nicht treffen.
2: Die geplanten Wechsel hängen stark von Marterbauers Genesung ab. Ein möglicher Gegenkandidat fällt weg. Der Medienmanager Gerhard Zeiler will ihn unterstützen.
4: Ich wünsche ihm aus ganzem Herzen erstens ein schnelles Gesundwerden und zweitens viel Erfolg, wenn er die SPÖ übernimmt.
2: Ein Plan B dürfte der Partei fehlen. Es gilt das Prinzip Hoffnung.
1: Immer mehr Menschen infizieren sich mit Legionellen. Vor allem in Tirol gibt es heuer einen großen Anstieg an Legionelleninfektionen. In Innsbruck Georg Oberhammer.
5: Der besonders warme Sommer heuer habe die Vermehrung der Legionellenbakterien begünstigt, so das Land Tirol. 78 Infektionen waren bisher zu verzeichnen, 20 mehr als im ganzen vergangenen Jahr in Tirol. Legionellen, die sich etwa im stehenden Wasser vermehren, können über Tröpfchen eingeatmet beim Duschen oder sonst durch Sprühnebel zu schweren Lungenentzündungen führen. Besonders gefährdet sind Menschen mit geschwächtem Immunsystem, meist Ältere. 4 Infektionen mit Legionellen endeten in Tirol heuer tödlich, so das Land. In Innsbruck wurden inzwischen mögliche Bakterienquellen wie Kühlanlagen überprüft oder gleich präventiv gereinigt. Weitere Tests laufen jetzt.
1: Ein Supermarktkassier ist am Landesgericht Linz wegen Untreue verurteilt worden. Jürgen Freimuth berichtet.
6: Der junge Mann war in einer Billa-Filiale in Linz-Urfa beschäftigt und soll Kundinnen und Kunden teilweise bis zu 50% Rabatt gegeben haben, ohne Berechtigung. Laut Staatsanwaltschaft ist dadurch ein Schaden von knapp 26.000 Euro entstanden. Aufgeflogen ist das Ganze bei einer internen Kontrolle. Der ehemalige Kassier erklärte vor Gericht, das Rabattgeben sei mit der Zeit zur Gewohnheit geworden. Selbst bereichert habe er sich laut Staatsanwaltschaft aber nicht. Das Urteil lautet auf 5 Monate bedingte Haft und ist bereits rechtskräftig.
1: Die Wetteraussichten hat jetzt Thomas Vostal für uns.
7: Heute am Donnerstag wird es in der Osthälfte von Österreich noch einmal ungewöhnlich warm mit 20 bis 26 Grad. Hier scheint auch zeitweise die Sonne und es ziehen nur in wenigen Regionen Regenschauer durch. Ganz anders in der Westhälfte von Österreich, ungefähr im Gebiet von Vorarlberg bis zum Innviertel und bis Oberkärnten. Hier bringt eine Kaltfront spätestens am Nachmittag verbreitet teils starken Regen und auch lebhaften Westwind und es hat dann nur noch 12 bis 19 Grad. In der Nacht auf Freitag fallen Schneeflocken in den Nordalpen bis etwa 1600 Meter.
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0: Donnerstag 2 Uhr im Studio Nina Lehmann. Die Wartezeiten auf MRT-Untersuchungen sind heuer deutlich kürzer als noch im Vorjahr. Negative Ausreißer gibt es aber auch. Katja Arthofer berichtet.
1: Am meisten Geduld braucht man im Burgenland und in Vorarlberg. Mit über 35 Tagen, auch in Oberösterreich, wartet man auf einen MRT-Termin immer noch 30 Tage. In allen anderen Bundesländern hat sich die Wartezeit aber verringert und deshalb sinkt die österreichweite im Schnitt auf 20 Tage. Dachverbandschef Peter McDonald.
2: Wir haben es geschafft, die Versorgungssituation deutlich zu verbessern. Innerhalb des letzten Jahres, auch mit zusätzlichen MRT-Geräten, haben wir jetzt die Wartezeiten um 25% bzw. 8 Tage reduzieren können.
1: In Wien, Tirol und der Steiermark muss man überhaupt nur 10 bis 15 Tage auf eine MRT-Untersuchung warten. Noch viel schneller geht es aber für all jene, die privat zahlen. Da bekommt man in 5 Tagen einen Termin. 260 Euro kostet das etwa in der Steiermark. Mehr als doppelt so viel in Vorarlberg.
0: Die Billigfluglinie Ryanair zieht wie angedroht weitere Flugzeuge vom Standort Wien ab. Am Flughafen Wien-Schwechat werden im Winter nur mehr 12 statt wie bisher 14 Flieger stationiert sein. Thomas Koppensteiner berichtet.
3: Mit dem Abzug der Flieger fallen 10 Strecken weg. Die Billigfluglinie stellt die Flüge nach Kopenhagen, Marseille, Tel Aviv, Dubrovnik, Nisch, Salerno, Sevilla, Warschau, Lanzarote und Riga ein, wie der für Österreich zuständige Ryanair-Manager Andreas Gruber sagt. Verbunden damit ist auch ein Personalabbau. Laut Ryanair fallen pro Flugzeug 20 Stellen in Cockpit und Kabine weg. Ryanair-Chef Michael O'Leary begründete die Entscheidung mit den hohen Standortkosten in Österreich. Die Fluggesellschaft hatte in der Vergangenheit wiederholt die Abschaffung der Flugticketabgabe in Höhe von 12 Euro gefordert.
0: Der Mölltaler Gletscher wird bald kein Gletscher mehr sein. In Kärnten, Gerhard Petscher.
4: Obwohl der Mölltaler Gletscher auf über 3000 Metern Seehöhe liegt, schmilzt das Eis immer schneller. Im heurigen Sommer ist das Wurtenkäs besonders stark geschrumpft und damit gehört der Kärntner Gletscher zu den am schnellsten schmelzenden Gletschern Österreichs. Allein in den letzten 5 Jahren hat das Wurtenkäs über 40% seiner Fläche verloren. Der Gletscher ist daher bereits in 3 Teile zerfallen. Laut den Experten wird es in 10 Jahren nur mehr Eisreste geben und damit wird vor allem das Sommer- und Herbstskifahren am Mölltaler Gletscher wohl bald der Vergangenheit angehören.
0: Und jetzt zum Wetter mit Thomas Vostal.
5: Der Donnerstag bringt uns große West-Ost-Unterschiede, denn heute regnet es in der Westhälfte Österreichs spätestens am Nachmittag verbreitet.